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2: Wenn Sie heute was jetzt hören, dann gehören Sie echt zum harten Kern. Allesfahrer, würde man im Fußball, glaube ich, sagen. Oder Sie gehören zu den Leuten, die freiwillig am Brückentag ins Büro gehen, weil sie endlich mal ungestört arbeiten wollen. Oder Sie gehören zu den Menschen, die den Laden am Laufen halten, weil Sie zum Beispiel Busfahrerin oder Krankenpfleger sind und es gar keine Option war, heute freizunehmen. Kann sein, dass alle drei Eigenschaften auf Sie zutreffen oder gar keine. Ich freue mich jedenfalls, dass ich hier nicht für mich alleine moderieren muss an diesem 15. Mai. Erstes Thema, was ist eigentlich, wenn die Straße von Hormus jetzt noch Monate oder sogar Jahre lang dicht bleibt? Und danach schauen wir uns wieder eine von den Sachen an, die in Deutschland richtig gut funktionieren. Heute demokratische Wahlen. Moses Fendel, mein Name. Bis gleich nach den Nachrichten.
3: Ich bin Matthias Peer. Guten Morgen. US-Präsident Donald Trump beendet heute seinen zweitägigen Staatsbesuch in China. Er zeigt sich optimistisch, dass das Treffen zu einer Annäherung der beiden Großmächte führt. Ich hoffe, dass unsere Beziehung zu China stärker und besser sein wird als je zuvor, teilte er auf seiner Online-Plattform Truth Social mit. Chinas Staatschef Xi Jinping hat den US-Präsidenten am ersten Tag des Staatsbesuchs eindringlich zum Thema Taiwan gewarnt. Bei einem falschen Umgang mit dem Thema liefen die beiden Staaten Gefahr, in einen Konflikt zu stürzen, sagte Xi. Nach dem Rücktritt von Wes Streeting hat Großbritanniens Premierminister Keir Starmer einen neuen Gesundheitsminister ernannt. Der bisherige Staatssekretär im Finanzministerium, James Murray, übernimmt den Posten. Streetings Rücktritt verschärft die Spannungen innerhalb der Labour-Partei. Britische Medien gehen davon aus, dass der bisherige Minister Starmer das Amt des Partei- und Regierungschefs streitig machen will. Um eine Kampagne für den Parteivorsitz offiziell zu starten, benötigt er die Unterstützung von 81 Labour-Abgeordneten. Redaktionsschluss für diesen Podcast ist 5 Uhr.
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2: Die Straße von Hormus finden Sie wahrscheinlich inzwischen mit verbundenen Augen nachts um drei auf der Weltkarte. So oft haben wir seit dem Beginn des Angriffskrieges der USA und Israels gegen den Iran über diese strategisch wichtige Meerenge gesprochen. Mehr als 10 Wochen sind seitdem vergangen und wegen der doppelten Blockade durch den Iran und die USA kommen, wenn überhaupt, nur einzelne Schiffe durch. Falls es für diesen Krieg jemals einen Plan gegeben hat, die dauerhafte Sperrung der Straße von Hormus ist wahrscheinlich kein Teil davon gewesen. Was aber, wenn sie jetzt tatsächlich noch länger dicht ist? Darüber hat sich Maxim Kedejew aus unserem Außenpolitik-Team zusammen mit 2 weiteren Kollegen Gedanken gemacht. Hallo Maxim.
6: Hallo.
2: Erstmal, was heißt überhaupt länger und für wie wahrscheinlich hältst du es, dass die Blockade noch länger andauert?
6: Ja, also die meisten Prognosen sind ja bisher davon ausgegangen, dass es bis Juni alles wieder offen ist, also dass Öl wieder fließt und Gas wieder fließt. Und es zeichnet sich jetzt schon ab, dass es so schnell nichts wird. Denn wir haben 2 große Hindernisse. Und zwar für den Iran ist die Kontrolle über die Straße von Hormuz eine Art Lebensversicherung. Und diese Kontrolle will das Regime auf jeden Fall nicht aus der Hand geben. Eine andere mögliche Lebensversicherung wäre zum Beispiel eine Atombombe zu haben. Und das wollen wiederum die USA aus gutem Grund nicht zulassen. Deswegen stehen hier 2 eigentlich unvereinbare Interessen gegeneinander. Und es ist unklar, wie man das unter einen Hut bringen kann. Es gibt natürlich keine Gewissheit, wie lange das alles noch dauern kann. Aber es wirkt doch sehr wahrscheinlich, dass die Blockade zumindest noch weitergehen wird.
2: Über die gestiegenen Weltmarktpreise für Öl und Gas haben wir schon viel gesprochen. Welche Güter oder Rohstoffe werden denn sonst noch durch die Straße von Hormus transportiert und fehlen der Welt demnächst?
6: Ja, also die Anzahl der Lieferketten, die jetzt unterbrochen sind, ist tatsächlich ziemlich groß. In aller Munde sind ja auch zum Beispiel die Düngemittel. Aber es gibt natürlich auch einzelne Güter, die jetzt vielleicht insgesamt nicht so sehr ins Gewicht fallen, aber für einzelne Branchen sehr wichtig sind. Da sind zum Beispiel so Edelgase wie Helium, die jetzt in der Medizin oder vor allem in der Chipproduktion sehr wichtig sind. Das sind zum Beispiel auch Chemikalien wie Schwefelsäure, die zur Herstellung von Buntmetallen verwendet wird. Aluminium ist auch so ein Rohstoff, der nicht mehr aus der Region rauskommt. Man hört zum Beispiel schon, in Indien herrscht eine große Knappheit. Es können zum Beispiel keine Aluminiumdosen mehr hergestellt werden. Und ein anderes Problem ist natürlich, dass auch einfach sehr viele Schiffe feststecken, die gewöhnlich ja über die ganze Welt fahren, hin und her und Güter transportieren. Und das führt dazu, dass auch die Transportkosten überall sonst auf der Welt steigen und natürlich negative wirtschaftliche Effekte hervorrufen.
2: Lass uns zum Schluss noch mal ein bisschen rauszoomen, Maxim. Kann es sein, dass sich die Welt mittel- oder langfristig an die Situation anpasst und dass die Meerenge dadurch insgesamt an Bedeutung verliert?
6: Davon ist auszugehen, weil eigentlich jede Krise, jede große Wirtschaftskrise der letzten Jahrzehnte hat zu gewissen Anpassungen geführt. Also die Anrainerstaaten wie Saudi-Arabien, die Vereinigten Arabischen Emirate und andere Länder in der Region werden sicherlich versuchen, alternative Transportwege zu erschließen. Man sieht das ja jetzt schon, dass Pipelines, die zuvor vielleicht mit zu 60-70% ausgelastet waren, jetzt mehr Öl transportieren als vorher. Es gibt Überlegungen, neue Pipelines zu bauen, vielleicht neue Häfen und sogar Eisenbahnlinien, um eben mal diese ganzen Produkte an der Straße von Hormuz vorbei zu anderen Häfen zu bringen. Die Anreize sind auf jeden Fall sehr hoch, Alternativen zu suchen, aber auch hier muss man einschränkend sagen, das ist keine Frage von Wochen oder Monaten, sondern eher von Jahren.
2: Danke, Maxim.
6: Danke dir.
2: Euren ausführlichen Text verlinken wir natürlich. Und ich habe noch einen zweiten Lesetipp. Unser Datenteam hat eine tolle Übersicht über weitere Nadelöhre und Knotenpunkte des Welthandels erstellt. Finden Sie ebenfalls in den Shownotes.
4: Und sonst so?
2: Wir bleiben mal noch kurz am Meer. Wir Menschen nutzen es ja gerne als Müllkippe oder wie eben gehört, um uns gegenseitig das Leben schwer zu machen. Dass es auch anders geht, zeigt die Stadt Zadar in Kroatien. Dort hat ein Architekt vor gut 20 Jahren am Hafen eine weltweit einzigartige Meeresorgel gebaut. Unter einer Freitreppe direkt am Wasser ist ein System aus Rohren und Orgelpfeifen angelegt. Die Wellen drücken das Meerwasser in die Rohre und erzeugen dadurch die Töne. Das Meer spielt also Orgel und die Musik, die dabei entsteht, ist immer wieder anders, weil sie von der Intensität und der Richtung der Wellen abhängt. Der Mai ist zu kalt, das Bier zu warm, die Bahn kommt nicht und große Bauprojekte werden erstens viel zu spät fertig und sind am Ende dreimal so teuer wie ursprünglich geplant. Deutschland hat fertig. Zumindest hat es manchmal den Anschein. Ohne die Herausforderungen kleinreden zu wollen, vor denen wir als Gesellschaft stehen und über die wir hier bei Was Jetzt ja regelmäßig berichten, aber ohne Zuversicht werden wir sie nicht bewältigen. Und deshalb haben wir bei der Zeit eine kleine Serie gestartet über Dinge, die in Deutschland noch richtig gut funktionieren. Im zweiten Teil dieser Serie geht es um demokratische Wahlen. Christoph Heinemann aus unserem Politikressort, guten Morgen.
7: Guten Morgen.
2: Die nächste reguläre Bundestagswahl soll 2029 stattfinden. Die Vorbereitungen gehen aber schon nächstes Jahr los. Und zum Gelingen dieser Wahl tragen rund 700.000 Menschen bei. Was sind denn die größten Herausforderungen bei der Durchführung einer solchen Wahl?
7: Genau, du sagst es, 700.000 Menschen, das ist natürlich eine gewaltige Zahl. Also wenn man sich das als ein großes Orchester vorstellt, was dann an diesem Wahltag ja irgendwie auch funktionieren muss, auch schon in den Wochen vorher, aber dann am Wahltag so richtig das zu leiten, ist eigentlich für eine Einzelperson gar nicht so richtig möglich. Ich habe mich mit Dr. Ruth Brand zusammengeschaltet, die ist die Bundeswahlleiterin und gleichzeitig Präsidentin des Statistischen Bundesamtes, was in Deutschland schon traditionell zusammengehört als Ämter. Wahrscheinlich auch deswegen, weil man in diesen Ämtern eben sehr genau sein muss und auch effizient arbeiten muss. Auch Ruth Brand sagt, dass man schon einen Rahmen vorgeben kann, natürlich auch muss und versucht das dann alles so zu koordinieren. Aber es ist dann am Ende doch auch eine Einzelleistung von ganz vielen Menschen, von den Landeswahlleitern, die dann alle zusammenspielen. Also um mit diesem Bild zu bleiben, dann diese verschiedenen Instrumente des Orchesters spielen dann halt auf einmal zusammen. Und ich glaube, man verdrängt das leicht oder vergisst das leicht, was das eigentlich für eine Leistung ist, die da immer wieder stattfindet. Nicht nur, dass es dann funktioniert, sondern dass man danach sich auch alle darauf einigen können, wer die Wahl denn gewonnen hat.
2: Seit es die Bundesrepublik gibt, haben ja an die 5000 Wahlen erfolgreich stattgefunden. Mal abgesehen von einer unrühmlichen Ausnahme, der sogenannten Skandalwahl von Berlin 2021. Gibt es so etwas wie ein Rezept oder ein Geheimnis für erfolgreiche Wahlen?
7: Also ein Punkt ist sicherlich das, was wir eben schon besprochen haben, nämlich dass einfach es eine sehr, sehr lange und sehr genaue Vorbereitung gibt. Was man auch hört, wenn man sich damit ein bisschen befasst, dass immer wieder mal neue Situationen auftreten, auch Fragen und einfach Umstände, die es vorher noch nicht gegeben hat. Also man muss auch jedes Mal so ein bisschen adaptieren. Ein Beispiel, was auch so ein bisschen Schlagzeilen gemacht hat bei der letzten Bundestagswahl, hatten wir die Situation zum ersten Mal, dass es eben mitten im Karneval die Wahl stattgefunden hat. Und dann ergeben sich natürlich so Fragen, wie darf man eigentlich kostümiert ins Wahllokal kommen? Auch was für ein Alkoholpegel darf tatsächlich da sein oder gilt da Null Toleranz? Und das sind dann Antworten, die man irgendwie geben muss von Seiten der Wahlleitung, die aber auch gefunden werden.
2: Die Legitimität von Wahlen zu untergraben, ist ein bewährtes Werkzeug im Kasten von Populisten. Die angeblich gestohlene Präsidentschaftswahl in den USA, die Donald Trump 2020 gegen Joe Biden verloren hat, ist wahrscheinlich das berühmteste Beispiel dafür. Was können wir in Deutschland daraus lernen, um das Vertrauen in demokratische Wahlen für die Zukunft zu stärken?
7: Genau, also um einmal auf das amerikanische Beispiel einzugehen, das fing ja eigentlich auch schon viel früher an, nämlich Anfang der 2000er Jahre mit dieser Wahl, damals Gore gegen Bush, wo diese Wahlautomaten in Florida nicht so funktioniert haben, wie sie eben sollten. Und das war der Moment, wo eigentlich dieser Begriff von der Stolen Election, also einer gestohlenen Wahl, angeblich gestohlenen Wahl, entstand. Und ich sag mal, dieses Gift, was da damals so langsam eingesickert ist, das hat dann eben Jahrzehnte später dazu geführt, dass man sich in den USA nicht mal mehr darauf einigen kann, bis heute auch, wer hat eigentlich die Wahl 2020 gewonnen. Die gute Nachricht ist, dass in Deutschland, glaube ich, schon ziemlich viel daraus gelernt wurde. Auch das ist ein Punkt, der hier einfach gut funktioniert, dass die auch die Wahlleiter, ich habe auch mit dem Hamburger Landeswahlleiter gesprochen, der jetzt gerade wieder eine Abstimmung zu leiten hat, nämlich einen Volksentscheid, dass die alle sehr auf der Hut sind. Und sobald eben Fake News auftreten, sobald Populisten genau das versuchen, Misstrauen zu sehen, zu delegitimieren, dann treten diese Wahlleiter auch offensiv auf den Plan, obwohl die jetzt nicht vom Typus her unbedingt Influencer sind, sondern eher einfach Juristen und so im guten Sinne trockene, seriöse Menschen. Die gehen dann offensiv nach außen, haben eine gute Kommunikationsstrategie, sagen sofort auf allen Kanälen, die sie bespielen können, das ist ein Fake, das ist nicht real, und gehen so ziemlich effektiv gegen diese Lügen vor. Man muss sagen, bislang, weil natürlich niemand weiß, wie die künstliche Intelligenz sich auswirken wird, aber das ist eben auch ein System im System, was gut funktioniert.
2: Danke dir, Christoph.
7: Danke dir.
2: Und danke Ihnen, dass Sie was jetzt gehört haben. Unverzichtbar für diese Folge war meine Kollegin Mira Schrems. Danke auch ihr. Wir sind morgen und übermorgen wie gewohnt für Sie da. Ich bin Moses Fendel. Schönes Wochenende und bis bald.
6: Ich werde jetzt auf jeden Fall noch mit meiner Tochter rausgehen und versuchen, die letzten Sonnenmomente zu genießen.
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1: In einem mehr als vierstündigen Videopodcast sagte der Rechtsextremist Björn Höcke dumme und auch scheußliche Dinge, wie sie seinesgleichen eben erwartbar sagt. Neu daran war womöglich seine Ansicht, wenn er mal gut Deutsch essen gehen wolle, könne er dies kaum noch tun in diesem Land. Nicht nur aus der Perspektive einer Stadt, in der sich ein Bräustüberl ans nächste reiht, dürfte sich dies empirisch äußerst schwer belegen lassen. Viele Menschen haben das Gespräch im Netz angesehen, gelockt von der Behauptung des Podcasters, ich habe mich getraut, Björn Höcke einzuladen. Leider fehlte der Untertitel, dann habe ich mich aber leider nicht getraut, ihm kritische Fragen zu stellen. Selbst der vornehmen FAZ erschien der Interviewer als vermeintlich unpolitischer Harmlos-Heini, womit zur Qualität des Gesprächs eigentlich alles Nötige gesagt wäre. Zur Aufführung kam stattdessen das übliche Stück des deutschen Erregungstheaters. Eröffnet hat es die frühere SPD-Vorsitzende Saskia Esken, die ins Pantheon wirkmächtiger Deutscher dadurch eingehen wird, dass sie damit begann, die SPD Richtung 5%-Grenze zu führen. Sie forderte umgehend Blacklisting des Podcasts durch Werbekunden und beförderte damit einmal mehr die Opferlegende der Höckes dieser Welt. Im zweiten Akt des Stücks, es erinnert an das moderne Regietheater, das den Zuschauern einen möglichst unerfreulichen Abend bereiten will, hopsten die üblichen konservativen Kulturkämpfer auf die Bühne. Kulturkämpfer jeder Couleur halten sich selbst für Erleuchtete, die dazu berufen seien, den dummen Rest der Welt politisch zu belehren. Linke Kulturkämpfer sind Leute, die davon ausgehen, dass man die Menschen vom Guten überzeugt, indem man sie möglichst kollektiv beleidigt. Rechte Kulturkämpfer glauben, die linken Kulturkämpfer seien die wahren Herrscher über Politik, Gesellschaft und Medien und sehen dies als weit dringlicheres Problem an als alle Kriege und Krisen dieser Zeit oder den Aufstieg des Rechtsextremismus. Harald Martenstein etwa bescheinigte dem Podcaster, der meist stumm wie eine Porzellankatze dagehockt hatte, er habe alles richtig gemacht. Bildautor Martenstein war einmal als kratzbürstig kluger, konservativer Kolumnist bekannt und hat offenbar einen so rätselhaften wie bedauerlichen Wandel durchlaufen. Heute scheint er es für den richtigen Weg zur Bewahrung der Demokratie zu halten, den bekanntesten Rechtsaußen des Landes nicht mit kritischen Nachfragen zu belästigen, wenn der von Mordkomplotten gegen das deutsche Volk schwadroniert. Nun ist der Vorhang erstmal gefallen. Ach ja, Harald Martenstein hat seither eine Mail an Gott geschrieben und gefragt, »Lieber Gott, wo stehst du eigentlich politisch?« Aber Gott in all seiner Güte hat ihm lieber nicht geantwortet.
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1: Noch gut 4 Wochen müssen sich Fußballfans gedulden, bis die Weltmeisterschaften in den USA starten. Hier im Klima-Podcast von Detektor FM dreht sich schon jetzt alles um den Lieblingssport der Deutschen. In den nächsten Folgen schauen wir uns an, was sich im Fußball in Sachen Nachhaltigkeit und Klimaschutz tut. Wir starten, indem wir uns ganz genau anschauen, was sich in der deutschen Fußball-Bundesliga tut. Wie sind unsere Profivereine in Sachen Nachhaltigkeit aufgestellt? Darum geht es heute. Ich bin Ina Lebedjew. Hi.
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1: Die Anfahrt zum Stadion, die Bratwurst vom Kiosk und das Fantrikot, all das produziert CO2-Emissionen und hat Auswirkungen auf unsere Umwelt. 2019 hat der Deutschlandfunk in Zusammenarbeit mit einer Klimaschutzberatung berechnet, dass man 48 Fußballfelder mit mehr als 60.000 Bäumen bräuchte, um die CO2-Emissionen eines einzigen Bundesligaspieltags auszugleichen. Das Fazit damals: Es gibt kein echtes Umweltbewusstsein im Fußballgeschäft. 7 Jahre später hat sich einiges getan. Seit der Saison 2023/24 sind alle 36 Profiklubs der ersten und zweiten Bundesliga dazu verpflichtet, verbindliche Nachhaltigkeitskriterien zu erfüllen. In der Saison 2025/26 wurde die Erfüllung von Nachhaltigkeitskriterien auch für die dritte Liga sowie die Google Pixel Bundesliga der Frauen Pflicht. Aber was heißt das in der Praxis? Meine Kollegin Marisa Becker hat sich das genauer angeschaut. Hallo Marisa.
3: Hallo Ina.
1: Nachhaltigkeitskriterien sind seit 3 Jahren Teil der Lizenzierung in der ersten und zweiten Bundesliga. Was müssen die Clubs denn ganz konkret tun, um diese Kriterien zu erfüllen?
3: Da ist die Bandbreite tatsächlich groß und reicht von der Verankerung von Nachhaltigkeit in der Satzung beziehungsweise der Geschäftsordnung eines Vereins, kommt immer so ein bisschen darauf an, wie die organisiert sind, über den Nachweis einer Nachhaltigkeitsstrategie bis hin zur Ernennung eines Nachhaltigkeitsverantwortlichen. Es gibt aber auch so nachhaltige Digitalisierungsinitiativen als Kriterium, ne? Das heißt, Vereine sollen auch Konzepte vorlegen, wie man die IT zum Beispiel ressourcenschonender nutzen kann und auch ein umweltfreundliches Mobilitätskonzept oder die Reduzierung des Wasserverbrauchs sind Themen, die da eine Rolle spielen. Und nicht zuletzt spielen auch Kriterien der sozialen Nachhaltigkeit eine Rolle. Also zum Beispiel eine Null-Toleranz-Haltung gegenüber Diskriminierung. Und das zeigt schon, es ist wirklich sehr, sehr breit gefächert.
1: Okay, und wie verbindlich sind diese ganzen Kriterien, die du jetzt aufgezählt hast?
3: Das ist unterschiedlich. Die Deutsche Fußballliga, DFL, unterscheidet in der Lizenzierung zwischen A-, B- und C-Kriterien. A-Kriterien müssen erfüllt werden, sonst darf man gar nicht erst zum Wettbewerb antreten. Bei B-Kriterien ist das etwas weicher. Die müssen auch erfüllt werden. Wenn man das nicht tut, dann wird man aber nicht ausgeschlossen, sondern muss zum Beispiel Strafen zahlen oder eben Auflagen erfüllen. Und C-Kriterien kann man mehr wie so Empfehlungen verstehen. Die müssen nicht erfüllt werden, aber es ist schon gewünscht, dass das passiert. Das ist so als Hintergrund, glaube ich, ganz wichtig zu wissen. Und die Nachhaltigkeitskriterien der DFL, die sind allesamt B- oder C-Kriterien. Das heißt, kein Club wird vom Wettbewerb ausgeschlossen, wenn er die nicht erfüllt. Und zu den B-Kriterien im Nachhaltigkeitsbereich zählen zum Beispiel die Nachhaltigkeitsstrategie oder eben auch der oder die Nachhaltigkeitsverantwortliche. Die C-Kriterien sollen aber Schritt für Schritt zu B-Kriterien werden, sodass die Anforderungen für die Vereine in den nächsten Jahren noch steigen werden.
1: Okay, und jetzt ist eine Nachhaltigkeitsstrategie zu haben sicher erstmal gut. Wichtig ist natürlich aber, was drinsteht. Wie anspruchsvoll sind denn die Kriterien in ihrer Ausgestaltung?
3: Damit sprichst du einen ganz wichtigen Punkt an. Die DFL sagt zwar, dass die Vereine ihre Emissionen erfassen müssen und auch einen Nachhaltigkeitsbericht brauchen, aber es werden keine konkreten Ziele zur Minderung der Emissionen vorgegeben. Ähnlich ist es auch beim Konzept zum Wassersparen, das als C-Kriterium sowieso nicht verpflichtend ist. Es wird empfohlen, macht mal ein Konzept, aber wie viel da eingespart werden soll, das wird nicht näher eingegrenzt. Und das ist auch einer der Hauptkritikpunkte, den die Deutsche Umwelthilfe an den Nachhaltigkeitskriterien zur Lizenzierung anbringt.
4: Viele Umweltschutzmaßnahmen in der Lizenzpflicht der DFL sind eben freiwillig und oft nicht besonders ambitioniert. Und wir glauben, da müsste ein bisschen mehr Druck auf den Kessel, dass da auch Sanktionen dann fällig werden, wenn bestimmte Maßnahmen nicht umgesetzt werden und dass dann eben auch bestimmte Verbote ausgesprochen werden. Das heißt, es braucht verbindliche und ambitionierte Regeln für alle Vereine. Für die klimafreundliche Mobilität, für die erneuerbare Energien und für weniger Müll. Und die Lösung dafür liegt, wie gesagt, längst auf dem Tisch. Und jetzt muss sie flächendeckend eingesetzt werden. Ist keine Rocket Science.
3: Das war Barbara Metz, eine der Bundesgeschäftsführerinnen der Deutschen Umwelthilfe. Die DOH beobachtet seit vielen Jahren die Bemühungen der Liga und vergleicht auch die Vereine miteinander. Und sie sagt, es tut sich etwas, es gibt auch viele Positivbeispiele, aber der Rahmen müsste insgesamt eben viel verbindlicher sein.
1: Der größte Batzen an CO2-Emissionen fällt im Fußball durch das An- und Abreisen der Fans an. Das kann man sich ja ganz gut vorstellen. Und die Vereine müssen ja auch ein Konzept dazu vorlegen, wie Mobilität nachhaltiger werden kann. Was tun sie denn, um da Emissionen einzusparen?
3: Also im Bereich Mobilität gibt es im Prinzip zwei große Hebel. Ne? Einmal die Fanmobilität, also die Frage, wie kommen eigentlich die ganzen ZuschauerInnen zum Stadion? Und dann aber natürlich auch die Mobilität der Mannschaften selbst, zum Beispiel, wenn es dann eben zu Auswärtsspielen geht.
1: Lass uns doch mit der Fanmobilität anfangen. Ich kenne es, dass die Tickets zum Beispiel gleichzeitig auch ÖPNV-Tickets sind, mit denen man kostenlos fahren kann, so wie bei großen Konzerten zum Beispiel.
3: Genau, das ist etwas, was inzwischen eigentlich alle Profivereine anbieten, um eben die Leute in den ÖPNV zu bringen. Dazu kommen oft noch Sonderlinien, die in den Stoßzeiten dann eben von Bahnhof oder so zum Stadion fahren, um die Fans da hin und wieder zurückzubringen. Denn wenn bei 30.000 Fans alle mit dem Auto anfahren, dann sorgt das einfach für sehr viele Emissionen und natürlich auch für totales Verkehrschaos. Und so viele Parkplätze hat auch in der Regel kein Stadion. Ne? Deswegen ist das schon wichtig, dass ein Teil der Leute einfach mit dem ÖPNV kommt. Und das soll perspektivisch dann eben auch immer mehr werden, weshalb da auch an Infrastruktur ausgebaut wird. Ein Positivbeispiel ist zum Beispiel der SC Freiburg. In Freiburg gibt es nämlich pro 100 Zuschauenden nur 3 Parkplätze fürs Auto und auf 100 Autoparkplätze gibt es 176 für Fahrräder, also deutlich mehr. Und der SC Freiburg bietet auch einen Shuttle-Service von der Haltestelle zum Stadion für Menschen mit eingeschränkter Mobilität an, weil die ungefähr so 800 Meter Weg zurücklegen müssen. Und das ist eben für manche Leute einfach schwer zu machen. Die sind da also sehr, sehr weit vorne mit dabei. Und auch irgendwie charmant, die Anzahl der Fans, die an Heimspieltagen mit dem Rad angereist sind, die wird im Stadion durchgesagt, damit diese Form der Mobilität noch mehr Aufmerksamkeit bekommt.
1: Ich glaube, da ist Freiburg auch deshalb ein Vorbild, weil die ja eine ganz große Fahrradhochburg sind, oder?
3: Total. Also ich war noch nie dort, aber ich habe es auch immer als so Fahrradstadt, die da sehr, sehr weit vorne dabei ist, irgendwie verkauft bekommen, wenn Leute mir davon erzählt haben. Weitere interessante Ideen dazu, wie man ja Anreize für mehr Radverkehr schaffen kann, die hat zum Beispiel auch der VfL Wolfsburg. Der Verein wurde von Sport Positive in der Saison 2022-2023 zum nachhaltigsten Verein der Liga gekürt.
5: Es gab auch die letzten zwei Saisons eine App, über die wir Fans incentiviert haben. Dadurch, dass es Money-Can-Buy-Preise zu gewinnen gab, wie E-Lastenfahrräder oder eine Ladesäule für zu Hause von unseren Partnern. Und ich musste dafür halt dann über die App sozusagen nachweisen. Das wurde getrackt, ob ich mit dem ÖPNV oder zu Fuß zum Stadion gekommen bin. Der Partner ist leider insolvent gegangen, deswegen gibt es aktuell nicht mehr im Angebot. Machen aber auch regelmäßig zum Beispiel Klimaaktionsspieltage. Den ersten haben wir 2014 gemacht. Da haben wir Fans aufgerufen, mit dem Fahrrad zum Spiel zu kommen. Und man konnte ein Fahrrad gewinnen, wenn man auf den sozialen Medien damals ein Foto von sich auf dem Fahrrad gepostet hat. Es gab einen kostenlosen Fahrradcheck an der Arena. Also wir versuchen schon, darauf einzuwirken, wollen aber auch nicht dogmatisch sein und Verbote aussprechen letztendlich, sondern eher Anreize setzen.
3: Das war Nico Brieskorn, Leiter Corporate Social Responsibility beim VfL Wolfsburg.
1: Jetzt haben wir über die Fanmobilität gesprochen. Wie sieht's denn bei der Mobilität der Mannschaften selbst aus?
3: Da spielt vor allem eine Rolle, wie die Mannschaften zu Auswärtsspielen kommen, ergo ob sie fliegen oder eben Bus und Bahn nehmen. Die Deutsche Umwelthilfe hat sich das genauer angesehen und in der Saison 2022-2023 kam kein Verein gänzlich ohne Flug aus. Auf Platz 1 der, ich sag mal, wenig Flieger lag damals der VfL Bochum mit nur 3 Flügen. Die meisten Vereine haben sich damals aber tatsächlich gar nicht zurückgemeldet. Und das passt auch zu dem, was Christoph Kessel beobachtet. Er ist seit vielen Jahren Fußballfan und Blogger und beobachtet das, was die Vereine in Sachen Nachhaltigkeit tun, sehr genau und hat dazu auch ein Buch geschrieben.
6: Allerdings ist natürlich das Thema Mobilität ein Thema, wo ich den Eindruck habe, wo Vereine teilweise nicht so gern drüber sprechen, nämlich wenn es um die eigene Mobilität geht, wenn man innerdeutsch zu einem Fußballspiel als Mannschaft reisen muss. Da gibt es ja auch verschiedene Möglichkeiten. Da wird teilweise auch unterschieden zwischen Männern und Frauen. Also es macht einen Unterschied, wenn ein Männerteam aus Mainz in Berlin spielt und ein Frauenteam aus Mainz in Berlin spielt. Ja, die einen fahren mit dem Bus, die anderen fliegen. Frauen sind da wahrscheinlich einfach robuster und können im Bus einfach auch mal 6 Stunden sitzen. Und das ist Fußballern anscheinend nicht zuzumuten. Also das Thema innerdeutsches Fliegen ist, glaube ich, ein Thema, mit dem sich die Vereine im Moment nicht so gerne beschäftigen. Das ist auch so ein Kritikpunkt.
3: Hier gibt es also noch Luft nach oben.
1: Zum Fußball gehört wahrscheinlich auch die obligatorische Bratwurst im Stadion. Zumindest kenne ich das so von anderen Großveranstaltungen. Gibt es denn im Stadion inzwischen auch vegane Wurst? Denn das ist ja auch ressourcenschonend.
3: Das kommt tatsächlich ganz darauf an, in welches Stadion du gehst. Und die Unterschiede sind hier tatsächlich sehr groß. Die Tierrechtsorganisation PETA veröffentlicht seit 2023 jedes Jahr ein Vegan-Ranking fürs Stadion. Und da gibt es Stadien, die tatsächlich nur einen von 100 möglichen Punkten kriegen. Und der Erstplatzierte kann immerhin mit 62 Punkten aufwarten.
1: Okay, jetzt bin ich neugierig. Wer hat den Platz 1 belegt und wofür? Also was kriegt man da?
3: Also auf Platz 1 lag 2025 Schalke und in der Felddienstarena kriegt man vegane Currywurst, vegane Filetstreifen mit Nudeln und Curry-Kokossoße, Gemüseravioli mit Linsengemüse, vegane Hackrolle und veganes Chili sin Carne.
1: Oh, das ist ja vielfältig und klingt auf jeden Fall ganz lecker.
3: Ja, finde ich auch. Und was man inzwischen in fast allen Stadien kriegt, wofür es aber durch PETA trotzdem nicht wirklich Punkte gibt, das sind so Pommes. Das ist so ja der vegane Klassiker, auf den man irgendwie dann immer zurückgreifen kann. Und Brezeln. Und die Pommes, die gibt es sogar bei Holstein Kiel, die mit nur einem Punkt tatsächlich den letzten Platz belegt haben. Was ich sehr spannend fand, war, was Blogger Christoph Kessel mir erzählt hat. Er geht nämlich sehr regelmäßig ins Stadion und ist Fan von Mainz 05. Und dort wurde eine CO2-Ampel eingeführt.
6: Mainz 05 hat einmal im Jahr einen sogenannten Klimaverteidiger-Spieltag und da war diese CO2-Ampel farblich angegeben mit grün, gelb und rot. Ich habe das Ganze im Netz aufgenommen, ich habe einen Shitstorm bekommen, interessanterweise auf Facebook, auf Instagram gar nicht, aber auf Facebook sind die Leute total ausgeflippt. Am nächsten Spieltag war die CO2-Ampel weg, da habe ich gedacht, ups, was war das denn? Und 2 oder 3 Wochen später kam die CO2-Ampel wieder, aber in Grautönen. Das heißt, man wollte die Menschen, glaube ich, nicht überbelasten. Und jetzt ist es halt so, dass die veganen Speisen hellgrau sind, die Bratwurst ist mittelgrau und die Feuerwurst geht fast in den Schwarzbereich.
3: Ich finde, das Beispiel zeigt sehr gut, hier findet aktuell ein Aushandlungsprozess zwischen Verein, Gesellschaft und Fans statt, wo auch immer wieder neu geguckt wird, was stößt eigentlich auf Akzeptanz und wie kann man das so gestalten, dass es einen Vorteil bringt, aber eben auch von den Fans getragen wird. Ne? Und ein anderes Thema, das im Stadion in Bezug auf die Verpflegung wichtig ist, ist dieses ganze Thema Mehrweg.
1: Bei Bechern ist das Mehrwegprinzip wahrscheinlich inzwischen schon längst Standard, oder?
3: Genau, bei Bechern ist das inzwischen sehr verbreitet. Das bieten fast alle Stadien im Heim- und Gastbereich an. Hier gibt es nämlich teilweise auch Unterschiede, dass es dann im Heimbereich eben Mehrwegbecher gibt und im Gastbereich dann teilweise noch Wegwerfbecher sozusagen. Bei Speisen sieht das aber wieder anders aus. Hier hat sich erst im Dezember 2025 der TSG 1899 Hoffenheim als Vorreiter erwiesen. Die Hoffenheimer haben nämlich als erster Verein ein vollumfängliches Mehrwegsystem für Speisen eingeführt. Was ich total krass fand, einfach von der Zahl her war, dass damit rund 80.000 Einwegschalen pro Saison eingespart werden. Was einfach, finde ich, eine total krasse Menge ist. Also ich meine, stell dir mal 80.000 Einwegschalen auf einem Haufen vor. Ne? Das fällt dann pro Stadion jede Saison an. Und das ist schon echt Wahnsinn, was da eingespart wird. Und dafür wurden sie auch von der Deutschen Umwelthilfe ausgezeichnet.
1: Ja, also 80.000 Einweggeschirrsachen einzusparen ist natürlich echt viel, ja. Also in jeder Saison, in jedem Stadion so viel anfällt oder vielleicht sogar mehr, dann ist das schon krass gut.
3: Voll, das ist ein total wichtiger Hebel, einfach um da auch so ein bisschen für Awareness zu sorgen. Und ich habe ja eben mit dem Blogger Christoph Kessel gesprochen. Er meinte auch, eigentlich, ganz ehrlich, ist die Bratwurst das Beste, was du machen kannst, weil es macht keinen Dreck. Also jetzt einfach so vom auch Essen einfach am einfachsten. Ne? Wenn du da irgendwie in so einer Kurve stehst, kannst du dir dann halt noch irgendwie eine Bratwurst reinpfeifen. Aber dann anzufangen, Curry zu löffeln, schon ein bisschen schwieriger. Ne? Vor allem, wenn dann irgendwie ein Jubel kommt und du dir das dann überkippst oder so. Ne? Mhm. Und brauchst relativ wenig Verpackung. Von daher sagt er, eigentlich ist die Bratwurst, wenn es sie auch in vegan gibt sozusagen, ne? Das Beste, was du machen kannst.
1: Weil da vielleicht wirklich nur die Serviette drauf geht.
3: Genau, also und ansonsten bist du ja relativ müllarm dabei, ne, weil sich das, die Wurst quasi im Brötchen verpackt.
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1: 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Du hast es ja vorhin schon einmal so eingeschätzt, aber es klingt, als wäre im Fußball einiges in Bewegung in Sachen Nachhaltigkeit, obwohl man ja auf gesellschaftlicher Ebene eher das Gefühl hat, dass der Fortschritt bei dem Thema stagniert. Oder schätzt du das anders ein?
3: Also mein Eindruck ist, dass der Peak, zu dem wirklich viel über das Thema Nachhaltigkeit im Fußball gesprochen wurde und wo auch wirklich viel Medienberichterstattungen zu dem Thema stattfand und diese ganzen Rankings angefertigt wurden, dass der schon ein paar Jahre zurückliegt. Ne? Also viele der Berichte und Vergleiche, auf die ich so gestoßen bin, die wurden so 2023, vielleicht 2024 veröffentlicht. Und seitdem ist es tatsächlich etwas ruhiger. Also es haben nicht alle dann ein Update bekommen, sozusagen. Das heißt aber nicht, dass die Vereine nicht trotzdem an den Themen arbeiten, denn das müssen sie ja allein durch diese Nachhaltigkeitskriterien der DFL. Und das ist auch etwas, was Nico Brieskorn vom VfL Wolfsburg betont.
5: Also das Thema ist durchaus noch präsent, aber nicht mehr wie vor 3-4 Jahren mit Einführung der Kriterien. Da haben wir den Rückenwind einfach genutzt, diese zu verabschieden. Ja, einstimmig durch alle 36 Clubs dann in der Vollversammlung. Ist auch Teil der Satzung geworden. Und das tut dem Fußball gut. Jetzt ist es ein bisschen aus der Diskussion raus, aus der öffentlichen zumindest. Bedeutet aber nicht, dass die Clubs nicht weiterhin an den Themen arbeiten. Und manchmal tut es der Sache ja auch gut. Ich sag mal Nachhaltigkeit, Klimaschutz, das sind ja so Themen, Begriffe, die dann auch irgendwann die Leute nicht mehr hören konnten. Und jetzt ist es eher so, dass wir im Hintergrund an den Themen arbeiten. Und das würde ich nicht als negativ bewerten. Aber grundsätzlich ist es so das Learning. Also wir betreiben ja das Thema oder bearbeiten es seit 2010. Dass es natürlich eine unterschiedliche gesellschaftliche Akzeptanz zu unterschiedlichen Zeiten gab und das natürlich teilweise auch in Wellen geht. Ja.
3: Im vergangenen Jahr hat der Verein zum Beispiel die Volkswagen Arena modernisiert. Dort wurden dann neue Wassereffizienzsysteme eingebaut und auch Sitzschalen, die zu 90% aus Rezyklat bestehen.
1: Lass uns doch zum Schluss nochmal über ein Thema sprechen, das viele Fans betrifft, nämlich Fanartikel.
3: Ein mega wichtiges Thema, denn im Fußball wird ja nicht nur durch die Tickets Geld verdient, sondern natürlich auch durch den Verkauf von Fanartikeln, insbesondere durch die Trikots, ne, die sich ja fast alle Fans irgendwie holen und dann auch jede Saison wieder Neues rauskommt. Die NGO Cumrazione hat sich die Fanartikel, aber auch die Kommunikation der Vereine und auch die Ausrüster der Vereine, also ne, wer macht sozusagen deren Sportkleidung, angesehen. Und auf dieser Basis ein Ranking erstellt. Und dabei haben sie festgestellt, dass sich in Sachen Kommunikation und Nachhaltigkeit beim Merch einiges getan hat.
1: Wer ist denn da eher vorne mit dabei und was machen diese Vereine anders als die anderen?
3: Also es gab quasi drei Vereine, die Platz 1 belegt haben. Und zwar waren das der HSV, also der Hamburger SV, der FC St. Pauli und Werder Bremen, deren Merch überwiegend fair und nachhaltig produziert wird. Mir fällt gerade auf, es sind alles Vereine aus dem Norden. Sehr schön, alle aus einer Region.
1: Stimmt.
3: Sagen. Beim FC St. Pauli tragen die Hoodies und die Shirts zum Beispiel das Gott-Siegel, das Kleidung aus Naturmaterialien zertifiziert, die unter fairen Bedingungen produziert wurden. Also wirklich vom Feld bis zum Verkauf letztlich. Und außerdem tragen sie auch das Logo der Fair Wear Foundation, die für sehr strenge Sozialkriterien bekannt ist, wenn es um die Herstellung von Kleidung geht. Außerdem gibt es zum Beispiel die Initiative Vom Feld in den Fanshop, die vom Bundesministerium für wirtschaftliche Zusammenarbeit und Entwicklung sowie dem Textilunternehmen Brands Fashion ins Leben gerufen wurde. Hier haben sich 7 Vereine zusammengetan, darunter auch Wolfsburg, und die unterstützen KleinbäuerInnen in Indien beim Umstieg auf Biobaumwolle und nehmen eben zuverlässig deren Baumwolle ab, sodass die BäuerInnen Planungssicherheit haben. Und darüber hinaus gibt es dort auch so Schulungen in nachhaltigen Anbaupraktiken. Was man aber sagen muss, die Trikots bestehen bei allen Vereinen immer noch aus Polyester, das zwar inzwischen überwiegend recycelt ist, aber eben immer noch, ne, der absolute Goldstandard sozusagen im Trikotbereich ist eben, dass man auf Polyester setzt. Und das ist auch ein Fortschritt, den Blogger Christoph Kessel anerkennt, aber er sieht da ein ganz anderes Problem.
6: Allerdings wird das oft konterkariert durch die Produktion von unzähligen Sondertrikots. Also normalerweise hast du ein Heimtrikot, du hast ein Auswärtstrikot und ein Ausweichtrikot. Das heißt, es sind schon 3 Trikotsätze, die auch zum Verkauf stehen. Und dann fangen die Bundesligisten leider ständig damit an, noch ein Sondertrikot zum runden Geburtstag. Es gibt auch Trikots tatsächlich, die von der Geschichte her natürlich gut ist, wenn man gegen Rassismus aufsteht. Aber dass es dann wieder ein Sondertrikot dafür gibt, dass es in Mainz zum Beispiel ein Fastnachtstrikot gibt, das sind natürlich Sachen, wo die Menschen zum Kauf verleitet werden und es dann tatsächlich wieder neue Trikots gibt. Und wir wissen alle, dass neue Trikots mehr Mikroplastik auswaschen als, sage ich mal, schon 10 Jahre alte Trikots. Dann ist das irgendwann mit der Mikroplastik ausgewaschen, denke ich, soweit ich das verstanden habe. Und durch dieses ständige neue Animieren zum Konsum ist das natürlich, es ist jetzt nicht vielleicht so wie auf diesen chinesischen Shopping-Plattformen, aber manchmal geht es tatsächlich in diese Richtung.
3: Das heißt, zu einem nachhaltigen Angebot gehört auch, dass man Fans nicht dazu anregt, sich das 5. Trikot pro Saison zu kaufen.
1: Dann lass uns doch zum Ende nochmal zusammenfassen. Wir haben über die Nachhaltigkeitskriterien der DFL gesprochen, über die Mobilität, über Gastronomie im Stadion und auch die Fanartikel. Was meinst du, wo stehen die Vereine insgesamt? Was würdest du sagen?
3: Ja, ich würde sagen, die Vereine sind auf dem Weg, aber es ist noch ein weiter Weg zu gehen, gerade auch im Bereich der Mobilität. Worüber wir jetzt noch gar nicht gesprochen haben, das ist die Energieversorgung. Also es gibt auch Vereine, die durch Photovoltaikanlagen ihren eigenen Strom erzeugen. Andere können das nicht, wie zum Beispiel der VfL Wolfsburg, dessen Stadion ein schwingendes Dach hat und wo die Statik das quasi nicht mitmacht. Aber das ist auch ein Hebel. Außerdem gibt es auch noch den Bereich des Sponsorings, über den man definitiv sprechen könnte. Also die Frage, wer gibt denn den Vereinen eigentlich Geld, um dann da auf dem Trikots zum Beispiel zu erscheinen? Und soziale Nachhaltigkeit ist selbstverständlich auch ein wichtiges Thema.
1: Okay, beim Thema Nachhaltigkeit im Fußball ist also noch viel Musik drin. Meine Kollegin Marisa Becker hat sich angeschaut, was beim deutschen Profifußball in Sachen Nachhaltigkeit geht. Vielen, vielen Dank für deine Recherche und für das Gespräch, Marisa.
3: Sehr gerne.
1: Die Audioproduktion für diese Folge hatte Wiebke Stark. Und die Redaktion hatte ich, Ina Lebedjew. Das war der Klimapodcast von Detektor FM für heute. Wenn ihr über die nächsten Folgen rund um Klimaschutz informiert sein wollt, dann folgt doch dem Podcast in der App eurer Wahl. Ich bedanke mich fürs Zuhören heute. Bis bald hoffentlich. Macht's gut. Tschüss.
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1: Wir sehen da viele engagierte Menschen, denen oft der Zugang zu Geld fehlt, weil eben in Ostdeutschland auch deutlich weniger privates Kapital da ist, weil es viel weniger Stiftungen gibt und die finanzstarken Stiftungen in Westdeutschland sitzen und da der Zugang nicht immer vorhanden ist.
2: In der heutigen Folge sprechen wir über Stiftungen und Fonds in Sachsen-Anhalt und ich freue mich, dass ihr mit dabei seid. Ich sage ich, weil Marie heute leider krank ist. Gute Besserungswünsche an dieser Stelle. Weil es aber im Studio alleine immer so ein bisschen langweilig ist, habe ich mir unseren Podcast-Redakteur Leonard dazu geholt. Du wirst heute also Marie würdig vertreten.
3: Ich versuch's zumindest. Gute Besserung auch an dieser Stelle nochmal von mir. Und ja, ich freue mich auch auf die Folge.
2: Leonard, Stiftungen. Was fällt dir dazu ein?
3: Ja, viele Stiftungen sind natürlich sehr wichtig, weil sie oft Aufgaben übernehmen, die Staat oder Markt nicht vollständig abdecken. Zum Beispiel Projekte in den Bereichen Kultur, Bildung, Demokratieförderung und Ehrenamt sind ja oft auf irgendwie Förderungen angewiesen und die kommen halt oft von Stiftungen. Das ist so das, was mir spontan in den Kopf kommt.
2: Dazu einfällt. Genau, so ist es. Und wir haben da in Ostdeutschland ein kleines Problem, denn in den ostdeutschen Bundesländern, zum Beispiel Sachsen-Anhalt, klappt die Art der Förderung von Projekten oft nicht so gut, denn es gibt hier kaum große Stiftungen und die großen Stiftungen, zum Beispiel aus Stuttgart oder Hamburg, die kennen sich in Ostdeutschland oft nicht so gut aus und sind dort schlechter vernetzt.
3: Und was das für ein Land wie Sachsen-Anhalt bedeutet, darüber sprechen wir heute hier bei Dazwischen. Bevor wir loslegen, gucken wir aber wie immer kurz zurück. Was ist denn bei dir passiert seit der letzten Folge, Katja?
2: Also auf unsere letzte Folge zum Reparieren haben mich ganz viele Leute angesprochen. Das hat mich richtig dolle gefreut. Und die haben dann so erzählt, dass sie auch noch ewig zum Beispiel diese DDR-Brotschneidemaschine, über die wir ja gesprochen hatten, zu Hause hatten. Oder eben dieses ganz klassische DDR-Rührgerät, wo, glaube ich, auch sofort jeder so ein Bild im Kopf hat, wie das aussieht. Ja, und dass sie auch wirklich an diesen Geräten gehangen haben. Also dass es da auch so eine emotionale Verbindung gab. Das hat Maria letzte Woche auch so ein bisschen erzählt, dass sie viele ältere Geräte schon zu Hause hat. Wie ist denn das bei dir?
3: Auch total. Es gibt ja auch super witzige Videos zum RG28 zum Beispiel. Da gucke ich immer noch manchmal auf YouTube. Mich haben auch ganz viele Leute angesprochen. Und ich habe auch alte Geräte, an denen ich sehr hänge. Zum Beispiel unsere alte Waschmaschine. Sehr zum Leidwesen meiner Mitbewohner, weil die sehr, sehr dolle wackelt und die immer Angst haben, dass die mal abhaut. Wir haben sie mal angeleint, damit sie nicht so viel wandert in unserer Rumpelkammer.
2: Aber sie ist noch dicht.
3: Sie ist dicht, sie wäscht wunderbar. Ich sehe gar nicht ein, dass die weg soll. Ich habe sie Hilde getauft und ich habe ihr so Augen aufgeklebt. Oh. Und ja. Und ich habe auch Leuten das Reparaturcafé empfohlen, weil bei einer Freundin ist die Kaffeemühle kaputt gegangen. Ich habe gesagt, geh doch mal gucken, vielleicht reparierte ja ein netter junger Mensch die Kaffeemühle mit dir oder ein netter älterer Mensch. Genau, wir haben aber auch nicht nur die Podcast-Folge, sondern auch einen Newsletter und da hatten wir auch eine Umfrage zu dem Thema. Anne hat die betreut und die ist auch wieder bei uns im Studio.
4: Hallo.
3: Morgen, was kam denn da raus, Anne?
4: Ja, ich habe gefragt, wie oft sich die Leser und Hörer Zeit nehmen zum Reparieren kaputter Dinger. Und die Antworten fand ich ganz erstaunlich. Fast 40% sagen oft und alle anderen ab und zu.
2: Okay, also gar keiner, gar nicht.
4: Nee, niemand hat nie gesagt.
2: Ah, das könnte natürlich auch so ein bisschen nach der Folge so eine soziale Erwünschtheit haben, könnte ich mir vorstellen.
3: Ja, vielleicht haben wir das ein bisschen getriggert,
2: genau, die Antwort. Genau, aber das wäre ja auch was Gutes. Anne, du hast ja auch unser Postfach im Allgemeinen im Blick. Kam da noch was anderes rein?
4: Da kamen mehrere schöne Nachrichten rein. Heidi hat uns zum Beispiel auf den Newsletter geantwortet und sich für die vielen Infos bedankt. Und ein Nutzer aus der Hohen Börde hat auf Mastodon geschrieben, dass er den Podcast seit der ersten Folge sehr mag. Und außerdem hat der Tagesspiegel im Osten über unseren Podcast berichtet und ihn als Beispiel für ein neues Format im Lokaljournalismus genannt.
2: Das wiederum freut uns sehr, genauso wie eure Hinweise und Mails. Also immer her damit, egal ob Lob, Kritik oder Themen, über die wir hier mal sprechen sollten.
3: Die Mailadresse lautet dazwischen@detektor.fm. Ihr findet uns aber auch bei Facebook, bei Instagram oder Mastodon. Einfach mal nach Detektor FM suchen und eine Nachricht hinterlassen.
2: So, Leonard, und damit steigen wir jetzt tiefer ein ins Thema dieser Folge. Stiftungen, Fonds und Fördermöglichkeiten für Projekte in Sachsen-Anhalt. Wir haben in diesem Podcast ja schon häufiger darüber gesprochen, wie wichtig Begegnungsorte, Ehrenamt, Sport und andere Projekte für die Gesellschaft in Sachsen-Anhalt sind.
3: Genau, und auch wenn in vielen Projekten Leute ehrenamtlich arbeiten, brauchen die meisten Projekte irgendwie trotzdem Geld, um zu funktionieren. Das Geld dafür kann aus ganz verschiedenen Quellen kommen, zum Beispiel durch Kommunen, das Land oder den Bund, aber auch Partner aus der Wirtschaft, durch Vereine und Spenden oder eben auch von Stiftungen und Fonds.
2: Speziell der Bereich der privaten Stiftungen und Fonds ist in Ostdeutschland und in Sachsen-Anhalt meist weniger ausgeprägt als in den meisten westdeutschen Bundesländern. Das bedeutet am Ende, dass viele Projekte in Sachsen-Anhalt schlechter an Geld kommen.
3: Wir wollen deshalb für diese Folge herausfinden, woran das liegt, was das bedeutet und was es bereits für Ansätze gibt, um das in Sachsen-Anhalt zu verbessern.
2: Bevor wir aber damit loslegen, müssen wir noch ein paar grundlegende Begriffe klären, über die wir hier sprechen, nämlich Stiftungen und Fonds. Fangen wir mal mit Stiftungen an.
3: Soweit ich weiß, sind Stiftungen Organisationen, die mit ihrem Stiftungsvermögen vor allem langfristig bestimmte Zwecke fördern.
2: Genau, sogar meistens nicht mit dem Vermögen selbst, sondern mit den Zinsen und Dividenden, die sie dafür bekommen. Stiftungen gibt es in fast allen Bereichen, du hast es ja vorhin schon gesagt, also Kultur und Denkmalpflege, Bildung, Wissenschaft, soziale Projekte oder auch für Demokratie und Zivilgesellschaft. Welche großen Stiftungen fallen dir denn ein?
3: Ja, Stiftungen, da fällt mir erstmal gar nicht so konkret ganz viel ein. Das Erste, was mir in den Kopf kommt, sind tatsächlich so politische Stiftungen. Vielleicht auch, weil da einfach im Studium Leute dann drin waren. Sowas wie die CDU-nahe Konrad-Adenauer-Stiftung oder die SPD-nahe Friedrich-Ebert-Stiftung oder Heinrich-Böll-Stiftung oder solche Stiftungen eben, wo dann auch Stipendien vergeben worden sind.
2: Da hattest du einfach Kontakt im Studium dazu, ne?
3: Ja.
2: Wenn man jetzt auf die große Stiftungslandschaft schaut, da muss man aber sagen, die größten Stiftungen in Deutschland, die sind zumindest gemessen am Eigenkapital eben sowas wie die Robert-Bosch-Stiftung, also die haben 5 Milliarden Eigenkapital, ist schon ordentlich. Oder auch die Deutsche Bundesstiftung Umwelt oder sowas wie die Volkswagen-Stiftung. Die fördern eben Projekte in Bereichen wie Wissenschaft, Bildung und Umwelt. Und wenn man sich da die Namen mal anschaut, dann ist ja eigentlich auch schnell klar, woher das Kapital für diese Stiftung zumindest stammt. Also Robert Bosch, klar, direkt vom Firmengründer. Oder eben zum Beispiel bei sowas wie der Bertelsmann-Stiftung, eben von einem Anteilseigner von Bertelsmann. Ein bisschen anders ist das bei der eben angesprochenen Bundesstiftung Umwelt. Denn da stammt das Stiftungskapital aus der Privatisierung der bundeseigenen Salzgitter AG. Egal, wo das Geld herkommt, wichtig ist bei Stiftungen immer, das Kapital muss langfristig angelegt sein. Das ist auch gesetzlich geregelt. Und man kann es natürlich durch Spenden oder sowas wie Zustiftungen vermehren.
3: Was das für Summen sind einfach. Okay, es gibt also diese Stiftungen. Und Projekte, Vereine oder Initiativen können sich dann bei diesen Stiftungen um Förderung bewerben? Oder wie funktioniert das dann?
2: Genau, also das ist ganz vielfältig und hängt vor allem von den jeweiligen Stiftungssatzungen ab. Also meistens liegt der Fokus auf gemeinnützigen Vorhaben, also gemeinnützige Vereine oder Unternehmen, Kitas, Schulen, öffentliche Einrichtungen, aber auch Einzelpersonen. Ja, du hast ja eben zum Beispiel die Stipendien schon angesprochen für Studierende oder Forschende.
3: Die Stiftungen sind ja sehr unterschiedlich und da stecken zum Teil auch ganz verschiedene Ideologien und Intentionen dahinter, oder?
2: Auf jeden Fall. Also ich glaube, was man sich nicht vormachen muss, ist, dass es immer so ganz altruistisch läuft. Ja, die sind natürlich auch mit so ein paar Eigeninteressen ausgestattet. Die wollen die Gesellschaft mitgestalten. Und ich glaube, was man auch nicht verheimlichen muss, natürlich gibt es auch Steuervorteile dadurch, dass sie eben das Geld in gemeinnützige Zwecke stecken.
3: Okay, die Stiftungen sind also relativ unterschiedlich, auch von den Satzungen her. Das heißt aber auch, ich muss erstmal eine Stiftung finden, deren Zweck und deren Satzung dann zu dem passt, was ich vorhabe, wenn ich mich bewerben will, oder?
2: Ganz genau. Und man sagt tatsächlich auch, dass umso maßgeschneiderter der Antrag, desto größer ist die Erfolgsaussicht. Jetzt muss man sich das so vorstellen, es gibt in Deutschland über 25.000 Stiftungen. Also da muss man tatsächlich erstmal durchsteigen und auch ja einfach so einen Überblick bekommen. Eine kleine Hilfe bietet der Bundesverband Deutscher Stiftungen. Da kann man online nach passenden Stiftungen suchen. Den Link dazu packen wir euch auch in die Shownotes.
3: Okay, also wenn ich gefördert werden möchte, dann gucke ich da erstmal nach einer passenden Stiftung oder irgendwo anders und dann stelle ich einen Antrag auf Förderung.
2: Genau, im Normalfall sieht der Prozess so aus, dass man eine Projektidee abgibt und eine Finanzplanung und dann wird der Antrag eben formell und inhaltlich geprüft und dann bekommt man eben irgendwann die Entscheidung mitgeteilt.
3: Okay, das sind Stiftungen. Wo ist der Unterschied zu Fonds?
2: Ein Fonds ist eher sowas wie ein Topf voller Geld, so kann man sich das vielleicht vorstellen. Der muss jetzt nicht langfristig angelegt werden, ist aber meistens auch zweckgebunden.

0: in Sachsen-Anhalt.
1: Klingt erstmal gar nicht so wenig.
0: Naja, aber das entspricht einer Stiftungsdichte von 17 Stiftungen je 100.000 Einwohner. Und das ist deutlich unter dem Bundesdurchschnitt. Der liegt nämlich bei 32, also fast doppelt so hoch.
1: Gut, ist vielleicht auch ein bisschen logisch, wenn viele Stiftungen im Umfeld großer Unternehmen entstehen, also zum Beispiel Robert Bosch, Bertelsmann, die haben wir hier auch nicht.
0: Ganz genau. Und ich habe darüber auch mit Olaf Ebert gesprochen. Er hat die Freiwilligenagentur und die Bürgerstiftung in Halle mitbegründet, ist heute Geschäftsführer der Stiftung Bürger für Bürger und wahnsinnig gut vernetzt in der Stiftungs- und Ehrenamtslandschaft. Und er hat Folgendes gesagt.
2: Wir sehen da viele engagierte Menschen, die unter großen Herausforderungen stehen, denen oft der Zugang auch zur Umsetzung ihrer Ideen, vor allem der Zugang zu Geld, fehlt, weil eben in Ostdeutschland auch deutlich weniger privates Kapital da ist, weil es viel weniger Stiftungen gibt und die finanzstarken Stiftungen in Westdeutschland sitzen und da der Zugang zu finanziellen privaten Ressourcen nicht immer vorhanden ist, und dem versuchen wir zu begegnen und natürlich auch dem Rückgang von öffentlichen Mitteln zur Engagement- und Demokratieförderung.
1: Okay, also die versuchen irgendwie mehr Gelder nach Ostdeutschland zu verteilen und sagen, die großen Stiftungen sind jetzt irgendwie nicht so schlagkräftig hier. Aber die Förderung der großen Stiftungen ist ja eigentlich nicht an Ländergrenzen gebunden. Also auch wenn sie woanders sind, aus in Sachsen-Anhalt, könnten sie doch eigentlich trotzdem auch hier Gelder verteilen.
0: Ja, theoretisch stimmt das. Praktisch ist das ein bisschen komplizierter, sagt Olaf Ebert.
2: Die Zugänge zu den Stiftungen, die in Westdeutschland sitzen, aber gerne in Ostdeutschland Engagement vor Ort stärken wollen, da sind eben die Wege weit. Und deswegen gibt es den Stiftungsverbund Zukunftswege Ost, um auch hier Brücken zu bauen, zwischen, um hier ja etwas für den gesellschaftlichen Zusammenhalt im ländlichen Raum in Ostdeutschland zu tun.
1: Zukunftswege Ost, da müsst du jetzt noch mal ein paar Worte zu sagen. Es klingt auf jeden Fall sehr ambitioniert.
0: Ja, gern. Also bei der Gemeinschaftsinitiative Zukunftswege Ost haben sich 2023 verschiedene Stiftungen zusammengetan. Also die Zellex-Stiftung aus Dresden, die Freudenberg-Stiftung, die Zeit-Stiftung Bucerius aus Hamburg und eben die Stiftung Bürger für Bürger aus Halle, wo ja auch Olaf Ebert dazugehört, aber auch der Bundesverband Deutscher Stiftungen. Die haben diesen Verbund gegründet und da wird Geld von Stiftungen, von Unternehmen und Privatpersonen gebündelt, um auf zwei Wegen zivilgesellschaftliche Akteure in Ostdeutschland zu unterstützen. Das eine sind sogenannte Fokusregionen, wie zum Beispiel Saalfeld-Ruderstadt in Thüringen oder die Altmark in Sachsen-Anhalt, die bekommen jährlich bis zu 100.000 Euro, um vor Ort Strukturen für stabile Netzwerke für Demokratie, Vielfalt und Zusammenhalt aufzubauen.
1: Und das Zweite ist dann wahrscheinlich die direkte Förderung von Projekten?
0: Genau, also dafür stehen in diesem Jahr 600.000 Euro zur Verfügung plus nochmal 100.000 Euro explizit für Jugendprojekte. Die Stiftung arbeitet da, das hat ja Olaf Ebert eben schon angesprochen, mit sogenannten Fonds, und zwar Mikrofonds von bis zu 5.000 Euro. Und dazu hat Olaf Ebert Folgendes gesagt.
2: In den letzten anderthalb Jahren haben wir über 2000 Anträge erhalten und konnten nur 330 Projekte fördern, weil unser Budget begrenzt ist und weil auch unser Fokus darauf liegt, vor Ort im ländlichen Raum Demokratie zu stärken, indem wir eben Projekte unterstützen, die auch offen für alle in der Region sind. Zum Beispiel auch die Bibliothek Peißen, die auch zur Jugendbibliothek hier vor den Toren von Halle ausgebaut wird. Solche Formate gibt es eben in ganz Ostdeutschland ganz vielfältig und die Förderung läuft dann auch im Unterschied zu öffentlichen Mitteln sehr unbürokratisch.
1: Bei unbürokratisch habe ich direkt aufgehorcht, weil ich von meiner Arbeit weiß, dass total viele Leute in diesem Bereich totale Probleme haben, weil sie einfach sagen, wir haben bei unserem ganzen ehrenamtlichen Engagement einfach nicht die Kapazität, auch noch ewige Anträge zu stellen. Manche wissen auch gar nicht, wie sie die stellen müssen, damit dann auch eben Geld kommt und was man da genau reinschreiben muss und wo man die hinschicken muss. Und viele sagen auch, ich habe überhaupt keine Lust dazu, ich will mich engagieren, ich will nicht die ganze Zeit am Schreibtisch sitzen.
0: Ja, das sagt Olaf Ebert auch und das gilt natürlich sowohl für diese Stiftungsgelder als auch für die Anträge auf öffentliche Gelder. Also das, was die Gemeinschaftsinitiative Zukunftswege Ost da macht, das ist wirklich enorm wichtig. Neben dieser direkten Ausschüttung beraten die zum Beispiel auch engagierte Leute, sowohl bei der Wahl der richtigen Stiftung, aber auch eben beim Antragstellen. Und da muss man trotzdem ganz klar sagen, die Summen, über die wir da reden, die stehen in keinem Verhältnis. Also Zukunftswege Ost, eine Initiative für alle ostdeutschen Bundesländer,

0: hat in diesem Jahr ein Fördervolumen von 1,2 Millionen Euro. Und nur mal zum Vergleich, allein die Robert-Bosch-Stiftung hat in einem Jahr ungefähr 200 Millionen Euro zur Verfügung.
1: Boah, das sind einfach krasse Summen, krasse Unterschiede.
0: So, und da kommen jetzt drei junge Menschen aus Sachsen-Anhalt ins Spiel. Max aus Magdeburg, Bennett aus Zerbst und Caro aus der Altmark. Die haben zusammen den Sachsen-Anhalt-Fund gegründet. Und um zu verstehen, wie es dazu kam, muss ich jetzt ein ganz kleines bisschen ausholen. Ich versuche es aber kurz zu machen. Kennst du die Kinnings Foundation oder die Kinnings Academy?
1: Ja, ich habe tatsächlich da schon mal gehört von einer Freundin, die da Fellow ist. Und ich habe das so in Erinnerung, die fördern speziell Projekte und junge Menschen in Ostdeutschland.
0: Genau, also die Kinnings Foundation ist eine gemeinnützige Stiftung, die im Dezember 2020 von den Gründern von Zalando ins Leben gerufen wurde. Die fördert Bildung, Chancengleichheit und Engagement, insbesondere, wie du eben gesagt hast, für Kinder und Jugendliche in Ostdeutschland. Und so das Kernstück dieser Foundation ist die Kinnings Academy. Da werden jedes Jahr circa 50 junge, engagierte Menschen aus Ostdeutschland ein Jahr lang mit Seminaren und Coachings unterstützt und lernen dann natürlich auch wichtige Leute kennen. So, und in diesem jetzigen Jahrgang sind drei Sachsen-Anhalter, wie gesagt, Max, Caro und Bennett. Und die haben sich bei einem Dinner getroffen, wo unter anderem auch die Frau vom Bundespräsidenten war, aber eben auch viele wichtige Stiftungsleute. Und die sind dann natürlich mit einigen Menschen ins Gespräch gekommen und haben, wie Caro erzählt hat, Folgendes festgestellt.
2: Dass in der Stiftungswelt auch gerade eine Aufmerksamkeit auf Sachsen-Anhalt und Mecklenburg-Vorpommern liegt und der Wunsch, demokratische Strukturen zu unterstützen und aber in der Stiftungswelt schon ein großes Fragezeichen herrscht von, wie kann man das machen? Bei denen einfach die Kontakte nach Sachsen-Anhalt fehlen, denen fehlt Wissen darüber, wie die Strukturen in Sachsen-Anhalt sind, denen fehlen Kontakte zu guten Initiativen und wir konnten aber genau das anbieten, halt Kontakte und Wissen über die Strukturen und das war was viele Stiftungen dankbar angenommen haben, weil sie aufgrund dem Vorlauf zur Landtagswahl und den Erhebungen jetzt vor der Landtagswahl so, ah Mist, wir müssen irgendwie in Sachsen-Anhalt agieren, aber wir wissen gar nicht wie, weil wir bisher Sachsen-Anhalt für uns ein blinder Fleck war und da haben wir halt ein Angebot machen können und sagen können, ey, wir sind ExpertInnen, wir kennen uns aus.
1: Das finde ich total krass, weil es fragen sich ja ganz viele gerade, wie können wir da jetzt agieren, wie können wir da angreifen und auch, dass Sachsen-Anhalt bis jetzt so ein blinder Fleck ist irgendwie und es ist total spannend, dass sie das so erkannt haben und da jetzt reingehen und wie ich das verstanden habe, sie haben dann jetzt deswegen den Sachsen-Anhalt-Fund dann gegründet.
0: Ich sag jetzt mal vereinfacht gesagt, ja. Tatsächlich sind die drei an diesem Dinnerabend schon mal mit Stiftungen ins Gespräch gekommen und haben da auch prinzipiell gutes Feedback bekommen, aber eben auch den Hinweis, ja, diese Idee ist jetzt noch nicht so richtig konkret. Worum geht's denn? Wen wollt ihr denn da fördern? Also mussten sie erstmal ein Konzept entwickeln und ihre Förderkriterien festlegen. Und diesen Prozess, den hat Bennett dann so geschildert.
3: Sie kommen alle irgendwie aus der Kinder- und Jugendarbeit oder wir sind darin selbst aufgewachsen. Max und ich haben europäische Jugendbildungsprogramme gemacht. Ich habe als Jugendkoordinator im Landkreis Anhalt-Bitterfeld arbeiten dürfen. Caro ist bei Kopfsachen e.V. tätig, die sich für mentale Gesundheit an Schulen einsetzen. Und uns ist einfach sehr, sehr stark bewusst gewesen, wir müssen jetzt aktiv werden, um halt Strukturen des Miteinanders und vor allem in der Kinder- und Jugendarbeit, die in unserer Zukunft sind, halt zu stärken. Mit dieser Idee oder mit dieser konkreten Idee, dass wir da halt, wo aktuell Kürzungsmaßnahmen eintreten, was machen wollen, kam es dann auch deutlich besser an.
0: So, also die haben so ein Konzept entwickelt und sind dann mit diesem Konzept auf verschiedene große Stiftungen zugegangen, aber auch auf Firmen und Einzelpersonen, die eben ein Interesse haben könnten, Kinder- und Jugendprojekte in Sachsen-Anhalt zu unterstützen.
1: Ich kenne sogar ein Projekt, das jetzt von Ihnen gefördert wird, weil ich da in Magdeburg in der Nähe wohne. Das ist nämlich der Platzmachen e.V. Über den haben wir in der Folge mit dem Mitmachlokal in Dessau schon mal kurz gesprochen.
0: Ja, ich erinnere mich, ich glaube, als wir die Folge veröffentlicht haben, da war so der Stand, den wurde der Mietvertrag gekündigt und es war noch nicht so richtig klar, wie es dann weitergeht.
1: Genau, und mittlerweile haben sie tatsächlich einen neuen Laden gefunden oder eine Fläche, wo sie einziehen können. Dazu müssen sie aber ziemlich viel umbauen und haben Spenden gesammelt. Das war so der letzte Stand. Und da haben sie jetzt tatsächlich Geld bekommen aus dem Sachsen-Anhalt-Fund. Und ihr Ziel ist es auch, dass sie noch vor der Landtagswahl dann ihren neuen Laden eröffnen können.
0: Das sind auf jeden Fall gute Nachrichten.
1: Ja, und es wirkt ja auch irgendwie so, als würde dieser Fund jetzt schon ganz konkret wirken und wäre relativ erfolgreich mit dem Konzept, was sie da vorhaben, oder?
0: Bevor ich das beantworte, will ich noch mal eine Sache hervorheben. Caro, Max und Bennett, die machen das komplett ehrenamtlich, also neben Studium und Job. Und das finde ich schon mal krass. Und die drei haben aus dem Flow Fund der Schifflin Stiftung jeweils 25.000 Euro bekommen, die sie also als Startkapital in den eigenen Fund reingepackt haben. Das waren dann also schon mal so 75.000 Euro. Und dann haben sie es tatsächlich geschafft, in den letzten Monaten insgesamt 250.000 Euro, also eine Viertelmillion, aufzutreiben und damit ganz unbürokratisch und kurzfristig Initiativen in Sachsen-Anhalt zu unterstützen. Das finde ich schon ziemlich cool. Ich habe Caro und Max mal nach ein paar Beispielen gefragt.
2: Wir fördern Organisationen in ganz Sachsen-Anhalt, also von Samdau ganz im Norden bis irgendwie, ne, Mansfeld-Südharz, Kreiskinder-Jugendring. Was halt all diese Initiativen eint, ist halt diese Komponente von, die Sachen sind lokal verankert und junge Menschen dürfen mitgestalten und selber erleben. Also zum Beispiel mit dem Kreiskinder-Jugendring haben wir einen neuen Raum oder beziehungsweise die Wiedereröffnung eines Schülercafés in Mansfeld, wo es halt bis jetzt sozusagen keinen Raum mehr gab, wo junge Menschen irgendwie nach der Schule oder so hingehen können. Dann die Finanzierung einer Ideenwerkstatt, damit die Jugendlichen auch entscheiden können, was sie mit dem Raum machen. Also das ist so ein sehr schönes Beispiel.
4: Wir unterstützen auch die Naturwerkstatt in Schochwitz, die mit unserer Förderung tatsächlich die Eigenmittel bekommen für einen LEADER-Antrag. Das ist also eine EU-Förderung in einer sechsstelligen Höhe, wo sie dann anfangen können, dieses Generationencafé, was sie aufbauen wollen in ihrem Ort, was schon komplett durchkonzeptioniert ist, wo der EU-Antrag dem auch schon stattgegeben wurde, wo sie jetzt einfach anfangen können. Und wir konnten die Eigenmittel dafür besorgen.
1: Boah, ich finde das irgendwie total beeindruckend, also in dem Alter zu sagen, hier, wir kriegen 25.000 Euro. Ich hätte wahrscheinlich gesagt, cool, dann verteile ich dir jetzt so ein bisschen und an wen denn überhaupt? Und dass die einfach gesagt haben, wir stecken die jetzt irgendwie rein und wir benutzen die, um noch mehr Geld zu akquirieren und noch mehr Projekten zu helfen, finde ich total krass. Ich finde es total beeindruckend und so eine leise Stimme sagt aber auch, warum müssen das denn so junge Menschen machen? Warum funktioniert das nicht jetzt schon mit anderen Strukturen?
0: Ja, ich glaube, das ist so eine Frage, die bei mir auch immer so ein bisschen mitgeschwungen ist, weil man ja auch viel, wenn man über Ehrenamt spricht, auch immer darüber sprechen muss. Ja, sozusagen macht man es dem Staat und anderen Akteuren nicht da auch ein bisschen leicht. Aber ich muss auch sagen, ich war wahnsinnig beeindruckt von den dreien. Und ich glaube, die verstehen sich eben auch ein bisschen als Brückenbauer, jetzt vor allen Dingen eben auch vor der Landtagswahl und wollen eben sehr kurzfristig einfach ein paar Dinge verändern und da auch ein bisschen Geld in Umlauf bringen.
1: Ja, und sie scheinen ja auch echt da vor Ort gut vernetzt zu sein und ganz gezielt Projekte zu unterstützen. Und das klingt ja echt nach einem tollen Projekt.
0: Genau. Das mit dem Geld kurzfristig reingeben, das ist aber auch nur eine Seite von dem, was die drei da leisten. Die haben mir nämlich im Gespräch erzählt, dass schon allein der Austausch mit den Stiftungen und Initiativen ganz viel in Bewegung gebracht hat. Also zum einen gibt es auch immer noch ganz viel Unwissen bei den Initiativen, also vor Ort. Ne? Viele Engagierte kennen sich in der Stiftungsszene gar nicht aus, stecken dann lieber das eigene Geld in den Verein, als jetzt irgendwo Anträge zu stellen. Hast du ja vorhin auch schon angesprochen. Und ich glaube auch, und Max hat das auch so ein bisschen bestätigt, das ist noch so ein bisschen so eine typisch ostdeutsche Mentalität, die da vorherrscht.
4: Wir hatten auch Kontakt zum Beispiel ins Herbst mit einem Verein, das war auch ganz berührend, die gesagt haben, oh toll, dass ihr uns mitgedacht habt und klar könnten wir das Geld auch irgendwie gebrauchen, aber gibt es da nicht wer, der das noch mehr gebrauchen könnte? Nicht? Also das ist auch von der Mentalität her etwas, wo wir gemerkt haben, da können wir Wissenslücken schließen und auch Selbstbewusstsein der Organisation stärken.
1: Ja, das ist irgendwie krass, weil das ist für mich gefühlt auch ein bisschen so ein ostdeutsches Phänomen, dass man so ein bisschen mehr Hemmungen hier hat, nach Geld zu fragen oder auch ja Geld anzunehmen und irgendwie immer so dieses Gefühl, ha, aber ist das überhaupt okay, wenn ich das jetzt irgendwie...
0: Mache ich mich da abhängig, ne? Bin ich dann irgendwie da auch in so einer, ja, in so einer komischen Situation? Ich glaube auch, wir sind es eben einfach auch nicht gewöhnt, wir haben es nicht gelernt und da haben wir ein bisschen Aufholbedarf und dafür kann natürlich so eine Organisation wie der Sachsen-Anhalt-Fund wirklich, ja, wirklich eine Bereicherung sein. Und auf der anderen Seite kümmern die sich natürlich auch darum, dass eben Sachsen-Anhalt bei den großen Stiftungen mehr Aufmerksamkeit bekommt. Die planen zum Beispiel Ende des Jahres eine eigene Stiftungsreise, bei der eben Stiftungsvertreter mal die Initiativen in Sachsen-Anhalt besuchen und die Leute direkt kennenlernen. Also auch das finde ich irgendwie ganz sweet. Kann mir auch vorstellen, dass das richtig richtig, richtig nette Momente sind, in denen die sich da begegnen. Und man sieht es auch, dass es auch auf großer Ebene jetzt ein bisschen was in Bewegung gebracht hat, nämlich beim Deutschen Stiftungstag, der jetzt in wenigen Tagen nach dem Erscheinen dieser Folge hier am 20. und 21. Mai in Hamburg stattfindet. Da wird es einen Deep Dive, also so vertiefende Vorträge zu Sachsen-Anhalt geben und die sind komplett ausgebucht. Also da ist richtig viel in Bewegung. Und ich persönlich finde, Max, Caro und Bennett können echt stolz auf das sein, was sie in so kurzer Zeit geschafft haben.
1: Auf jeden Fall. Und es ist ja auch total wichtig, weil egal, wo wir unterwegs sind, wir sehen ja immer, wie viele engagierte Leute es gibt und dass es ganz oft aber auch nur ein bisschen Geld oft fehlt. Hm. Du hast aber gesagt, die drei machen das ehrenamtlich neben Job und Studium. Soll das jetzt immer so weitergehen oder wie kann man sich das vorstellen?
0: Ja, also es gibt da auf jeden Fall Gespräche. Die Stiftungen, mit denen der Sachsen-Anhalt-Fund zusammenarbeitet, die haben schon signalisiert, Mensch, es ist super wichtig, was ihr da macht. Wir würden uns wünschen, dass ihr das weitermacht. Aber natürlich wissen die auch, ja, das geht nicht ewig ehrenamtlich. Das heißt, es gibt da Gespräche, es ist noch nicht so ganz raus, wie es da weitergeht. Die wollen auch mal Ende des Jahres so ein bisschen Fazit ziehen. Was ist denn jetzt wirklich passiert? Wo stehen wir denn? Genau. Und trotzdem gibt es natürlich ganz unabhängig davon eben große Wünsche. Und da hat Caro ganz zum Ende unseres Gesprächs nochmal einen ganz klaren formuliert.
2: Also wenn ich mir was wünschen dürfte, dann wäre das eine aktive Stiftungswelt, die es auch als Teil ihrer Aufgabe versteht, lokale Realitäten vor Ort zu verstehen. Und nicht nur das, sondern auch das lokale Wissen einzubinden, weil es hilft niemandem, wenn in Stuttgart eine Referentin für Ostdeutschland sitzt, die selber wenig Kenntnisse vom Leben vor Ort hat und eigentlich auch nicht weiß, dass hier schon Bürger für Bürger eine krasse Freiwilligenagentur und irgendwie super viele Aktive sitzen, die man mobilisieren kann. Und der zweite Wunsch wäre eine Flexibilisierung in den Förderlogiken und Förderlogiken, die den aktuellen Realitäten angepasst sind. Es braucht nicht immer die 1,5 Millionen Euro Förderung mit irgendwie einem coolen Namen Demokratie für Morgen Programm. Manchmal braucht es einfach einen Überbrückungskredit von 25.000 Euro für 2 Monate, bis die Stadt den Haushalt beschlossen hat. Manchmal braucht es einfach nur die Versicherung von, wenn wir jetzt eine neue Landesregierung kriegen und die dann Kultur macht stark streichen, dann haben wir einen Pledge von einer Stiftung, der sagt, ah, in diesem Fall gehe ich da rein und übernehme die Mittel. Manchmal brauche ich nur 5.000 Euro, um da meinen LEADER-Antrag zu hebeln. Und diese Förderlogiken und dieses sozusagen schnelle Handeln, das wünsche ich mir von Stiftungen. Statt sozusagen Sektempfang in Stuttgart, vor Ort sein, zuhören, das Wissen nutzen, was da ist und dann agil reagieren. Das wäre ein Traum.
0: Ja, und ich finde eigentlich, diesem Wunsch ist nichts mehr hinzuzufügen. Und mir ist in der Recherche wieder mal klar geworden, wie ungleich die Startvoraussetzungen sind in Ost und West. Wir haben eben nicht die großen Firmen, wir haben nicht das große Kapital, auch nicht die großen Stiftungen. Öffentliche Gelder brechen immer mehr weg und das macht es eben für die zivilgesellschaftlichen Organisationen schwer. Und dann wundern sich die Leute, weshalb die Wahlergebnisse eben so sind, wie sie sind.
1: Ja, und gleichzeitig haben ja viele jetzt auch Angst, gerade im Ehrenamtsbereich, wie es nach den Wahlen weitergeht, weil da ja schon angekündigt worden ist, dass für bestimmte Organisationen Mittel gekürzt werden sollen. Und ich finde, ein ganz, ganz wichtiger Punkt, den die Caro da gesagt hat, ist, auf Augenhöhe agieren, richtig hingucken, richtig zuhören, mit Regionalexpertise und eben richtig vor Ort agieren können. Weil ich glaube, daran scheitert es wirklich noch ganz oft.
0: Ja, ich finde, das Tolle an diesem Podcast ist ja, dass wir hier eben die Chance haben zu differenzieren. Denn was mir wieder aufgefallen ist, gleichzeitig sind ja so Begegnungen wie mit Olaf Ebert oder eben mit Caro, Max und Bennett so inspirierend, weil es eben so viele tolle Menschen da draußen gibt, die sich den Hintern aufreißen, damit es in Sachsen-Anhalt besser wird und für die wir echt ganz schön dankbar sein sollten.
1: Auf jeden Fall. Das ist eigentlich schon eine gute Überleitung zu unserem nächsten Thema. Aber bevor wir dazu mehr erzählen, haben wir hier noch unsere Newsletter-Anne wieder im Studio. Die hat nämlich einen Veranstaltungstipp für euch. Und der wird auch von einer Stiftung ermöglicht, nämlich von der Kulturstiftung Sachsen-Anhalt.
5: Mein Veranstaltungstipp ist die Burg Falkenstein im Harz, denn da findet über Himmelfahrt ein Mittelalterfest statt. Händler und Schausteller zeigen bis Sonntag, wie die Menschen im Mittelalter auf der Burg gelebt haben. Mit dabei sind Schmiede, Steinmetze, Zimmermänner, Feuerspucker und Burgwachen und sie zeigen, wie nach alter Art gefeiert und gearbeitet wurde. Die ein oder andere Prügelei zwischen den Wachen ist auch angekündigt und es gibt natürlich Essen.
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0: Willkommen zurück zu Wirtschaft, Arbeit jetzt. In der letzten Folge haben wir über Onboarding-Prozesse gesprochen und darüber, wie der Start in einem Unternehmen gelingen kann. Heute geht es in der letzten Folge zum Thema Organisation und Produktivität um ein Thema, das aktuell viele Arbeitsbereiche verändert. Künstliche Intelligenz. KI wird an vielen Stellen immer mehr zum Teil des Arbeitsalltags. Sie unterstützt bei Aufgaben, automatisiert Prozesse und verändert auch, wie Teams zusammenarbeiten. Da stellt sich die Frage, was bedeutet das konkret für die Arbeit in Unternehmen? Darüber spreche ich heute mit Annika Inderbeek, Chief People Officer bei Statista. Annika, ich grüße dich. Hi.
1: Hallo Claudius, ich freue mich sehr, dass ich heute zu Gast sein darf.
0: Wir freuen uns auch. Annika, ich habe schon gesagt, KI ist im Moment in aller Munde. Ich habe auch gesagt, es wird immer mehr zum Teil des Arbeitsalltages, vielleicht ganz vorneweg. Ist es wirklich schon so, dass du sagen würdest, in vielen Arbeitsbereichen verändert künstliche Intelligenz schon etwas? Oder ist es eher noch so, dass wir in vielen Bereichen eigentlich immer noch über künstliche Intelligenz reden und sie gar nicht so sehr nutzen?
1: Es ist eine mega starke Einstiegsfrage und ich finde, es ist teils, teils. Also eine Veränderung von künstlicher Intelligenz finde ich zumindest jetzt so auf, ich sag mal, die klassischen White-Collar-Bürojobs schauen, ist definitiv schon da. Und ich würde nicht sagen, es ist noch nur ein reines Reden, aber ich finde, was genauso stark ist, ist, wir haben ein unfassbares Grundrauschen und einfach ganz viel Buzzwords, ganz viel Themen rund um KI. Und ich finde, noch bleiben die Themen in vielen Bereichen recht an der Oberfläche. Und so die Diskussion mit was kann KI eigentlich, was macht KI, finde ich aktuell noch sehr, sehr viel auf Potenzial statt und weniger auf, was ist wirklich umgesetzt. Und häufig finde ich auch da, wenn man dann mal ein bisschen tiefer schaut in gewisse mehr sogenannte KI-Transformationen, die viele Unternehmen nennen, bleiben die doch in Teilen noch recht an der Oberfläche, was für einen Start ja auch total in Ordnung ist. Und das ist das Nächste. Ich finde, vieles wird mit klassischer Prozessautomatisierung auch so ein bisschen vermischt, wo ich sage, das sind Automatisierungsfeatures, die wären auch schon vor 5 Jahren möglich gewesen. Und das ist jetzt nichts, was irgendwie jetzt ganz plötzlich durch ChatGPT, Claude und Co. Funktioniert. Daher mein Eindruck, es ist ein Mixeffekt, schon spürbar, aber auch noch ganz viel Grundrauschen und einfach Buzzwords dabei.
0: Und auch so Nebenbei-Effekte sozusagen. In Deutschland kommt über KI an manchen Stellen Digitalisierung jetzt vielleicht noch ein bisschen leichter in die Unternehmen rein, so wie du es beschreibst, gerade in den Automatisierungsbereichen.
1: Ne? Zumindest beschäftigt sich, glaube ich, gerade jeder damit. Und ich glaube, sich damit so gar nicht zu beschäftigen, ist auch gerade einfach keine gute Idee. Und auf das Thema Digitalisierung kommt ein richtig guter Zug drauf, würde ich sagen.
0: Was würdest du denn sagen, welche Aufgabenbereiche verändern sich durch den Einsatz von künstlicher Intelligenz besonders stark?
1: Ich glaube, jetzt einmal rausgezoomt auf die Wirtschaft oder so auf die deutschen Wirtschaftszweige. Ich glaube, aus einer Helikopterperspektive, was ich ganz spannend finde, sind die sogenannten Wissensberufe. Das, wo es bisher immer in meiner Generation noch hieß, Kind, geh studieren, damit hast du für immer irgendwie einen ganz sicheren und tollen Arbeitsplatz. Ich glaube, wenn man sich da anguckt, was aus so Wissensberufen, ich sag mal, über KI abgebildet werden kann, was eine KI in Teilen auch, ich sag mal, auf Seitenanalysen zum Beispiel deutlich besser kann als wir Menschen, das gibt dem Ganzen einen sehr, sehr starken Shift. Was sind eigentlich Wissensberufe und wie schaffe ich als Mensch in solchen Wissensberufen einfach Mehrwert? Ich glaube, dadurch werden Blue-Collar-Jobs und ich meine damit klassisches handwerkliche Berufe. Ich glaube, jeder, der mal einen Handwerker für irgendwas brauchte, weiß es. Es ist jetzt schon Mangel und ich glaube, das wird auch immer, immer stärker, weil das sind Jobs, ich glaube, bis wir autonome Roboter haben, die basierend auf KI-Modellen Verbesserungspotenziale auf Baustellen analysieren. Ich bin darin keine Expertin, aber ich würde jetzt sagen, das dauert definitiv länger. Als gewisse Workflows in Wissensberufen einzubauen. Und von daher glaube ich, ja, auch da in Produktion, in verschiedenen handwerklichen Berufen bestimmt spielt das da auch rein. Aber die erste Welle sehe ich gerade definitiv in den klassischen Wissensberufen, die vorher ja immer als so unfassbar sicher proklamiert wurden. Und das rüttelt auch, glaube ich, gerade diesen Wirtschaftszweig extrem auf.
0: Wenn wir jetzt in die Unternehmen gucken, wir haben jetzt eben schon ein bisschen darüber gesprochen, Einführung von KI steht, glaube ich, in vielen Unternehmen noch am Anfang, also was die Möglichkeiten anbelangt, aber auch so ein bisschen dieses Herantasten in der Organisation oder in den Prozessen. Was sind typische Herausforderungen, wenn KI in Workflows integriert werden soll?
1: Was ich gerade sehe, auch aus meiner Arbeit bei Statista und viel im Gespräch mit Kollegen, Kolleginnen höre, ist Nummer eins das Thema, wie tief gehen wir wirklich? Also das ganze Thema Buzzwords und wir sind total an der Oberfläche unterwegs. Ich finde, dass bei normalen Technologien ist es natürlich normal. Man startet irgendwo und man startet natürlich erstmal auf einer Oberfläche und geht dann Stück für Stück für Stück in die Tiefe. Und ich finde, wenn ich jetzt gerade bei einem so neuen Thema wie KI bei LinkedIn und Co. schaue, wie viel selbsternannte KI-Expertinnen es da draußen plötzlich gibt, da dreht sich mir immer so ein bisschen der Magen um, weil ich sage, das Thema ist noch so neu. Wir müssen uns beschäftigen damit, wir müssen eine Meinung dazu entwickeln, aber auch da, ich finde diese Tiefe und das Thema, was kann KI dann zum Beispiel doch vielleicht nicht oder wo sind an Themen die, ich sag mal, Fehlerpunkte, die offenen Flanken von KI. Ich finde, darüber wird noch viel zu wenig gesprochen in der breiten Masse. Mhm. Ein Beispiel, ich habe mich letztes Jahr selber ertappt, eine Statista-Grafik habe ich gefunden, und zwar, was die Top-Quelle von ChatGPT-Ergebnissen stand, es irgendwie August letzten Jahres. Über 40% stammen aus Reddit-Foren. Ich so sag, also ich weiß nicht, wie es dir ging. Ich war mir dem letztes Jahr nicht bewusst. Und dann habe ich mal überlegt, wie häufig ich im privaten Kontext halt total selbstbewusst zitiert habe. Nee, das ist so, ChatGPT sagt das so. Bin ich mal durch meine Historie durch und habe gesehen, okay, Mist, eigentlich habe ich da letzte Woche beim Abendessen auf so einer Diskussion, habe ich mich in meiner Meinung bestätigt gefühlt, fühlt sich natürlich immer gut an, und habe gesagt, das ist so, weil ChatGPT sagt das, Quelle Reddit-Forum so. Hätte ich jetzt gesagt, das ist eine wissenschaftliche Quelle, die ich zitiere in irgendeinem Paper, Reddit, auf gar keinen Fall. Und ich glaube, das sind Themen, wo ich sage, bei der Integration, also zum einen technisch, was genau, wie tief kann die KI eigentlich schon gehen? Zweitens, das ganze Thema, wo sind eigentlich die Quellen? Also was sind Daten, auf die ich zurückgreife? Und auch da, was sind so Kommunikationsmuster? Wie, natürlich bestärkt mich ChatGPT immer in meiner Wahrnehmung, wenn ich nicht weiß, dass das ist, wie ein LLM funktioniert. Kann mich das auch auf blöde Gedanken bringen, würde ich sagen, dass ich einfach mit allem recht habe. Ich glaube, das sind so allgemeine Themen. Und dann aber ein Orga-Design-Thema, was mir ganz doll am Herzen liegt, ist die Fragestellung, was sind eigentlich Prozesse, die sind, ich sag mal, human-led? Also wo muss nach wie vor ein Mensch im Lead sein und wird durch eine KI unterstützt, Entscheidungen zu verbessern, ich sag mal, effizienter zu arbeiten und die eigene Arbeit, den eigenen Output so ein bisschen anzureichern. Aber wo sagen wir, dass immer noch ein Mensch die Person sein sollte, der oder die letzte Entscheidung trifft? So. Und das sind Themen, die wir zum Beispiel bei Statista auch ganz häufig sehen. Und Spoiler, wir sind noch nirgendwo auf einem Level, wo wir sagen, das ist voll KI automatisiert, sondern wo wir sagen, das Backend ist KI automatisiert. Aber immer haben wir einen Menschen, der die Entscheidung am Ende nochmal trifft, unterstützt von verschiedenen Agents, aber noch nicht voll autonom. Und ich finde diese Frage, was bleibt beim Menschen, was bleibt bei der KI, wo sind die Stärken von Menschen und wo sind die Stärken von der KI und wie können diese komplementär zusammenarbeiten? Ich finde, das ist eine Frage, die wird noch viel zu selten gestellt, sondern es ist eher so, okay, KI, Effizienz, bab, let's go. Und das finde ich in Teilen ein bisschen gefährlich.
2: Gleich geht es weiter nach diesem Werbespot.
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2: Jetzt sind wir im Prinzip schon bei deinem Arbeitskern. Ich habe es eingangs gesagt, du bist Chief People Officer bei Statista. Wenn du auf KI schaust, was siehst du in Bezug auf Veränderungen bei der Zusammenarbeit in Teams, in Unternehmen ganz generell? Wie wirkt sich das sozusagen auf die Arbeit zwischen Menschen in Unternehmen aus?
1: Oh, auch da eine sehr gute Frage. Was sehe ich in Richtung Zusammenarbeit zwischen Menschen? Ich sehe auf der einen Seite erstmal veränderungsseitig viel Unsicherheit und viel Angst. Und das auch in einer sehr digital affinen jungen Belegschaft, wo man wirklich sagt, warum jung? Ich finde auch da den Unterschied, das sehen wir. Wer sind unsere KI-Champions? Wer sind wirklich die Leute, wo ich sage, noch bei Statista, die absoluten KI-Experten, Expertinnen? Tatsächlich ist ein signifikanter Anteil dieser Menschen 50 plus. Deswegen finde ich die Diskussion immer so lustig, wenn Leute sagen, die Boomer nutzen quasi keine KI, wo ich sage, das stimmt nicht. Vielleicht ist das ein Phänomen der breiten Masse, aber das kann ich so nicht unterschreiben. Nichtsdestotrotz haben wir eine große Belegschaft, die wirklich mit digitalen Medien bereits groß geworden ist. Deswegen das Thema junge Belegschaft, die es nicht anders kennt. Und sogar da merken wir gerade eine Art Skepsis, eine Art Sorge, eine Art einfach Unsicherheit, was kommt. Und das merkst du natürlich auch in der Zusammenarbeit. Einfach viele Fragezeichen. Was dürfen wir jetzt? Was dürfen wir nicht? Was sind Themen, wo wir es einsetzen können? Wie steht das um den Datenschutz? Also da merke ich übergreifend in meiner Rolle gerade viel Aufklärungsbedarf, gerade viel Ambiguitätstoleranz, die wir von Menschen erwarten, das ganze Thema auszuhalten. Und was ich aber auch merke in Richtung Kollaboration und Zusammenarbeit auf Unternehmenslevel, dieses mehr Zusammenrücken und dieses Thema, hey, wir haben da gerade was Cooles gebaut. Wie können wir das eigentlich im gesamten Unternehmen teilen? Wie können wir das für andere Mitarbeitende noch zugänglich machen? Wie können wir das über die Vision teilen? Und wir haben beispielsweise bei Statista viele, ich sag mal, organisationale Silos gehabt. Und ich merke, dass das zum Beispiel so Unterhaltungshooks sind, wo Leute sagen, das ist was, damit tausche ich mich mit Leuten in der Kaffeemaschine aus, da sitze ich in der Lunch and Learn Session, und dass das so ein bisschen anfängt, diese Silos aufzubrechen und zu sagen, guck mal, was die da Cooles gemacht haben, was kann ich denn bei uns damit tun, und dass die Leute einfach so ein Stück weit zusammenbringt. Und das finde ich total schön und spannend, das auch auf der anderen Seite zu beobachten.
2: Ja, wenn KI Units oder Abteilungen zusammenbringt oder zumindest dieses Lagerdenken auflöst, das ist sicherlich ein total wichtiger Punkt. Auf der anderen Seite hast du Ängste angesprochen, und ich glaube, da kann man zu euch gucken, aber auch zu vielen anderen. Natürlich sorgt KI auch dafür, dass Arbeitsplätze verschwinden. Mhm. Wie geht ihr damit um?
1: Ich glaube, was da wichtig ist, letztes Jahr hatten wir mit Statista auch eine große Reorganisation, und Teil von dieser Reorganisation war auch in Teilen, wie shiften wir eigentlich gerade die Arbeit um?
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2: Diese Folge trägt den Titel Husteblume und Nieswurz. Wir sind diesmal unterwegs in Polynesien sozusagen. Leider nicht im Südseeparadies, im Gegenteil, denn für viele ist die Pollenzeit eher ein Albtraum. Tränende Augen, laufende Nasen, Nies- und Hustenattacken. Aber warum sind wir überhaupt allergisch gegen Pollen? Wird die Heuschnupfenbelastung durch den Klimawandel größer? Welche Pflanzen lösen eher Allergien aus? Und welche sind eher sicher? Reinigt Regen wirklich die Luft? Kann ich mir aus dem Urlaub eine Pollenallergie mit nach Hause bringen? Und wie kann ich meinen Garten und Balkon allergiefreundlich gestalten? All das sind Fragen, die die Biologin Anja Schwalfenberg vom Deutschen Allergie- und Asthmabund in Mönchengladbach zu Hunderten beantwortet. Sie ist spezialisiert auf das Thema Pollenallergie und Garten. Und deshalb bin ich mal hingefahren zu ihr nach Mönchengladbach. Der Sitz des Deutschen Allergie- und Asthmabunds befindet sich in einem idyllisch gelegenen ehemaligen Schlachthof am Rand von Mönchengladbach. Gleich hinter dem Backsteingebäude eine ausladende Birke. Die Hauptblütezeit ist schon vorbei, aber Anja Schwalfenberg hat eines der gelben Blütenkätzchen abgezupft und streicht mit der Fingerkuppe vorsichtig darüber.
3: Da haben wir noch ein bisschen gelber Blütenstaub, das sind dann die Pollen praktisch, die dann auch die Allergene enthalten, die dann zu den allergischen Beschwerden führen. Das sind Eiweißstoffe.
2: Warum sind denn in manchen Pollen Allergene drin und in manchen nicht?
3: Eigentlich kann jede Pflanze eine Allergie auslösen. Das sind aber unterschiedliche Allergene. Und jetzt wird es noch komplizierter. Eine Art wie die Birke hat nicht nur ein Allergen, sondern es gibt da auch noch mal mehrere Allergene. Aber das, worauf die meisten reagieren, das nennt man dann Hauptallergene. Es gibt aber auch Nebenallergene, beispielsweise welche, die in allen Pflanzen vorkommen. Und es gibt leider auch Leute, die haben vielleicht dann Reaktionen auf diese Nebenallergene und wundern sich, dass sie sehr, sehr lange immer wieder reagieren, weil sie vielleicht auf diese Nebenallergene, die in den meisten oder allen Pflanzen drin sind, diese Reaktionen zeigen. Diese sind aber meistens zurückhaltender, diese Allergene, machen nicht so viel und kommen wahrscheinlich mehr zum Tragen am Schluss der Saison.
2: Also es sind immer Eiweiße, haben Sie gesagt, ja, auf die wir reagieren.
3: Also, sagen
2: warum
3: wir mal so, bei den es ist so, dass das Immunsystem harmlose Stoffe als gefährlich erkennt. Und warum das so ist, da kommen wir jetzt immer weiter hin in der Forschung. Es ist so, wenn sich der Körper auf ein Allergen sensibilisiert, dann werden sogenannte, es wird wieder kompliziert, IgE-Antikörper gebildet, Immunglobulin E. Und die docken dann an Zellen an, die eigentlich aufpassen, was so reinkommt. Das sind Mastzellen. Ich nenne sie manchmal Aufpasserzellen oder Wächterzellen. Wenn jetzt wieder die Allergene kommen, es werden Entzündungsstoffe ausgeschüttet. Also hauptsächlich jetzt hier, das ist das Histamin. Und das macht unsere Reaktion. Das macht Entzündungsprozesse. Die Nase läuft, die Augen tränen. Ich muss niesen, ich habe einen Fließschnupfen. Ich habe womöglich eine Nasennebenhöhlenentzündung und merke das gar nicht so erst. Ich bekomme allergisches Asthma. Und da muss man frühzeitig einschreiten, dass das hoffentlich nicht der Fall ist.
2: Okay, also es ist meine eigene Immunpolizei, die sagt, genau, mit dem Pollen nicht.
3: Ja, aber wieso ist das so? Erstmal ist es ein Risiko, das man haben kann, Allergien zu entwickeln. Beispielsweise, wenn die Eltern auch Allergien haben oder ein Elternteil. Man muss nicht die gleiche Allergie entwickeln, aber man hat eine Neigung. Und man nennt diesen Typ der Allergie beim Heuschnupfen Sofort-Typ-Reaktion. Warum? Weil die Beschwerden relativ schnell kommen, wenn ich mit meinem Auslöser in Kontakt komme. Es gibt beispielsweise auch Kontaktallergien, wo die Reaktion viel später kommt. Dann habe ich Hautreaktionen. Da, wo ich mit der Pflanze beispielsweise in Kontakt komme.
2: Und dann bleiben wir doch erstmal bei den Pollen. Jetzt steht hier diese herrliche Birke über uns. Ich denke mal, das hat sich schon rumgesprochen, dass Birken für Allergiker eine Herausforderung sind. Warum?
3: Also erstmal ist ja der wichtigste Punkt, das sind windblütige Pflanzen. Und es gibt ja noch mehr von dieser Sorte. Haselerle, Birke wird immer so in einem Atemzug genannt, wenn man von Frühblühern spricht, die Allergien auslösen. Aber es gibt auch noch andere Bäume, Buche, Eiche, Edelkastanie, die auch möglich dann solche Allergien auslösen können. In dem Fall ist es so, dass diese ähnlichen Allergene, darauf reagieren die meisten, die haben das alle. Und deswegen kann man Kreuzreaktionen haben, also auf ähnliche Proteine, die bei diesen Pflanzen alle da sind. Also Hasel, Erle, Birke jetzt mal als Beispiel, bei den anderen ist es auch.
2: Aber was hat denn der Wind damit zu tun?
3: Der Wind verteilt bei den windblütigen Pflanzen die Pollen, damit die dann die weiblichen Blüten befruchten können. Es gibt große Unterschiede. Manchmal gibt es auch zuerst eine Insektenblütigkeit, das heißt, die Insekten befruchten die Pflanzen und der Pollen wird dann langsam trockener und dann macht die Pflanze plötzlich Windblütigkeit. Dann wird der Pollen durch den Wind verbreitet. Insektenblütige Pflanzen haben meist größere Pollen, die sind klebriger und die werden nicht so stark durch den Wind verbreitet. Die sind im Umfeld der Pflanze natürlich zu finden und es ist auch möglich, dass man auch auf insektenblütige Pflanzen allergisch reagiert. Und die windblütigen sind aber die, die die meisten Allergien auslösen, weil die kleiner sind, trockener, werden leichter verbreitet, kilometerweit fliegen. Es können sogar Ferntransport passieren aus anderen Ländern in höheren Luftschichten. Und dann hat man plötzlich diese Pollen hier. Das ist mal, glaube ich, 2006 passiert mit der Ambrosia. Das ist ja auch eine Pflanze, die bei uns sich weiter ausbreitet, ein Korbblütler mit dem Beifuß verwandt, die sehr starke Reaktionen auslösen kann, die sehr kleine Pollen hat, mit wenig Pollen Reaktionen auslösen kann. Daher müssen wir eigentlich dafür sorgen, dass die Pflanze sich nicht so stark ausbreitet. Das ist ein Riesenproblem.
2: Also ja. Es ist dann eher so die Masse, wenn dann ganz, ganz oft so eine Ambrosia oder Birkenpolle in meine Nase kommt, dann kann sein, dass ich einfach irgendwann mal anfange, mein Immunsystem zu reagieren.
3: Auch das.
2: Dann haben wir jetzt schon Birke, Hasel, Erle genannt. Welche sind denn so Pflanzen, von denen Allergiker im Garten oder auf dem Balkon vielleicht eher Abstand nehmen sollten?
3: Die Hauptregel ist sicherlich, dass man eher insektenblütige Pflanzen bevorzugen sollte statt windblütige, weil die eher Allergien auslösen können. Das ist klar. Wenn man jetzt schon weiß, worauf man reagiert, dann sollte man natürlich nicht unbedingt diese Pflanzen im Garten anpflanzen. Und dann muss man eben schauen, ob man nicht auch noch Kreuzreaktionen auf Pflanzen entwickeln kann, die vielleicht auch diese ähnlichen Allergene haben. Zum Beispiel der Olivenbaum. Der Olivenbaum ist auch windblütig und hat sehr kleine Pollen und der blüht bei uns, ich glaube, so Ende Mai, Anfang Juni. Wenn ich jetzt Eschenpollenallergiker bin, kann ich unter Umständen auch auf Olivenbaum reagieren, auf diese Pollen auch und hole mir das in den Garten, weil ich mich vielleicht im Urlaub sensibilisiert habe in Südeuropa, wo viele Olivenpollen fliegen, oder aber weil ich Eschenpollenallergiker bin und deswegen eine Kreuzreaktion auf die Olive habe, weil die ähnliche Allergene hat. Warum? Das ist auch ein Ölbaumgewächs. Genauso wie die Esche, genauso wie der Flieder, genauso wie die Forsythie, wie der Winterjasmin. Alles Ölbaumgewächse, die möglicherweise dann auch bei mir Reaktionen auslösen können durch ähnliche allergene Strukturen.
2: Ich kann mir aus dem Urlaub eine Allergie mit nach Hause bringen, die dann gar nicht unbedingt gegen Olive ist, sondern das kann dann eben gegen was anderes sein.
3: Genau, Sie brauchen ja nur vor Ihrem Fliederbaum zu stehen und der blüht dann vielleicht gerade und das ist auch ein Ölbaumgewächs, genauso wie die Olive. Und plötzlich reagieren Sie darauf, kann ja auch mal durch den Duft sein. Es gibt ja auch sehr duftempfindliche Personen, die dann das nicht vertragen können. Aber es könnte auch vielleicht sein, dass man darauf reagiert, weil ähnliche Allergene in den Pollen sind.
2: Ich kann gegen Duft allergisch reagieren?
3: Nein, empfindlich. Eine Duftallergie hat man bisher nur an der Haut feststellen können, durch Hautkontakt, dass dann allergische Reaktionen auftreten. Aber an den Atemwegen ist das bisher nicht der Fall. Man spricht von einer Empfindlichkeit der Atemwege auf Düfte und Gerüche. Das ist beispielsweise bei Asthmatikern häufiger der Fall. Die Atemwege sind sehr empfindlich und werden empfindlich mit der Zeit. Und dann kann es sein, wenn man mit Rauchern in Kontakt ist oder mit jemandem, der starkes Parfüm trägt oder eben starke Duftpflanzen in der Nähe sind, dass man dann eine Verengung der Atemwege bekommt. Man muss husten, man bekommt schlecht Luft. Man muss also dann Düfte und solche Auslöser meiden.
2: Gibt es denn da viele Düfte, auf die Menschen so reagieren können, die wir so in unseren Gärten und Balkonen haben?
3: Naja, die Hyazinthen haben einen sehr starken Duft und auch die frühjahrsblühenden Bäume mit den großen Blüten. Die Magnolie. Das muss man schon ernst nehmen, aber es ist sehr, sehr häufig, dass das vom Umfeld belächelt wird oder gesagt wird, oh Gott, die spinnt ja mal wieder. Das ist schade, da muss man noch ein bisschen mehr Sensibilität für schaffen, dass man das ernster nimmt auf jeden Fall.
2: Jetzt gehen wir hier gerade durch einen wunderschönen Park und wir gucken auch auf Wiesen hier. Das ist ja auch das, was immer jetzt so postuliert wird. Leute, macht Wiesen und kein Rasen. Geht das auch für mich als Allergiker?
3: Sagen wir mal so, die meisten Leute haben ja einen Rasen im Garten. Das ist schwierig, weil natürlich, wenn ich den mähe, auch durch den Rasenschnitt Allergene austreten können aus dem Pflanzensaft.
2: Ach was, ja? Das nützt mir also gar nichts, wenn ich einen geschnittenen Rasen habe, den ich ja nicht blühen lasse. Ich habe gar keine Pollen und trotzdem...
3: So, zum Zeitpunkt des Schnitts kann es bei sehr empfindlichen Menschen sein, dass die auch auf die austretenden Allergene in den Pflanzensäften reagieren. Ich hatte früher einen Nachbarn, der dieses Problem hatte. Wir hatten auch in diesem Bereich, wo die Wohnungen waren, da waren viele Wiesen, die dann immer zur gleichen Zeit gemäht wurden, zusammen alle gemäht wurden. Und dann war wahrscheinlich die Belastung auch unheimlich hoch. Ja, und er musste dann immer im Haus bleiben und ich konnte nicht mit ihm spielen, weil er diese Allergie hatte auf die Gräser. Also man muss überlegen, will ich einen Rasen? Wie sieht es denn aus? Kann ich das selber mähen? Bekomme ich auch Reaktionen? Sind die Pollen sowieso in der Luft, die von außerhalb kommen, von anderen Gräsern? Lasse ich lieber ein anderes Familienmitglied für mich mähen? Oder lasse ich das mit dem Rasen, mache lieber ein schönes Staudenbeet und schaffe mir auch keine Ziergräser an im Garten. Weil auch die Ziergräser, Pampasgras, Lampenputzergras, was es alles gibt, können allergische Reaktionen auslösen. Und häufig kommt man gar nicht drauf, weil die Hauptsaison der Gräser ist ja meist für die Leute Mai, Juni, Juli. Kann schon im April fängt das schon an, kann darüber hinausgehen, bis September, manchmal länger, je nachdem. Aber diese Ziergräser haben oft die Blütezeit später, August bis Oktober. Und da kommt man gar nicht drauf, dass das jetzt auch mit meiner Gräserpollenallergie zu tun haben kann vielleicht.
2: Also es kann sein, dass ich gegen Rasenmähen allergisch bin. Ist keine Ausrede.
3: Also, sagen wir so, so könnte man es auch formulieren. Aber es wird ja der Grashalm abgeschnitten, dann ist ja da eine offene Wunde, sag ich mal. Dann tritt Pflanzensaft auf und da sind auch Allergene drin, die in die Luft gelangen können. Und dann, wenn man großen Rasen hat, kann das natürlich viel ausmachen vielleicht.
2: Und dann also kann eine Wiese besser sein.
3: Also die Frage ist, was ist das für eine Wiese? Sind da auch Gräser drin, die zur Blüte kommen können? Das kann man jetzt nicht so sagen. Oder sind das eher insektenblütige Pflanzen, die da hochkommen? Das müsste man klären. Wenn der Pollenallergiker jetzt noch eine Insektengiftallergie hat, dann hat er häufig Angst, dass er zu viele Insektenpflanzen anpflanzt. Dann muss man schauen, ob man vielleicht einen Bereich hat, der vielleicht etwas weiter weg ist vom Sitzplatz. Weil normalerweise kommen die bestäubenden Insekten ja dann zu den Pflanzen hin und nicht zu einem und stechen ein, sondern die sind dann da bei dem Staudenbeet, wo es die tollen Pflanzen gibt für die Insekten. Da braucht man dann eigentlich nicht so viel Angst haben und man muss natürlich auch immer gewappnet sein und ist ausgerüstet mit einem Notfallset, dass man sofort reagieren kann.
2: Dann gehen wir jetzt mal weiter und gucken uns ein paar Kleingärten an und dann haben Sie vielleicht ein paar praktische Tipps für uns, wie man denn einen Garten gestalten kann, um sich im Pollen so ein bisschen vom Hals zu halten. Was kommen denn so für Fragen von Leuten jetzt bezüglich Garten, Pflanzen, Balkon?
3: Also es kommen zum Beispiel tatsächlich Fragen, dass eine Pflanze gekauft worden ist und dass man vielleicht doch wissen will, kann das vielleicht ein Allergieauslöser sein oder kann ich als Allergiker mit dieser oder jener Allergie darauf reagieren. Beispiel Pampasgras hatte ich eine Anfrage und das war ein Gräserpollenallergiker, ist neu gepflanzt worden und er hat sich immer gewundert, dass er da in der Nähe geht und hat Reaktionen. Und dann wusste er nicht, oh ja, das ist auch ein Gras, ja, und man kann auch darauf reagieren als Gräserpollenallergiker.
2: Sind wir mal hier in eine sehr idyllische Kleingartenanlage eingegangen und direkt am Eingang steht
3: eine Korkenzieherhasel, die also auch natürlich für einen Haselpollenallergiker ein Auslöser sein kann, die aber meist etwas später blüht. Hier sehen wir Efeu. Efeu kann manchmal auch allergische Hautreaktionen auslösen. Und wenn man häufiger damit in Kontakt ist, sollte man sich auch schützen. Weil es kann sein, dass, wenn man das jetzt schneidet, da auch Pflanzensäfte austreten oder bei der Berührung, da gibt es Stoffe, die dann auch Kontaktekzeme auslösen können.
2: Dann haben wir hier direkt die Thuja-Hecke.
3: Es ist natürlich so, dass unter Umständen solche Gewächse auch allergische Reaktionen auslösen können, wenn die dann zur Blüte kommen. Da gibt es ja ganz viele verschiedene Zypressen. Toskana-Zypresse, die ist so hoch. Muschelzypresse ist eine Zypresse, die es auch in Japan als Allergieauslöser weit gebracht hat, sage ich mal, die aber auch hier verkauft wird. Man muss auch an diese Pflanzen als Allergieauslöser denken. Häufig hat man ja so eine ganze Umrandung als Begrenzung und auch Zypressen können immer mehr vielleicht Allergieauslöser werden. Das kennen wir aus Südeuropa. Da gibt es die Zypressen als sehr häufige Allergieauslöser auch. Und es kann sein, dass im Zuge des Klimawandels das auch hier weiter zunimmt. Und man auch hier mehr Zypressenallergien dann sieht. Natürlich können auch Kiefern oder Tannen oder Fichten Pollenallergien auslösen. Oder eben auch die Eibe. Das ist der Kirschlorbeer, der eigentlich nicht mehr gepflanzt werden soll. Weil der kann sich durch Wurzelaufläufer stark verbreiten. Da werden Säfte freigesetzt, die Ameisen mögen. Aber in diesen Säften können auch Allergene stecken und wenn man den jetzt schneidet oder so anfasst, könnte der auch zu Reaktionen führen.
2: Und jetzt gucken wir gerade auf einen wunderbar blühenden Apfelbaum. Genau. Und das ist jetzt, um auch mal was Positives zu sagen, obwohl viele Menschen gegen Äpfel allergisch sind, gegen den Apfelbaum und die Blüten nicht.
3: Da ist es so, dass Birkenpollenallergiker, ist wieder das Thema, oder überhaupt Leute, die auf Frühblüher reagieren können, eine Kreuzreaktion entwickeln auf Kern- und Steinobst, also auch auf Äpfel beim Verzehr. Und können die dann unter Umständen nicht vertragen, weil da auch ähnliche Allergene dann drin sind, ähnliche Eiweißstoffe wie in den Pollen. Auch in den Blüten hat man schon Allergene gefunden. Aber es sind insektenblütige Pflanzen, also die werden nicht so weit verbreitet durch den Wind. Bei dem einen oder anderen kann es vorkommen, dass er in der Nähe des Apfelbaums, wenn der blüht, eventuell auch was merkt. Die meisten kommen damit zurecht, also können den dann vertragen und haben kein Problem, weil die Pollen einfach nicht so weit durch den Wind verbreitet werden. Aber es ist eben so, dass ich jetzt nicht sagen kann, macht gar nichts. Es gibt in seltenen Fällen die Möglichkeit, dass man in der Nähe vielleicht auch als Birkenpollenallergiker dann so eine Kreuzreaktion auf die Pollen haben könnte. Aber normalerweise, das, was ich bisher höre, die meisten haben kein Problem.
2: Wenn man jetzt auch einen kleinen Baum im Garten gerne hätte, dann ist man eigentlich mit kleinen Obstbäumen ganz
3: natürlich
2: gut beraten.
3: Natürlich, die Äpfel dann nicht richtig gut verwerten kann, das ist die Frage. Da muss man dann nochmal sehen. Es gibt da auch Unterschiede. Manchmal kann man alte Apfelsorten sehr gut vertragen, in kleineren Mengen. Oder aber man kann es nicht gut vertragen in der Pollensaison. Wenn die Birken blühen, dass man dann, wenn dann noch die Äpfel gegessen werden, das in dem Moment nicht so gut vertragen kann. Aber im Herbst, wenn die Äpfel dann reif werden und die Birke nicht blüht, kann man es vielleicht besser vertragen. Also das sind so Dinge, da gibt es auch ganz viele Unterschiede.
2: Zählen wir doch mal ein paar von den Pflanzen auf, die ich eigentlich guten Gewissens nehmen könnte in meinem Garten oder auf dem Balkon.
3: Also es gibt natürlich viele Stauden, die man nehmen kann, die insektenblütig sind. Beispielsweise sehen wir hier gerade Vergissmeinnicht, hat kleine Pollen, aber bis jetzt kenne ich es nicht als Allergieauslöser. Natürlich gibt es auch viele Zwiebelpflanzen, wie wir hier sehen, noch die blühenden Tulpen. Sowas kann man natürlich auch machen. Rosen wäre nach meiner Sicht in Ordnung.
2: Das Lungenkraut.
3: Und auch nicht bekannt bisher als Allergieauslöser und macht wirklich Gutes für die Tiere. Ja?
2: Da bin ich jetzt aber mal froh, dass wir so ein ganz unverfängliches Lungenkraut gefunden haben.
3: Wunderbar. Auch die Akelei, die sät sich ja immer selber aus. Ja. Das ist ein Hasenglöckchen hier. Ist mir auch nicht bekannt als Allergieauslöser. Und es gibt ganz viele Stauden, die auch toll sind. Anemonen, die brennende Liebe, die blüht schön rot. Das schönste Rot. Oder die Bergenie. Es gibt eine Menge an Sachen, die man eigentlich nehmen könnte.
2: Gibt es denn bei Ihnen im DRAB so eine Art Positivliste, dass man da auch mal nachgucken kann, was kann ich denn eigentlich pflanzen?
3: Genau, es gibt eine Positivliste, die ich immer mal wieder überarbeite und es gibt auch einen Gartenratgeber, den wir gemacht haben im Rahmen eines Projektes mit dem Umweltbundesamt. Und da haben wir mal zusammengefasst, was sind eigentlich die Frühblüher, was sind Gräser, zum Beispiel das Thema Ziergräser im Garten, was ist mit invasiven Pflanzen wie der Ambrosia, da sind auch schöne Bilder drin zu Ambrosia, dass man mal gucken kann, wie sieht die eigentlich aus, weil die ja so unscheinbar ist, aber auch eine Entwicklung macht, erst relativ anders aussieht als hinterher, wenn sie diese fiederspaltigen Blätter kriegt. Blüten sind unscheinbar, die männlichen und die weiblichen erst recht. Und damit man auch erkennt, wenn so eine Pflanze dann mal im Garten auftaucht, dann haben wir natürlich auch noch mal geguckt, was wird so in den Gartencentern angeboten. Stichwort Toskana-Zypresse oder Muschelzypresse. Was ist eigentlich mit Balkonpflanzen, wird auch manchmal gefragt.
2: Und was ist mit Balkonpflanzen?
3: Hornveilchen sind ja jetzt gerade auch immer noch dran. Stiefmütterchen, Begonien oder das fleißige Lieschen, Löwenmäulchen. Wenn man auf Wegerichgewächse reagiert, könnte es sein, weil das dazu gehört, muss man nachdenken. Deswegen sage ich immer, was hast du? Guckst du vielleicht auch nochmal, zu welcher Pflanzenfamilie der Auslöser gehört. Und dann schaue ich mir vielleicht nicht unbedingt die an, weil es könnte manchmal sein, dass da auch ähnliche Allergene dann vorkommen.
2: Ja. Fuchsie geht auch. Und wie sieht es aus mit Geranie?
3: Geranie habe ich eigentlich nichts dagegen, aber es gibt natürlich diese Duftgeranien, die manche wegen des Duftes dann wieder nicht vertragen. Aber das merkt man, glaube ich, schon beim Kauf, wenn man die dann nicht verträgt.
2: Da sind wir ja eigentlich überhaupt schon bei einem ganz grundsätzlichen Thema im Umgang mit Pollenallergien. Ich habe gelesen von einem Arzt, der hieß John Bostock, und der hat in Liverpool vor seinen Kollegen den ersten Fachauftrag gehalten und hat da vor einem 46 Jahre alten Patienten erzählt, der periodische Atem- und Brustbeschwerden hat, so hat er das genannt, also Niesen, Tränenlauf. Es kam dann hinterher raus, er war selber dieser Patient

0: immer weiter mit der Forschung und über die Jahre kamen natürlich auch immer mehr Allergieauslöser hinzu.
1: Und 1897, da gab es dann tatsächlich schon den Deutschen Allergie- und Asthma-Bund.
0: Ja, früher hießen wir Heufieberbund. Und es war damals so, dass das ein Kreis war, tatsächlich von etwas besser gestellten Personen, die den Verein gegründet haben auf Helgoland, auf der einzigen Hochseeinsel, weil da nämlich im Sommer weniger Pollen rumflog und auf Helgoland waren sie meist beschwerdefrei. Da wurden richtige Fahrten hingemacht und Schifffahrt gebucht, da gab es Linien hin.
1: Das war dann so eine Upper-Class-Pollensommerfrische?
0: Man könnte das vermuten, ja.
1: Gibt es von den Mitteln, die man damals zu Heufieberzeiten angewendet hat, Sachen, die wir heute auch noch so machen?
0: Aber ja, ich glaube um 1911 kam ja auf die sogenannte Hyposensibilisierung. Damals hieß es noch etwas anders. Damals hat man schon ausprobiert, ob man nicht den Patienten an seinen Allergieauslöser gewöhnen kann, weil das die einzige Therapie ist, die an der Ursache ansetzt. Was wir eben besprochen haben, dass das Eiweiß ja nicht als harmlos angesehen wird, sondern als gefährlich, dass man das umswitcht, ja, dass man wieder das Immunsystem dahin kriegt, dass er sagt, okay, Pollen, alles kein Ding, mache ich mit und keine Reaktion zeigt. Ja? Und die muss man aber länger durchführen, über 3 Jahre, damit das auch eine langfristige Wirkung zeigen kann. Man darf sich jetzt keine Heilung davon erhoffen, sondern eine sehr gute Beschwerdelinderung. Und man darf sich davon erhoffen, dass man weniger Medikamente nimmt. Und natürlich, warum wird es auch gemacht, möglichst frühzeitig, damit man nicht noch ein allergisches Asthma bekommt. Weil dann werden ja nochmal ganz andere Medikamente notwendig und eine ganz andere Herangehensweise. Und das sollte man möglichst natürlich vermeiden.
1: Ich habe eine Zahl gefunden, 12 Millionen Allergiker haben wir ungefähr in Deutschland.
0: Mit wahrscheinlich immer zunehmender Tendenz.
1: Ja. Also ist jetzt nicht so, wenn ich jetzt schon 30, 40, 50 Jahre alt bin oder wie viel auch immer und ich hatte noch nie eine Allergie, dass ich mich zurücklehnen kann und sagen, ja, ich habe Glück.
0: Ja, leider nicht. Es ist so, dass in jedem Alter eine Allergie auftreten kann. Kommt auch immer auf die Bedingungen im Umfeld an. Da kommt jetzt wieder das Thema Klimawandel rein, weil die Pollen ja auch, man spricht immer von, sie werden aggressiver, aber da gehören so viele Dinge dazu. Also einmal, dass wir ja frühere Blühzeiten bekommen oder die Pollensaison einfach früher anfängt und auch länger dauert, dass man also mehr konfrontiert ist, dass wir mehr Pollen bekommen, weil die Pflanzen durch Kohlendioxid, CO2, das regt das Pflanzenwachstum an. Die Pflanzen wachsen mehr und schneller und können auch mehr Pollen und mehr Allergene haben. Und dann gibt es ja auch noch Luftschadstoffe. Wenn ich jetzt in einer verkehrsreichen Region wohne, Stickoxide, Feinstäube, die können die Pollen auch verändern bzw. sich anlagern und die aggressiver machen. Und im Sommer haben wir Hitze, da haben wir auch bodennahes Ozon. Und das kann auch Einfluss nehmen auf die Pollen. Und in verkehrsreichen Gebieten sind die Pollen poröser, die fallen schneller auseinander und geben mehr Allergene frei. Die sind auch kleiner und können mehr in die tiefen Atemwege eindringen. Und was auch noch ist, die Luftschadstoffe können die eigenen Schutzbarrieren, nämlich die Schleimhäute in den Atemwegen, angreifen und reizen. Und dann können die Pollen natürlich viel besser angreifen und man kann eher eine Allergie entwickeln. Also mehr Allergien erwarten wir dann durch den Klimawandel und auch stärkere Beschwerden einfach, dadurch, dass die einfach aggressiver werden.
1: Das waren ja jetzt äußere Rahmenbedingungen und da fällt mir nur noch ein, 1859, als man angefangen hat, sich damit zu beschäftigen, dass man auch gesagt hat, das sind vielleicht Leute aus der Oberschicht, genau, weil die zu sauber sind, zu wenig Antikörper entwickeln, weil sie nicht genug im Dreck wühlen. Wie sieht man das heute?
0: Genau, da gab es ja auch immer die Hygienehypothese, es ist so, dass wir viel zu sauber sind. Ja, wir leben ja anders als früher. Die Umwelt hat sich verändert. Man vermutet auch, dass uns Vielfalt fehlt. Fachjargon Biodiversität. Es gab ja diese Studien, dass Bauernhofkinder mehr geschützt sind. Und da wird aber jetzt gesagt, ja, aber dann, wenn man unter einem Dach mit den Tieren lebt. Sowas hat alles scheinbar Einfluss auf die Entwicklung von Allergien.
1: Ich hätte jetzt als erstes gedacht, super, wenn ich jetzt kleine Kinder habe, dann lasse ich die einfach wieder mehr in der Pfütze spielen oder so. Aber das alleine reicht nicht.
0: Es ist immer ein Zusammenspiel der Faktoren. Es besteht ja auch, wie ich eben noch gesagt habe, diese Neigung, eine Allergie zu entwickeln. Jeder hat da eine andere Neigung. Und wenn die Eltern Allergien haben, kann ich auch ein höheres Risiko haben, eine Allergie zu entwickeln.

0: Wir stehen jetzt hier auf so einem kleinen Weg zwischen zwei Kleingärten. Wenn ich mich vor windverbreitenden Pollen schützen will, macht es da Sinn, eine Hecke zu pflanzen um meinen Garten?
1: Das ist keine schlechte Idee, weil die ja auch vom Pollenflug dann noch ein bisschen mehr schützt, wenn ich auf der Terrasse sitze und habe mehr höhere Pflanzen in meinem Garten, nicht nur einen Rasen, dann können dadurch natürlich sehr viel abgefiltert werden. Blätter können Pollen ein bisschen aufhalten, Hecken können Pollen aufhalten. Man muss dann gucken, wenn man jetzt mal Sachen beschneiden will und ist vielleicht eine Zeit, wo es lange nicht geregnet hat und alles ist sehr staubig und man ist vielleicht womöglich auch noch in der Pollenzeit, dann wird es natürlich ein bisschen schwierig, weil ich dann wieder was aufwirbeln kann dabei. Da muss ich gucken, schütze ich mich vielleicht mit einem Mundschutz, dass das nicht so aufgewirbelt wird. Gieße ich die Pflanzen, besprenge ich die vorher intensiver, aber wenn ich alles flach habe und der Wind peitscht so drüber und es ist starker Wind, dann kommt natürlich von allen Seiten auch der Pollen zu mir besser hin.
0: Welche Hecke könnte ich denn dann nehmen?
1: Es gibt ja so schöne Hecken wie Weißdorn oder Rotdorn. Wenn es jetzt etwas größer sein darf, dann kann auch eine Kornelkirsche, eine Schlehe da sein. Oder wie wir eben besprochen haben, so einige Obstbäume sind natürlich auf jeden Fall möglich, wenn man das dann in der Nähe verträgt. Dann gibt es ja Obststräucher, Himbeere, Johannisbeere standen wir gerade vor oder Stachelbeere, Brombeere, Berberitze oder ein gewöhnlicher Schneeball, Rosensträucher, Hartriegel, Weigelie. Dann gibt es auch Kletterpflanzen. Man kann natürlich auch mal nach oben ranken lassen, am Sitzplatz vielleicht, dass man das als Schutz macht, als Pergola, dass man Klematis hat oder einjährige schwarzäugige Susanne. Es gibt Kletterrosen oder Kapuzinerkresse kann man aussehen, ist auch immer sehr schön und blütenreich. Trompetenwinden, Kletterhortensien.
0: Lassen Sie uns jetzt noch mal über das Wetter sprechen. Wind, haben wir schon gesagt, kann zum Problem werden. Und Regen, haben Sie gerade gesagt, ist ganz gut, wenn man die Hecke schneidet, nachdem es da ordentlich drauf geregnet hat, dann ist sie ein bisschen von den Pollen runtergewaschen. Gemeinhin denkt man ja immer, ist sowieso toll, wenn es regnet, der reinigt die Luft, danach kann ich besser atmen.
1: Ja, aber man muss gucken, wie lange hat es geregnet, wie stark hat es vielleicht geregnet. So ein kleiner Nieselregen ist manchmal eher förderlich, dass die Pollen runtergedrückt werden und dann auch aufspringen, die Allergene noch mehr frei werden. Man weiß auch, je höher die Luftfeuchtigkeit ist, desto vielleicht mehr Allergen ist es dann. Längerer Regen ist besser als so ein kleiner Fieselregen, der vielleicht in 5 Minuten schon wieder vorbei ist. Das bringt nicht viel.
0: Ah, also da muss ich unterscheiden, ist nicht jeder Regen gleich gut? Und wir gucken jetzt gerade hier auf so einen kleinen Garten und da ist so eine kleine alte Zinkwanne drin und da sprudelt ein Brunnen. Mhm. Bringt mir denn Wasser im Garten was, wenn ich mir einen Wassersprenger aufstelle?
1: Ja, ich habe das mal angedacht. Es ist warm, es ist Sommer, es hat lange nicht geregnet. Man ist vielleicht in der Gräserpollenzeit und es ist viel los mit den Pollen. Und es kann sein, wenn ich den jetzt länger anlasse, dass man dann zumindest da ein bisschen den Pollen runterdrückt. Aber trotzdem kommt natürlich immer wieder von allen Seiten was eventuell. Das muss man ausprobieren, ob das wirklich hilft. Auf der anderen Seite kriege ich wahrscheinlich jetzt einen Rüffel, weil wir müssen natürlich auch mit dem Wasser richtig umgehen.
0: Und was ist, wenn ich mir einen Teich im Garten anlegen würde oder so? Hat das irgendeinen Einfluss auf die Pollenkonzentration?
1: Ja, wenn Pollen dann runterkommen, dann würden die ja aufplatzen im Wasser. Wären die ja dann eigentlich erstmal, ich würde nicht sagen jetzt unbrauchbar, sondern sie könnten erstmal dann keine Reaktion mehr auslösen. So. Die Frage ist, wie weit platzen die auf? Da bin ich nicht in der Forschung drin. Wie weit gehen die dann runter und kann nicht doch dann noch Allergen in die Luft aufsteigen? Das kann ich nicht beantworten. Da müsste man nochmal einen Spezialisten zu fragen. Zum Beispiel im Bereich des Stadtgrün, da möchte man ja auch was ändern von allergologischer Seite. Da gibt es ja Forscher, die dann sagen, ja, wir brauchen ja mehr Stadtgrün, allein wegen Hitzeperioden, dass da es Inseln gibt, wo es kühler ist, wo man sich im Schatten aufhalten kann, wo man vielleicht auch durch Pflanzen Gebäude kühlt und solche Dinge. Und wir brauchen mehr Vielfalt da, um das Stadtgrün als Faktor für die Gesundheit auch wieder einzusetzen. Aber wir möchten keine Allergieauslöser. Und da muss man vielleicht nochmal drüber nachdenken, wie man das zusammenbringt, welche Pflanzen dann sich eignen. Dann muss man noch mit einbeziehen, was kommt denn jetzt noch alles hinzu. durch den Klimawandel kommen Pflanzen zu uns, aber es werden natürlich auch Pflanzen angepflanzt, also zum Beispiel wie die Purpurerle oder die türkische Baumhasel. Die Purpurerle hat eine sehr frühe Blütezeit, kann schon auch im Dezember losgehen, da rechnet man auch nicht mit. Die kann genauso bei den Frühblüherallergikern für Allergien sorgen. Und die ist, deswegen wird die häufiger gepflanzt, weil die klimaverträglich ist. Weil es wird ja immer wärmer. Es hat jetzt letztens der DWD eine Klimapressekonferenz gegeben und da war das Jahr 2005 eines der wärmsten in den Aufzeichnungen. Und es ist so, dass die Winter oder das Frühjahr und die, vor allen Dingen der Spätherbst, die werden immer milder, diese Jahreszeiten. Und deswegen kommt es auch dazu, dass wir frühere Blütezeiten kriegen und auch eine längere Pollen.
0: Ich habe gesehen, in Paris gibt es einen Park, der hat einen Sentinelle Pollinaire oder so ähnlich. Also da gibt es einen Weg mit Informationstafeln, wo über 19 allergieauslösende Pflanzen informiert wird. Also da hat man so den Eindruck, Paris ist ja sehr grün geworden, die haben aber auch die andere Seite schon auf dem Schirm. Wie weit sind wir denn da? Also gibt es sowas Vergleichbares bei uns oder stehen wir da noch am Anfang auch mit der Aufklärung?
1: Also auf der einen Seite finde ich gut, wenn Menschen herangeführt werden, dass sie mal sehen, wie ihr Allergieauslöser aussieht, dass sie ihn auch erkennen können in ihrem Umfeld. Auf der anderen Seite bin ich dann natürlich wieder konfrontiert, sollte ich zur Blütezeit da hingehen und da überlegt man ja jetzt im Stadtgrün, dass man auch Veränderungen machen muss, wenn man Parks hat, die dafür wichtig sind, dass wir dort geringere Temperaturen haben, mehr Schatten haben, die vielleicht auch für die Gebäudekühlung da sind, Pflanzen, solche Dinge, dass man da überlegt, ja, wir haben ökologische Aspekte zu erfüllen, aber wir müssen ja auch an allergologische Aspekte denken.
0: Ich habe da auch Studien gelesen, es ist aber auch dermaßen kompliziert, weil man hat dann auch Pollen gemessen in so Parks und je nachdem, in welchen Winkel man zu dem Baum steht, genau, zu welcher nicht nur Jahreszeit, sondern auch Tageszeit, da können einen Unterschied von 5 Metern unglaublich viel aufmachen.
1: Absolut.
0: Wie will ich das denn planen?
1: Das ist ganz schwierig, weil, genau, ich erinnere mich auch an eine Studie, da standen die Pollenmessgeräte 2 Meter voneinander entfernt und es gab unterschiedliche Ergebnisse. Es hat so viele verschiedene Aspekte, die Windrichtung, regnet es zwischendurch? Ja, wie warm ist es? Wie ist die Luftfeuchtigkeit? Und auch die Pollenflugsaison, die unterliegt auch immer Schwankungen. Das kann auch jedes Jahr anders sein. Wo bekomme ich die Informationen her? Die alten Pollenflugkalender, sage ich mal, die man überall so bekommen kann, in der Apotheke, die haben natürlich noch drin, wie ist es immer gewesen? Wir müssen uns anpassen. Es verändert sich. Und deswegen ist jetzt so geplant, dass man natürlich die Pollenflugvorhersage noch mehr verbessert und individueller macht. Da gibt es in Augsburg auch ein Projekt, die eine eigene App entwickelt haben.
0: Poldi.
1: Wo die Leute aber in Augsburg nur speziell dort erstmal zugreifen können und gucken können, wie ist da der Pollenflug. Also es geht dahin, dass es präziser werden muss. Ja. Deswegen sage ich auch immer, man muss schon ein bisschen in seinem Umfeld gucken, was blüht denn da, wo gehe ich her auf dem Weg zur Arbeit. Beispiel Platane, Platanenallergie gibt es in der Regel in der Stadt und ist auch noch nicht so bekannt. Ist vielleicht in Südeuropa häufiger, beispielsweise in Spanien. Da muss man auch mal auf die Idee kommen, was gibt es noch für Auslöser, außer den gängigsten Haselerle, Birke und Gräser oder Beifuß. Man muss auch offen sein für anderes, was man dann finden muss durch die Allergiediagnostik, wenn das möglich ist.
0: Sie beschäftigen sich ja seit 25 Jahren mit Pollen und dann ist in den letzten 10 Jahren auch diese ganze Komplexität dazugekommen. Also wie hängt das zusammen mit Klimawandel, mit invasiven Pflanzen, mit heimischen Pflanzen? Was hat Sie denn in den letzten Jahren am meisten überrascht?
1: Naja, eigentlich, dass das jetzt alles doch sehr rasant geht. Am Anfang dachte man, das war immer so, ja, weit weg. Und jetzt merkt man, der Klimawandel ist nicht nur da, wir sind mittendrin. Es ist rasant, man kann gar nicht so schnell nachkommen, wie wir auch sehen, dass sich was verändert. Also das ist eigentlich so das. Und es ist natürlich positiv, dass jetzt viel mehr das Thema auch aufkommt. Das müssen wir auch machen, damit wir da eine Chance haben, dass wir da vielleicht besser dann irgendwann mit leben können, weil das ja immer schlimmer wird jetzt unter dem Aspekt der Allergien, der Pollenallergien, weil einfach immer mehr Allergien auftreten können und stärkere Allergien auftreten können. Und wir müssen schaffen, Perspektiven zu entwickeln, wie wir das besser handeln können. Am Anfang war das eben sehr abstrakt, sich da erstmal in das Thema reinzufinden. Und jetzt wird das immer konkreter und man merkt auch, dass Veränderungen da sind, ja? Dass Pflanzen sich mehr ausbreiten. dass die vielleicht früher blühen. Ich merke das, weil die Anfragen auch früher kommen. Ja, die Hasel hat ihre Blütezeit ja schon sehr weit nach vorne geschoben. Beispielsweise kriegen wir am Ende des Jahres teilweise dann natürlich schon Anfragen. Wenn eigentlich die Pollensaison vorbei sein sollte, dann kommen schon wieder die nächsten Anfragen für die nächste Saison. Oder es dauert länger, es zieht sich hinaus, dass die Blütezeit anhält und wir haben auch Anfragen beispielsweise zu Brennnesselpollen oder zu Ziergräsern, die später im Jahr blühen können, als jetzt die in Anführungsstrichen normalen Gräser, die so am Straßenrand wachsen, wo die auch noch eine lange Blütezeit haben können, aber die Hauptsaison häufig so Mai, Juni, Juli ist. Und die Ziergräser hat man da nicht so auf dem Schirm, weil da viele dabei sind, die erst im August oder bis in Oktober hinein blühen. Ja, also das, man merkt es, das nimmt jetzt Formen an, was man vorher erst so in der Theorie erarbeitet hat. Und das ist das, was mich schon überrascht, dass das so schnell passiert.
0: Tja, es ist kompliziert mit Nieswurz und Husteblume, aber Hilfestellung gibt es beim Deutschen Allergie- und Asthmabund, natürlich auch zu Therapiemöglichkeiten. Die Adresse und den Link zur Broschüre für Allergien im Garten packe ich auf die Seite auf gartenradio.fm, genauso wie den Link zum Pollinarium in Paris, falls da jemand mal gucken möchte. Und übrigens kann jeder dem Allergie- und Asthmabund Fragen mailen, Fragen stellen. Aber der Verein freut sich auch sehr über neue Mitglieder. Dann sage ich herzlichen Dank für die Unterstützung, fürs Abonnieren und Weitersagen und vor allem fürs Hören. Mein Name ist Heike Sikoni. Machen Sie es gut.
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0: Das war der Birkenzeisig. 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
1: Beim nächsten Mal schöpfen wir aus den Vollen in Sachen Balkonkasten, denn da hat Gärtner Janek Weber in der Alexianerklostergärtnerei Tipps für die unterschiedlichsten Balkonkastentypen, für heimatverbundene RegionalpflanzenliebhaberInnen, für Sichtschutzfans, für Klassikfreunde werden Geranien ganz neu kombiniert und auch Trendsetter im Kasten hat er für uns.
2: Zwei sehr schöne neue Bidenz-Sorten in so einem Kupfer-Orange und in einem Schwefelgelb-Zitronengelb-Kombination. Und das wären gerade sehr, sehr angesagte Pflanzen, die lange blühen und wenig Ärger machen. Da muss man nichts ausputzen, da muss man nicht irgendwas zupfen. Wichtig ist nur, dass sie Sonne bekommen und dass sie vor allen Dingen Dünger bekommen, einmal die Woche.
1: Die sehen so aus wie kleine Margarite. Was ist an denen denn so besonders Trendsetter-mäßig?
2: Dass sie sehr insektenfreundlich sind. Das ist das Besondere. Bei den Sommerblumen gibt es ja eher wenig, was wirklich insektenfreundlich ist. Geranien, Petunien, da ist ja wenig zu holen, Verbenen. Aber diese Bidenz, deswegen Bidenz aus dem Englischen, bienenfreundlich, das ist das, was die Leute zum Teil im Moment gerade abholt.

0: 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Schwanau in Baden-Württemberg an der Grenze zu Frankreich. Hauptsitz der Herrenknecht AG.
1: Guck mal, der Eingang sieht aus wie ein Tunnel.
2: Stimmt. Aber da kann man nicht rein. Lass uns da mal fragen.
0: Um uns herum Bohrmaschinen. Kleine Bohrmaschinen, mittlere Bohrmaschinen und riesige Bohrmaschinen.
1: Okay, jetzt ist schon hier eine Hausnummer größer.
0: Die, an der wir gerade vorbeigehen zum Beispiel, die wird bald 300 Meter lang sein und einen Eisenbahntunnel durch die Alpen bohren. Für die Bahnstrecke Lyon-Turin.
2: Oh, sogar in Motion.
0: Irgendwo hier wurde Brigitte gebaut und Elga. Die Bohrmaschinen, die den Finne-Tunnel gebohrt haben, den teuersten Tunnel von VDE 8.
2: Ist auch ganz nett, die Leute fahren hier mit dem Fahrrad von Werkshalle zu Werkhalle.
0: Das Werksgelände hier ist ungefähr so groß wie das gesamte Dorf nebenan. Schwanau-Allmannsweiler. Das Dorf, in dem Martin Herrenknecht aufgewachsen ist. Dass Herrenknecht mal gesagt hat, wenn Stuttgart 21 nicht gebaut wird, dann gehe ich ins Ausland oder nach Bayern, das war nie so gemeint, sagt man uns hier. Das Dorf ist die Firma und die Firma ist das Dorf.
1: Sehr schön, dass diese Tunnel optisch in das Gebäude aufgenommen wurden.
0: Ins Hauptgebäude geht man durch ein Stück vom Elbtunnel. 14 Meter Durchmesser. Herrenknechts erster Weltrekord.
2: Das sieht ein bisschen aus wie das Kanzleramt.
0: Und drinnen im Foyer ist ein Museum. Das Lebenswerk von Martin Herrenknecht. Alles voller Urkunden, Auszeichnungen, Pokale. Eine Danksagung von der Charité für ein Fellowship, das Herrenknecht gestiftet hat. Urkunde Ehrenbürger der Gemeinde Schwanau. Verdienstmedaille des Landes Baden-Württemberg. Nicht ein, sondern zwei Bundesverdienstkreuze. Und jede Menge Fotos. Von Tunneln, von Bohrmaschinen und von Menschen.
3: Mein Merkel macht die Merkel-Raute.
0: Martin Herrenknecht mit Angela Merkel. Martin Herrenknecht mit Gerhard Schröder, als der noch im Aufsichtsrat war. Martin Herrenknecht mit Florentino Perez, dem Präsidenten von Real Madrid.
2: Ist das der spanische König? Ja.
0: Martin Herrenknecht mit König Felipe von Spanien. Und dann kommt er.
4: Mahlzeit.
1: Hallo.
2: Hallo.
4: So, alles klar?
2: Ja, soweit.
4: Ich bin leider etwas verspätet.
2: Kein Problem.
1: Oh, Johanna Voss,
4: gut.
1: Hallo.
5: Charlotte Thiemann, hallo.
4: Gut.
0: Ich bin Charlotte Thiemann und das ist Teurer Fahren. Folge 6. Der Tunnelkönig, die Geisterzüge und was die Schweizer von uns lernen können.
4: Okay, mein Name ist Martin Herrenknecht, bin 82 Jahre alt, Schuhgröße 42.
0: Martin Herrenknecht hat die Herrenknecht AG in den 70ern gegründet und er wirkt ein bisschen so, als würde er die vielleicht auch noch die nächsten 50 Jahre weiterführen. Der irgendwann mal sein Nachfolger werden soll, der hat sich eben bei uns vorgestellt mit Martin David Herrenknecht, der Sohn und Vorstand.
1: In den Medien haben wir gelesen, werden Sie auch öfter mal als Tunnelkönig bezeichnet. Ist das was, womit Sie zufrieden sind oder sollen wir Sie lieber
4: ich
1: anders nennen?
4: Ich selber kann das nicht beurteilen. Das wäre vermessen, wenn ich mir ein Urteil abgeben. Da müssen Sie die Kunden fragen oder die Mitarbeiterinnen und Mitarbeiter und dort schauen, ob das stimmt oder nicht. Das wäre anmaßend für mich, um so ein Urteil zu machen.
0: Zumindest sieht sich Herrenknecht als, Zitat, der letzte Mohikaner, der in der westlichen Welt noch Tunnelbohrmaschinen baut. Wettbewerber gibt's laut Herrenknecht AG nämlich ausschließlich in China. Gut, also theoretisch gäb's da schon noch einen in den USA. Die Boring Company. V. von Elon Musk.
4: Ist kein Konkurrent. Ich habe ihm gesagt, er soll bei den Autos bleiben und soll bei den Raketen bleiben. Der schafft das nicht.
1: So was Kompliziertes wie Tunnel.
4: Wesentlich komplizierter mit der Rakete. Gehst du im luftleeren Raum hoch und bei Tunnelvortriebsmaschinen hast du große Blöcke vorn dran, hast du Wasser, hast du, sagen wir, schlechte Geologie. Das schafft Elon Musk nicht.
0: Herrenknecht hat schon ziemlich oft bewiesen, dass er das schafft. Durch die Alpen, unter dem Bosporus, direkt vor uns hängt ein Bild von Stuttgart 21. Und ein Glaskasten mit einem Mini-ICE. Für Martin Herrenknecht.
6: Das hat Ihnen die Deutsche Bahn geschenkt,
4: ja,
6: haben wir schon gehört. Was ist das?
4: Persönliche Widmung trifft er. Martin Herrenknecht, Besuch der Geschäftsführung der DB International 2012.
0: Damals, als Rüdiger Grube Bahnchef war. Bevor der zu Herrenknecht in den Aufsichtsrat gewechselt ist. Wir sind hier, weil wir mit Herrenknecht über die Bahn sprechen wollen. Genauer gesagt, über Bahntunnel. Wir erzählen von den Verkehrsexperten, die finden, dass die Bahn eher zu viele Tunnel baut. Von Martin Viereck, der sagt, manchmal baut die Bahn ein bisschen wie eine Märklin-Eisenbahn. Hauptsache, da ist irgendwo ein Tunnel.
1: Da sucht man sich den Berg und fährt dann noch extra eine Kurve, nur damit man einen Tunnel bauen kann.
4: Das ist doch verrückt, die haben da alle Sprung in der Schüssel.
0: Herrenknecht sieht das anders.
1: Wenn ich Sie richtig verstehe, sagen Sie, es ist komplett andersrum. Also wir könnten eine noch bessere Bahn haben, wenn wir im entscheidenden Moment einen guten Tunnel bauen.
4: Klar.
0: Herrenknecht findet, dass Tunnel die Verkehrswende überhaupt erst möglich machen. Weil für die Verkehrswende braucht man unbedingt Neubaustrecken, für Neubaustrecken braucht man unbedingt die Anwohner und für die Anwohner braucht man eben Tunnel.
4: Die möchten ja lärmarm sein. Okay, dann mache ich das ins Tunnel, dann ist der Lärm weg.
1: Es gibt ja auch Leute, die sagen, ja, vielleicht sollte man die Bahnstrecken, die man plant, so billig wie möglich bauen, was natürlich auch heißen würde, tendenziell eher weniger Tunnel.
4: Setzen Sie das durch in Bayern, da werden Sie dort sicher nichts oberirdisch bauen in der schönen Landschaft. Da werden Sie mehr Tunnel brauchen, dass Sie einen Konsens bekommen. Ganz einfach.
0: Die Frage ist, kann die Tunnelbranche da mitreden? Und will Herrenknecht das überhaupt? Wir wollen wissen, warum sich Herrenknecht Leute wie Grube in den Aufsichtsrat holt. Warum er so viel Geld an Parteien spendet. Warum er so gut vernetzt ist. Und wir wollen über Lobbyismus sprechen. Als wir Herrenknecht besuchen, da stehen weder er noch die Herrenknecht AG im Lobbyregister.
6: Das ist ja ganz interessant, wenn man hier reinkommt. Haben Sie eine ganze Galerie mit Fotos und Menschen, die mal hier waren oder die mit Ihnen gemeinsam auf Reisen waren. Mhm. Angela Merkel sieht man da, Frank-Walter Steinmeier, sogar den spanischen König haben wir da gesehen. Ja. Also man hat wirklich das Gefühl, Sie kennen jeden und alle. Wie machen Sie das? Woher kennen Sie die?
4: Zufall. Manchmal eingeladen worden. Das ist schon Zufall.
6: Aber wie wichtig ist das für Ihre Arbeit, so gut vernetzt zu sein?
4: Im internationalen Geschäft sehr wichtig. In Deutschland wirst du eher gesteinigt, wenn du sowas sagst.
6: Wie meinen Sie das?
4: Das wird nicht so akzeptiert. Nur da haben die das Gefühl, der Alte möchte sich wichtig machen.
0: Herrenknecht hat Merkel nach China begleitet und Scholz auf seiner Südamerika-Reise. Peter Ramsauer war hier in Schwanau, Alexander Dobrindt war da, als der noch Verkehrsminister war. In der letzten Legislatur war sogar Franziska Brandner von den Grünen da, obwohl Herrenknecht mal allen Angestellten ein paar Turnschuhe geschenkt haben soll mit den Worten, wer grün wählt, kriegt nur einen. Herrenknecht wollte sogar mal selbst in die Politik, aber das wäre ihm dann doch zu ineffizient gewesen. Zu wenig Leute, die unternehmerisch denken.
1: Was Sie aber machen, ist, an politische Parteien zu spenden.
4: Ja.
1: Warum? Also ist Ihnen das wichtig, da demokratische Parteien zu unterstützen? Oder?
4: Das mein Hauptziel, das mache ich privat. Und privat kann ich das mir leisten.
0: Ja, Herrenknecht hat inzwischen mehr als 1 Million gespendet, aber fast alles als Privatperson. Nicht im Namen der Herrenknecht AG. Außerdem sagt uns Herrenknecht, dass er ja nicht nur an Parteien spendet, sondern auch an Kugelstoßer, Speerwerfer und demnächst wahrscheinlich auch an die österreichischen Rodler.
4: Wenn wir dort den Brennertunnel machen und der Rodlersport ist auch leistungsbezogen.
0: An alle, die Leistung bringen.
1: Aber diese Unterstützung für den Sport, ist es für Sie dasselbe wie Parteispenden?
4: Die, die eine gute Arbeit machen, die unterstütze ich. Ich habe schon die FDP unterstützt, heute unterstütze ich die CDU. Und das ist mir an sich freigestellt.
0: Also Parteispenden ja, aber privat. Und dann ist da ja noch der Aufsichtsrat, in den sich Herrenknecht eine ganze Reihe von Ex-Politikern geholt hat. Gerhard Schröder zum Beispiel.
4: Toller Typ. Vielleicht einen Fehler gemacht, dass er, sag mal, zu lange an Putin dran war.
0: Gleich zwei Ex-Ministerpräsidenten von Baden-Württemberg, Lothar Späth und Günther Oettinger.
4: Gestandene Leute, Späth sowieso.
0: Und eben auch einen Ex-Bahnchef, Rüdiger Grube.
4: Das sind tolle Typen.
1: Zum Beispiel bei Rüdiger Grube weiß ich, dass Transparency International gesagt hat, das hat ein Geschmäckle, der hat viel Insiderwissen über die Bahn, jetzt kommt er zu den Tunnelbohrern, die auch mit der Bahn zu tun haben. Sehen Sie da ein Problem? Oder?
4: Nein, das sehe ich nicht. Ich nicht. Das sind ja Leute, die sich auskennen in der Branche und die dann dort sicher mal interessante Gesprächspartner sind.
6: Erhoffen Sie sich dann auch ein bisschen was von denen, dass die ihre Kontakte
4: Einfach
6: nutzen?
4: Erfahrung. Erfahrung und vom anderen Blickpunkt die Sachen anzuschauen und die Sachen zu beleuchten. Wenn Sie Entscheidungen treffen, ist es wichtig, dass Sie auch mit so Leuten diskutieren.
0: Okay. Herrenknecht sagt, dass er gut vernetzt ist. Das ist eher Zufall. Die Parteispenden, das macht er privat. Und die Seitenwechsler aus der Politik in den Aufsichtsrat, das sind einfach gute Typen. Da geht's nicht um Connections. Und überhaupt, Herrenknecht hat nicht das Gefühl, dass die Politik in Deutschland besonders tunnelfreundlich ist. Im Gegenteil.
4: Die Chinesen schlafen nicht, die haben bei uns geschaut, wie wir Tunnel bauen. Jetzt sind es Staats-
0: Herrenknecht sagt, dass die Politik ihn eben nicht unterstützt.
4: Wir müssen uns selber über die Geschäfte vorhangeln, haben keine Unterstützung. Im Gegenteil.
0: Dass der Tunnelbau hier in Deutschland komplett überreguliert ist.
4: Wir bauen mehr Freiheit.
0: Gerade beim Naturschutz.
4: Meines Erachtens ein Evangelium, eine heilige Kuh, wo du nichts machen kannst.
0: Wenn er dann mal eine gute Idee hat für einen Bahntunnel, dann kann er die eben nicht so einfach durchsetzen. Da gibt es Fälle, da musste Herrenknecht, wie er sagt, erstmal eine Bürgerinitiative mobilisieren. Zum Beispiel in Offenburg.
4: Und da war die Bahn etwas restriktiv.
0: Unter Offenburg durch ist jetzt ein 11 Kilometer langer Tunnel für Güterzüge geplant. Einer von den umstrittenen Tunneln, von denen Johanna letzte Folge erzählt hat. Eigentlich sollte da kein Tunnel hin.
4: Zuerst wollten sie drittes, viertes Gleis durch Offenburg leiten. Der größte Blödsinn. Die hätten Schallschutzmauern machen müssen, 8 Meter. Hoch.
0: Herrenknecht hat dann angeboten, dass er da auch einen Tunnel bauen würde.
4: Dann haben wir angeboten, damals noch einen Güterbahntunnel zu bauen.
0: Für eine Tunnellösung hat sich dann zum Beispiel auch Wolfgang Schäuble eingesetzt, der seinen Wahlkreis in Offenburg hatte und dann später ja auch Finanzminister wurde. Aber dass das alles so gekommen ist, dass da jetzt wirklich ein Tunnel geplant ist, da sagt Herrenknecht, das hat am Ende die Bürgerinitiative erreicht. Weil die, fair enough, halt lieber einen Tunnel wollte, als neue Gleise durch Offenburg.
4: Ja, das Tunnel in Offenburg haben wir gedreht mit der Bürgerinitiative.
0: Und jetzt ist es schon wieder so. Es ist zwar eigentlich noch nicht klar, ob die Bohrmaschinen am Ende auch von Herrenknecht kommen, aber Herrenknecht wüsste schon, was er da in Offenburg mit dem Aushub vom Tunnel machen würde. Und da hat er schon Richard Lutz geschrieben mit seiner Idee. Aber die Frage ist halt, kommt er damit durch?
4: Wenn es jetzt Widerstände gibt, dann werde ich die Bürgerinitiative nachher wieder mobilisieren. Dann gibt es mehr Gehör wie von mir.
6: Das heißt, Sie haben das Gefühl, diese Bürgerinitiativen finden mehr Gehör am Ende als Sie als Tunnelbauer?
4: Ja, da bin ich hundertprozentig überzeugt.
0: Und dann erzählt uns Herrenknecht noch, wenn dann ein Tunnel kommen soll, dass er dann oft noch was bei der Ausschreibung drehen muss. Einen Bahntunnel kann man wie Herrenknecht mit Bohrmaschinen bohren. Oder man kann ihn konventionell machen. Sprengen oder baggern. Was da jetzt besser ist, kommt sehr auf den Tunnel an. Baggern ist tendenziell ein bisschen flexibler, aber je länger der Tunnel, desto mehr lohnt es sich, da extra eine Bohrmaschine für zu bauen. Die Bahn hat aber schon öfter erstmal konventionell geplant. Ohne Bohrmaschinen.
1: Wie kommen Sie da dann an so einen Auftrag?
4: Wir müssen mal in der Ausschreibung schon, sagen wir mal, uns bemerkbar machen, dass das auch maschinell möglich wäre. Und dann auch mit Nachdruck, teilweise auch mit Bürgerinitiativen. Am Schluss ist so wichtig, dass das kostengünstig gebaut wird.
0: Bei Stuttgart 21 zum Beispiel, der Filder-Tunnel. Oder der Bosler-Tunnel bei Wendlingen-Ulm. Das sind Tunnel, die Herrenknecht am Ende nur machen konnte, weil die Bahn ihren Plan dann doch nochmal geändert hat. Und VDE 8? Der Finne-Tunnel, den Brigitte und Elga gebohrt haben?
4: Ja, war auch immer gedreht.
0: Wenn ein Tunnelbohrmaschinenhersteller sagt, dass er immer wieder Dinge dreht, zum Beispiel, ob ein Tunnel gebaut wird oder wie ein Tunnel gebaut wird, dann könnte man ja auf die Idee kommen, dass der schon ein bisschen mitreden darf. Aber Herrenknecht sagt, dass er im Gegenteil sogar oft noch blockiert wird. Und er erzählt uns von einem Fall, der das für ihn besonders deutlich macht.
4: Wenn ich anschaue, vor 2 Jahren haben wir ein großes Projekt gehabt in Italien.
0: Ein großes Projekt in Italien. Dazu gehört eine neue Bahnstrecke auf Sizilien. Für die gab es Geld von der EU und von diesem EU-Geld wurden dann nicht etwa Bohrmaschinen aus Europa gekauft, sondern aus China.
4: Für mich ein No-Go. Ich war im Kanzleramt, ich war in Brüssel. Die haben alle gesagt, können wir nichts machen.
1: Also das heißt, Sie waren im Kanzleramt und haben gesagt, sorry, ihr könntet auch unsere
4: Bohrer
1: nehmen?
4: Ich habe einen Brief geschrieben mit Einschreiben und Rückschreiben an den Bundeskanzler. War im Kanzleramt, hat man gesagt, können nichts machen. War in Brüssel beim Kommissar. Die haben sich angehört, haben auch gesagt, können wir nichts machen. Und so bauen wir Europa auseinander.
1: Sehen Sie sich auch da ein bisschen als Lobbyist für die deutsche Tunnelbranche?
4: Nee, das nicht. Ich bin Lobbyist für die Unternehmer in Europa. Lass das einmal weg mit dem Tunnelbau. Ich bin Lobbyist. Ich feide für die Mitarbeiter und Mitarbeiterinnen, dass die in Europa noch eine Chance haben.
6: Aber wenn Sie sich selbst Lobbyist nennen, es gibt ja in Deutschland ein Lobbyregister, da stehen Sie aber nicht drin. Warum denn nicht?
4: Weil ich keine Zeit habe. Als Lobbyist musst du ständig nachher bei jedem Sommerfest sein. Klar, die Großfirmen brauchen das. Ich kann mir das nicht leisten. Da müsst ihr 10 Leute in Berlin haben und 10 in Brüssel. Nachher, um den Blödsinn dann zu verhindern.
0: Nach unserem Gespräch fragen wir nochmal per Mail, warum Herrenknecht nicht im Lobbyregister steht. Am 12. Dezember schreibt uns die Herrenknecht AG, wir sind nicht im Lobbyregister eingetragen, da Kontakte zu aktiven politischen Entscheidungsträgern ausschließlich im Rahmen von Einzelfällen und nicht auf geschäftsmäßiger Basis erfolgen. Und dann passiert das hier. Lobbyregistereintrag der Herrenknecht AG am 3. April 2025. Zum Zwecke der Interessenvertretung werden Gespräche mit Vertreterinnen und Vertretern der Bundesregierung und der Bundesministerien sowie mit Mitgliedern des Deutschen Bundestages hinsichtlich einer Vielzahl von Themenfeldern geführt. Betraute Personen, die Interessenvertretung unmittelbar ausüben: Dr. Martin Herrenknecht.

0: Es gibt Dinge, die Neubaustrecken teuer machen. Und dann gibt es Dinge, die dafür sorgen, dass auch sehr teure Neubaustrecken gebaut werden können. Auch wenn es eigentlich Regeln gibt, die genau das verhindern sollen. Dinge, die dafür sorgen, dass Neubaustrecken gebaut werden, die eigentlich zu teuer sind. Letzter Teil. Geisterzüge. 3. März 2010. Im Nirgendwo von Sachsen-Anhalt wird schon wieder gefeiert. Martin Herrenknecht ist da. Rüdiger Grube, damals noch Bahnchef. Der neue Verkehrsminister, Peter Ramsauer. Die beiden, Grube und Ramsauer, sind extra aus Berlin eingeflogen. Und wieder sind alle gekommen, um eine Maschine zu feiern. Genauer gesagt, zwei Maschinen. Brigitte und Elga. Die beiden sind nämlich fertig, der Finne-Tunnel ist durchgeschlagen. Und auch sonst ist VDE8 schon ziemlich weit. Der Abschnitt von hier nach Berlin, der ist schon lange fertig. Da hätten Grube und Ramsauer also auch ICE fahren können. Hier auf der Neubaustrecke zwischen Erfurt und Halle, da wird gerade Bauhalbzeit gefeiert. Und von hier Richtung München durch den Thüringer Wald, da werden jetzt schon bald die Schienen verlegt. Ihr erinnert euch, da wo Ministerpräsident Bernhard Vogel sich nach dem Baustopp noch gefragt hat, ob er da jetzt Champignons im Tunnel züchten soll. Als da im März 2010 alle zusammen anstoßen, da stehen überall auf VDE8 schon Brücken und Tunnel rum. 2 Milliarden sind da schon verbaut. Und im gleichen Jahr kommt ein Gutachten raus, das sagt, das Beste wäre immer noch, VDE8 einfach abzubrechen.
1: Hallo.
2: Wollen Sie Kaffee haben morgen?
1: Nee, danke, wir hatten gerade einen.
0: Johanna und ich sind wieder in Berlin. Wir besuchen René Naumann. Naumann arbeitet beim Beratungsunternehmen KCW. Er berät die Politik bei allem, was mit der Bahn zu tun hat. Seit 17 Jahren.
3: Macht das eigentlich schlechte Laune?
4: Nee, das macht schon... Ach, nicht jedes Projekt macht Spaß, aber es geht Ihnen wahrscheinlich genauso.
0: Naumann ist eher ein diplomatischer Typ.
4: Es macht deshalb am Ende doch eher gute als schlechte Laune, weil man manchmal das Ergebnis irgendwann sieht. Also wenn man eine Ausschreibung hat und dann sieht man irgendwie jetzt...
0: Der Vorschlag, VDE8 vielleicht doch lieber abzubrechen, der kommt damals von René Naumann.
4: Oder hat damit beraten.
0: KCW schreibt damals ein Gutachten für das Umweltbundesamt. Da geht es darum, wie unser Netz aussehen muss, um mehr Verkehr auf die Schiene zu bringen. Vor allem mehr Güterverkehr. Und wie hilfreich dann die Strecken sind, die wir da, also 2010, gerade bauen. Den Teil zu VDE8, den schreibt René Naumann. Fallbeispiel einer absehbar verfehlten Bahnpolitik.
1: Es ging hier vor allen Dingen um die beiden Abschnitte VDE 8.1 und 8.2, also die sehr tunnelreichen Abschnitte dieser Strecke. Was war denn aus Ihrer Sicht das Problem mit diesen beiden Projekten?
4: Fange ich an.
3: Das Kernproblem vielleicht.
4: Das Kernproblem der Strecke war einmal, dass man tatsächlich eine Streckenführung gewählt hat durch den Thüringer Wald, die einfach sehr ingenieurbaulastig ist, also viele Tunnel und auch viele Brücken.
0: Ihr erinnert euch, 27 Tunnel, 37 Brücken.
4: Dass man tatsächlich an den Zentren, an bevölkerungsreichen Städten vorbeigeführt hatte.
0: Gut für Erfurt. Nicht so gut für Jena, Gera, Zwickau, Chemnitz.
4: Und dieser Knick durch den Thüringer Wald führt eben dazu, dass die Strecke einfach wahnsinnig teuer ist.
0: 13 Milliarden.
4: Und dann war uns zumindest immer klar, dass die Strecke ihren propagierten Nutzen einfach nicht erfüllen wird.
0: Der propagierte Nutzen. Der ist deshalb so wichtig, weil jede Neubaustrecke eine Prüfung bestehen muss. Die sogenannte Nutzen-Kosten-Untersuchung. Oder kurz NKU. In der NKU wird geprüft, ob der Nutzen größer ist als die Kosten. Also Nutzen geteilt durch Kosten muss größer als 1 sein. Nur dann ist die Strecke offiziell wirtschaftlich. Nur dann kann die Strecke vom Bundesverkehrsministerium in den Bundesverkehrswegeplan aufgenommen werden und dann da auch im vordringlichen Bedarf landen. VDE 8 hat diese Prüfung bestanden.
4: Ich will gar nicht, das soll gar nicht sein, dass man es manipuliert, das überhaupt nicht.
0: Dass er da jetzt nicht von Manipulation sprechen würde, das sagt uns Naumann gleich nochmal.
4: Wie gesagt, ich bin vorsichtig mit dem Begriff Manipulation, da bin ich ein bisschen, bin ich wirklich vorsichtig, aber natürlich, dass jemand, wenn er ein Projekt gerne haben möchte, dass er eher die Kosten etwas defensiver rechnet und beim Nutzen etwas offensiver. Ich glaube, die Vermutung, die kann man gut vertreten und ist auch, glaube ich, gut nachvollziehbar.
3: Inwiefern denn? Also was kann man tun, damit so eine NKU am Ende so ausfällt, wie man das gerne hätte?
4: Also ganz vereinfacht besagt es ja einmal, ich habe den Nutzen auf der einen Seite und teile das durch die Kosten. Das heißt also, ich habe einen Bruch.
0: Also unten zum Beispiel Brigitte und Elga.

0: Welche Umweltwirkungen gibt es da vielleicht? Und vor allem, mit sehr großem Abstand der wichtigste Faktor, wie viel Verkehr kommt auf die Schiene? Personenzüge und Güterzüge. Viele, viele Güterzüge.
1: Als Sie sich das angeschaut haben, haben Sie sich gewundert, wie da kalkuliert wird? Hat Sie das überrascht?
2: Offen gesagt nicht. Ja, weil wir kennen das von vielen anderen Projekten. Viele Projekte werden gerettet, einfach mit Güterverkehr. Ja, Güterverkehr bringt den Nutzen eines Projektes immer nach oben. Und deswegen wird bei ganz vielen Projekten immer auch Güterverkehr mit unterstellt.
0: Wendlingen-Ulm, wo Herrenknecht den Bosler Tunnel gemacht hat, sollten jeden Tag 70 Güterzüge fahren. Im gesamten Jahr 2024 war da ein Güterzug. Nürnberg-Ingolstadt. Laut NKU 90 Güterzüge am Tag, 2024 kein einziger Güterzug. Und VDE 8? Es kommt darauf an, welchen Streckenabschnitt man sich anschaut und welche Zahlen aus welchem Jahr. Aber die Prognose ist am Anfang 200 Güterzüge am Tag. Tatsächlich waren es 2024 laut Bahn circa 50 Güterzüge. Nicht am Tag, sondern im Jahr. Also keine regelmäßigen Güterzüge, vielleicht mal einer, der kurzfristig auf VDE 8 ausweichen muss oder mal eine Testfahrt. Aber gut, 50 Güterzüge. Fehlen immer noch, grob gerechnet, 72.950. 72.950 Geisterzüge.
2: Und wir haben damals schon gesagt, es wird kein Güterzug über diese Strecke fahren. Und es wird, selbst wenn Güterverkehr stattfindet, wird er nicht in so einer großen Anzahl stattfinden, dass sich die Strecke trägt, dass sie wirtschaftlich ist.
1: Also da steht ja auch im Gutachten drin, für den Güterverkehr ist die Strecke praktisch nutzlos. Warum war Ihnen da schon klar, nee, das wird nichts?
2: Also Begegnung von Güterverkehr und Personenverkehr ist immer heikel. Und das ist im Hochgeschwindigkeitsverkehr logischerweise noch heikler, weil der Druck immer größer wird, wenn Züge sich kreuzen.
0: Okay, sorry. Kurz technisch. Das erste Problem sind Tunnel. Weil nämlich die Tunnel zwischen Nürnberg und Erfurt durch den Thüringer Wald nur eine Röhre haben für beide Richtungen. Und damit da dann nicht der ICE, der mit 300 reinfährt, mit seiner Druckwelle die Container vom Güterzug runterreißt, gibt es da ein sogenanntes Tunnelbegegnungsverbot. Was schon mal heißt, weil da ja überall Tunnel sind, dass Güterzüge eh nur fahren können, wenn da keine ICE fahren, also nachts. Aber auch nachts können dann nur die Züge fahren, die auch ETCS haben, weil VDE 8 nämlich keine klassischen Signale hat, sondern eben nur mit ETCS, European Train Control System, also digital gesteuert wird. Die meisten Güterzüge können aber noch kein ETCS. Und wenn dann aber Güterzüge ETCS können und da nachts fahren würden, dann ist das Problem noch, dass VDE 8 teilweise ziemlich steil ist. 12,5 Promille. Und wenn da jetzt ein Güterzug mit 1600, 1800 Tonnen zum Halten kommt und wieder anfahren muss, dann wird das schwierig. Also gab es politisch die Idee, dass da irgendwann mal sehr leichte Güterzüge fahren würden. Aber turns out, Güterzüge werden eher immer schwerer, weil sich das sonst gar nicht lohnt zu fahren. Und selbst wenn man jetzt mit einem leichten, ETCS-fähigen Güterzug nachts dort fahren will, da gab es jetzt zum Beispiel schon Testfahrten für eine erste regelmäßige Güterzugverbindung, dann könnte es immer noch schwierig werden, weil letztes Jahr zumindest war VDE 8 an 240 Nächten irgendwo gesperrt. Wegen Bauarbeiten. Es läuft wirklich nicht so gut mit dem Güterverkehr auf VDE 8, sodass der Chef des Verbands der Güterbahnen uns gesagt hat:
3: Wir hoffen, dass die VDE 8 auch als schlechtes Beispiel dafür dient, dass man solche Entscheidungen nicht mehr korrigieren kann, wenn man einmal die Strecke so trassiert hat, dass sie zu steil ist.
0: Jedenfalls, das mit dem Güterverkehr auf VDE 8 ist für René Naumann jetzt keine große Überraschung.
2: Das haben wir eben damals schon eingeschätzt, dass das alles nicht funktionieren kann. Es überrascht dann nicht, weil wenn die Rahmenbedingungen so sind, wie sie sind, dann wird natürlich kein Güterzug fahren. Das war uns damals schon klar. Wir machen auch keine Raketenwissenschaft. Wir waren und sind auch nicht die Einzigen, die das damals gesagt haben.

0: dass da die Planzahlen nicht erreicht werden können.
1: Ja, also wir hören das jetzt auch nicht zum ersten Mal.
2: Tunnel, Brücke, Brücke, Tunnel, Tunnel, Brücke, Tunnel, Brücke.
3: Da sollen Güterzüge verkehren? Das kann nicht funktionieren. Das kann nicht
1: funktionieren. Hans-Peter Hadeber, der Bahnmanager, der damals anonym einen Artikel gegen VD8 geschrieben hat. In diesem Artikel ging es vor allen Dingen um Güterzüge. 94 war das.
4: Sie waren nicht alleine mit der Meinung, dass auf dieser Strecke kein Güterverkehr.
2: Aber nein, nein, unter Eisenbahnfachleuten war das absolut klar.
1: Dann Martin Viereck.
5: Wir haben damals kritisiert, dass die Strecke nicht wirklich güterzugtauglich ist. Damals schon am Computer Simulationen machen können.
1: Die Viereckroute wurde damals abgelehnt, vor allem mit der Begründung, sorry, aber da kriegen wir unsere Güterzüge nicht unter. Während Viereck die ganze Zeit versucht hat zu sagen, sorry, aber bei euch kriegt ihr eure Güterzüge auch nicht unter.
5: Also wenn ich lauter Porsches und lauter LKWs auf derselben Fahrspur fahren lassen will, dann geht das nicht.
1: Ende der 90er schreibt der Bundesrechnungshof. Die Zahlen sind zu hoch angesetzt und da sollte man doch vielleicht nochmal nachrechnen. Auch Ende der 90er ist das Thema im Verkehrsausschuss des Bundestages. Sogar Bodo Ramelow hat uns erzählt, dass er das immer schon wusste, sogar als er noch gar kein Abgeordneter war, weil er nämlich damals in Erfurt mit dem Chef der Eisenbahnergewerkschaft in einer WG gewohnt hat. Und der hat auch schon immer gesagt,
6: wenn man über diese Strecke, wie sie geplant ist, tagsüber Güterzüge ziehen würde, würden sie in der Tunnelbegegnung sich nicht aushalten, weil der Druck zu groß ist.
1: Offensichtlich war schon sehr vielen Leuten sehr lange klar, da wird kein Güterverkehr fahren. Auf jeden Fall nicht 200 Güterzüge am Tag. Nur die Leute, die das für VD8 offiziell bewertet haben, die haben das offensichtlich anders eingeschätzt. Das Ergebnis einer Nutzen-Kosten-Untersuchung ist das Nutzen-Kosten-Verhältnis, NKV. Nutzen geteilt durch Kosten. Das Nutzen-Kosten-Verhältnis muss über 1 sein, damit eine Strecke überhaupt in den Bundesverkehrswegeplan aufgenommen werden kann. Und es sollte besser deutlich über 1 sein, damit die Strecke dann auch im vordringlichen Bedarf landet. Weil nur Bundesverkehrswegeplan heißt erstmal nicht viel. Da stehen auch viele Projekte drin, die dann nicht gebaut werden. Die erste NKU für VD8 kommt Anfang der 90er. Schon bevor das dann unter Verkehrsminister Wissmann auch per Gesetz in den vordringlichen Bedarf eingestuft wird.
7: Es ist viel teurer geworden, als sie uns vorgestellt haben.
1: Das Verkehrsministerium hat diese NKU heute nicht mehr. Aber wir wissen, damals wird VDE8 nicht alleine bewertet, sondern zusammen mit anderen Verkehrsprojekten Deutsche Einheit. Und das Ergebnis ist klar über 1. Lohnt sich. Die zweite NKU wird 98 gemacht, unter Rot-Grün. Das ist die, die Franz Müntefering in Auftrag gibt, um zu gucken, ob VD8 weitergebaut werden soll.
8: Alle Beteiligten, alle Insider wissen seit etwa 9 Monaten, die prüfen.
1: Die NKU, bei der am Ende rauskommt, lohnt sich nicht. Oder zumindest nicht genug. Baustopp.
9: Die Entscheidung, die ICE-Trasse nicht zu bauen, wurde gestern über Fax bekannt. Sicherlich eine ungewöhnliche Form, eine so wichtige Entscheidung mitzuteilen.
1: Da hätten wir wirklich gerne gewusst, was da rausgekommen ist und was da drin steht. Aber auch diese NKU gibt es nicht mehr. Vom Verkehrsministerium ans Bundesarchiv überstellt, vom Bundesarchiv als kassabel eingestuft und geschreddert. Aber dann, Anfang der 2000er, kommt noch eine NKU. Die NKU, die das Verkehrsministerium braucht, um VD8 wieder in den Bundesverkehrswegeplan aufzunehmen, in den vordringlichen Bedarf. Diese NKU gibt es noch. Nutzen-Kosten-Verhältnis 3,5.
10: Wenn doch eigentlich allen Verkehrsexperten klar war, seit den 90er Jahren, da wird kein Güterverkehr fahren, wie kann es sein, dass immer noch mit 200 Güterzügen am Tag gerechnet wird?
11: Ja, das ich frage Sie wirklich tatsächlich eher den Falschen. Also das müssen die Leute beantworten, die das getan haben. Ich würde sagen, aus fachlicher Sicht ist es nicht erklärbar, dass solche Mengen vor allen Dingen eben da drin stehen. Sicherlich kann man kann der Strecke schon unterstellen, dass sie politisch einfach gewünscht war.
12: Hallo. Ich
13: wollte rein.
12: Reinhard.
14: Ja, schlagen Sie sich durch nach oben.
12: Ja, ich wollte die Hunde nicht verschrecken. Soll ich sie ausziehen? Die Schuhe?
13: Nee.
1: Unter welchem Verkehrsminister die entscheidende NKU für VD8 offiziell in Auftrag gegeben wurde, das wissen wir nicht.
12: Oh, alles gut, kommen Sie hoch. Vielen Dank.
1: Verkehrsminister damals, bisschen wie Verteidigung gegen die dunklen Künste.
14: Irgendwas, wenn hier jeweils,
12: aber... Das schaffen wir.
14: Ja.
12: Wow, Sie haben da ja eine ganz schöne Sammlung.
14: Ja.
1: Wir wissen nur, wer damals gesagt hat, das bauen wir fertig.
14: Also das war das Erste, wo ich gesagt habe, das Bauen war fertig.
1: Reinhard Klimt. Der immer mit Medorn Kuchen gegessen hat.
14: Das war wirtschaftlich eigentlich nicht zu verantworten mit den ungeheuren Investitionen, die mit den Tunnelbauten und sehr, sehr teuer war. Aber für mich war es eine politische Verbindung, wo also nicht nach den Kennzahlen Daumen hoch oder runter gesenkt werden darf, sondern das muss politisch sozusagen überwölbt werden.
1: Klimt will VD8 damals weiterbauen. Dafür muss VD8 in den Bundesverkehrswegeplan und dafür muss das Nutzen-Kosten-Verhältnis über 1 sein.
12: Da gab es ja auch nochmal eine neue Kosten-Nutzen-Rechnung, die dort angestrengt wurde. Und wo wieder rauskommen, ja, das funktioniert, das ist über 1. Also hat die eine Rolle gespielt? Haben Sie da eigentlich drauf geguckt?
14: Ja, gut,
12: oder?
14: Das wahrscheinlich ja. Dann kann es sein, dass ich gesagt habe, rechnet mal neu und es muss über 1 rauskommen. Also das weiß ich nicht mehr. Also.
12: Darf ich da kurz nachfragen?
14: Ja.
12: Weil Sie gesagt haben, das war eigentlich für Sie klar, sozusagen von der klassischen Kosten-Nutzen-Rechnung geht das Ding nicht unbedingt auf, aber das ist eine politische Entscheidung. Ja. Wir wollen diese Strecke.
14: Ich will die Strecke, ja. Wir wollen.

0: Meine Damen, meine Herren, willkommen an Bord und willkommen zu dieser Weltpremiere.
1: Manchmal wird eine Nutzen-Kosten-Rechnung politisch überwölbt, wie Klimt das nennt. So wie bei VD8.
0: Denn Sie sind die ersten Gäste überhaupt, übrigens mich eingeschlossen, die auf der neuen Hochgeschwindigkeitstrasse fahren dürfen und können.
1: Und manchmal passiert das eben nicht. Zum Beispiel die Strecken, die Sachsen damals versprochen wurden, wenn sie schon nicht VD8 kriegen. Von Chemnitz aus kommt man heute nämlich nicht direkt nach München. Da ist immer noch die größte Elektrifizierungslücke in Europa. Gibt also keine Oberleitung und man muss umsteigen in einen Dieselzug. Man kommt auch nicht elektrifiziert nach Erfurt. Man kommt nicht mal elektrifiziert nach Leipzig. Alles Projekte, bei denen über das Nutzen-Kosten-Verhältnis schon ewig diskutiert wird. Und offensichtlich nicht entscheidend war deutsche Einheit.
0: Ab durch die Mitte und mitten rein in das Herz des Verkehrsprojekts Deutsche Einheit Nummer 8, VDI 8.
1: Welche Strecken in Deutschland gemacht werden, das entscheidet eigentlich die NKU. Nur dass die eben manchmal politisch überwölbt wird und manchmal eben nicht. Also eigentlich sind Regeln ja dafür da, dass eben alles nach Plan läuft. Und vielleicht ist da das Problem. Was ist denn der Plan für die Bahn? Als die Deutsche Bahn gegründet wird, 1994, da gibt es ganz kurz einen Moment, in dem man denken könnte, es gibt einen Plan für die Bahn. Nicht alle finden den Plan gut, aber immerhin ein Plan.
2: Gleis 1 fährt ein, das Unternehmen Zukunft, die Deutsche Bahn AG.
1: Der Bund bleibt Eigentümer der Bahn und er sorgt auch dafür, dass es bei der Bahn um das Wohl der Allgemeinheit geht. Grundgesetz Artikel 87e Absatz 4. Aber die Bahn wird jetzt wie ein Unternehmen geführt. Wirtschaftlich, effizient. Der Bahnchef entscheidet jetzt, nicht der Verkehrsminister.
3: Und wir waren uns einig, wir wollen frischen Wind. Nicht dieses Behördendenken.
1: Nur das Erste, was dann passiert, ist, dass der Verkehrsminister entscheidet, dass jetzt erstmal eine Strecke gebaut wird, die nicht wirtschaftlich ist.
3: Deutsche Einheit, das ist eine Konzession an das größere Konzept Deutsche Einheit.
1: Weil das größere Konzept dann nämlich doch heißt Deutsche Einheit.
3: Wie gesagt, Kerngedanke Deutsche Einheit.
1: Nur, dass dann ein Bahnchef kommt, der sich zwar politisch um nichts anderes gekümmert hat als um die deutsche Einheit.
4: Deutsche Einheit, da muss mir keiner irgendwas erzählen. Das ist geradezu ein Witz.
1: Der für die Bahn jetzt aber eine andere Idee hat, nämlich
4: Entmischung der Verkehre und Harmonisierung von Geschwindigkeiten. Das war die Idee.
1: Und der dieses Verkehrsprojekt Deutsche Einheit also gerne stoppen will, was er aber nicht schafft, weil der neue Verkehrsminister dann doch schneller ist, der auch eine neue Idee hat, nämlich
5: das Geld da einzusetzen, wo es am effizientesten wird.
1: Das Geld lieber ins Bestandsnetz zu stecken, was aber nicht lange hält, weil ein Jahr später, wieder ein neuer Verkehrsminister, der Bahn jetzt endlich gerne eine Vision geben würde.
6: Die Stärkung der DB und ihr eine Vision zu geben, in der Tat, war sehr wichtig.
1: Und dann doch überlegt, die Großprojekte fertig zu machen. Was theoretisch auch der neue Bahnchef gut findet, der aber eigentlich eine andere große Vision hat, nämlich
7: nee, der wollte auch an die Börse, an die Börse. Heil, ja, egal ob alles Verluste.
1: Sodass sein Controller für ihn erstmal durchrechnet, wie viel Geld man spart, wenn man möglichst viele Bahnhöfe verkauft und möglichst viele Überholgleise zurückbaut. Nur damit er dann später, wenn er selbst Bahnchef ist, wieder Überholgleise reinbauen kann.
8: Na, das riecht nicht unbedingt nach einem roten Faden in der Unternehmensstrategie.
9: Ja, ich verstehe das, was Sie sagen.
1: Aber der Eigentümer, der Bund, der wollte das ja früher so und jetzt will er es eben anders.
10: Wir halten diese Entscheidung, die man in der Vergangenheit getroffen hat, für falsch und machen sie rückgängig.
1: Jetzt gibt es ja diesen Plan hier.
11: Und dann, meine Damen und Herren, wird die Riedbahn wieder erwachen aus ihrer Narkose.
1: Die Generalsanierung. Das Baby von Volker Wissing.
10: Es ist ja kein Zufall, dass der Infrastrukturvorstand der Schweizer Bahn gesagt hat, hier kann man von Deutschland etwas lernen.
1: Sind Sie sicher, dass das nicht ironisch gemeint war? Dass die Schweiz von Deutschland was lernen will?
10: Er sagte, Wir haben gestern die Riedbahn-Baustelle besucht und ein sehr motiviertes Team vor Ort kennengelernt. Wir konnten uns vertieft mit dem Konzept der Generalsanierung auseinandersetzen. Chapeau, Ausrufezeichen, da können wir einiges lernen.
1: Die Frage war halt nur immer schon, ob sein Nachfolger die Idee dann jetzt immer noch gut findet.
8: Wer weiß, wer dann das Verkehrsministerium führt? Okay, jetzt wissen wir es. Patrick Schnieder, CDU. Ob die Person dann auch so ein großer Fan von Generalsanierung ist, haben Sie da die Sorge, dass Ihr Rettungsplan für die Deutsche Bahn, dass der möglicherweise so auf halber Strecke stehen bleibt?
10: Nein, denn ein gutes Konzept wird sich dauerhaft durchsetzen. Und ich kenne kein besseres.
1: Nur wenn man den verkehrspolitischen Sprecher der Union fragt.
12: Das müssen wir mal schauen, ob diese Form, diese Komplettschließung, ob das das sinnvolle Mittel ist.
1: Dann will die Union zwar sanieren, aber jetzt nicht unbedingt vollsperren und generalsanieren. Steht jetzt auch so im Koalitionsvertrag, Generalsanierung wird überprüft und angepasst. Und auf die Frage, welches Projekt denn jetzt die Union so gut machen will, dass die Schweizer dann in 4 Jahren was von uns lernen können sollen, da ist die Antwort Pünktlichkeit. Pünktlichkeit und eine starke Bahntechnikindustrie. Zum Beispiel Tunnelbohrmaschinen.
12: Dann rufen auch noch mehr Verkehrsminister aus anderen Ländern an und sagen, Mensch, ihr macht ein tolles Konzept.
1: Ja. Oder wir machen es halt so wie die Schweizer. Direkt hinter der deutschen Grenze, in Basel-Dreispitz. Da steht immer ein Ersatzzug. Wenn die Deutsche Bahn zu spät kommt, dann kann der Zug hier in der Schweiz trotzdem pünktlich losfahren. Der Fahrplan ist wichtig in der Schweiz. Der Fahrplan muss funktionieren. Es ist 11:15, das heißt, hier in Basel fahren jetzt gleich die Züge ein. Wie immer zur vollen Stunde und alle ungefähr gleichzeitig. Gleichzeitig fahren dann auch in Zürich, in Bern und in Olten die Züge ein. Und alle fahren dann auch ungefähr gleichzeitig wieder los. Immer zur vollen Stunde und dann wieder zur halben Stunde. Eine Station dauert also 30 Minuten. Oder 60. Oder 90. Hauptsache, die Züge kommen alle rechtzeitig an, nämlich zur vollen Stunde oder zur halben Stunde. Das ist der Takt. Auf diesen Takt ist alles in der Schweiz abgestimmt. Nicht nur die Züge, auch Straßenbahnen, Busse, Schiffe. Sogar das sogenannte Postauto, mit dem man in der Schweiz in quasi jedes abgelegene Bergdorf kommt. Die Schweiz hat einen integralen Taktfahrplan. Dieser Fahrplan entscheidet auch, was wo gebaut wird. Dieses Jahr im Dezember kommt zum Beispiel ein neuer Halbstundentakt zwischen Basel und Biel. Dann hält jede Stunde ein Zug mehr in Basel. Dann gibt es mehr Leute, die gleichzeitig umsteigen. Und das muss ja auch schnell gehen, weil ja alle Anschlüsse in diesem Taktfahrplan aufeinander abgestimmt sind. Und deshalb wird jetzt hier in Basel ein neuer Bahnübergang gebaut. Eine Passerelle, wie die Schweizer sagen. Erst der Fahrplan, dann die Infrastruktur.
13: Nächster Halt, Basel SBB, Endbahnhof.
1: Und dann kann es auch nicht passieren, dass irgendjemand sagt, ja, sorry, da ist kein Geld für da oder wir müssen vielleicht auch lieber nochmal einen Baustopp machen, weil in der Schweiz kommt das Geld für die Infrastruktur aus dem Bahninfrastrukturfonds. Und in den Bahninfrastrukturfonds wird jedes Jahr eingezahlt. Die Fahrplanchefin von der SBB, von den Schweizerischen Bundesbahnen, die hat mir erzählt, dass sie gerade viel mit dem Fahrplan 2041 beschäftigt ist. Aber es gibt auch Leute bei der SBB, die planen für 2050. 2050.
13: Gleis 13, bitte Vorsicht, der Zug fährt ab.
1: Die SBB ist keine spektakuläre Bahn. Die Züge sind nicht besonders schnell, normalerweise 200 max. Und es ist jetzt auch nicht so wie in Japan, dass man schon eine Giftschlange braucht, damit überhaupt mal ein Zug zu spät kommt. Die Schweiz ist halt keine Insel. Aber es ist eine Bahn, die funktioniert. Es gibt viel mehr Menschen, die Bahn fahren, es gibt viel mehr Güterverkehr auf der Schiene, das Netz ist zu 100% elektrifiziert und die aktuelle Pünktlichkeit liegt bei 93,2%.
8: Mögen die Schweizer ihre Bahn?
7: Die Schweizer mögen. Kürzlich hat einer der renommiertesten Schweizer Journalisten einen Artikel geschrieben, was hält die Schweiz eigentlich noch zusammen? Hat er gesagt, die technischen Hochschulen, vielleicht noch Rivella und die SBB. Und dann hat er einen Klammer, sofern sie, und dann noch einen Fluch, Gottverdammt, damit pünktlich sind. Klammer geschlossen, oder? Nein, die Schweizer lieben die Bahn.
1: Benedikt Weibel war 14 Jahre lang SBB-Chef. Eine Love Brand.
7: Das ist nicht von mir, das gilt als Love Brand, oder?
1: Vielleicht funktioniert das hier mit der Bahn, weil die Schweiz schon seit 40 Jahren dieselbe Vision hat. Den Taktfahrplan gibt es seit 1982. Den haben damals drei Leute von der SBB in ihrer Freizeit gebastelt, die Spinner Club genannt wurden, weil das offensichtlich als nicht sehr realistisch galt mit dem Taktfahrplan. Der Spinner Club wiederum hat das auch nicht erfunden, sondern von den Holländern abgeschaut. Also, Taktfahrplan seit 82 und das Prinzip Fahrplan first. Das gibt's eigentlich auch schon seit den 80ern. Seit die Schweizer eine Volksabstimmung gemacht haben, dass sie jetzt sehr, sehr viel Geld ins Netz stecken, um einen Halbstundentakt einzuführen. Das Konzept Bahn 2000.
7: Und die Bedingung war ganz einfach, sie müssen zwischen diesen Knoten eine Fahrzeit haben von etwas weniger als 30 Minuten oder ein Vielfaches davon. Und die ganz riesige Innovation, die war, dass wir die Urgleichung der Bahnen umgekehrt haben. Vorher hat man immer investiert und nachher den Fahrplan gemacht. Wir haben zuerst gesagt, wie sieht das optimale Angebot aus, was die Gesamtreisezeiten im Netz minimiert und welche Investitionen brauchen wir?
1: Welchen Fahrplan wollen wir? Und was brauchen wir dafür? Das ist die Schweizer Vision für die Bahn. Damals und heute.
8: Kann Deutschland die Schweiz werden?
7: Ich hoffe sehr, weil Deutschland ist für uns so unglaublich wichtig.
1: Es kommen ja aus Schweizer Sicht unglücklicherweise nicht nur ICE aus Deutschland.
7: Wir machen uns natürlich auch sehr, sehr große Sorgen. In der Schweiz, wir sind sehr betroffen davon. Weil der Güterverkehr, in Gottes Namen, der kommt halt Nord-Süd, oder?
1: Weibel wundert sich über ziemlich viele Visionen, die die Deutsche Bahn so hatte. Börsengang, Rückbau von Weichen, Verkauf von Bahnhöfen, der Traum von einem globalen Logistikkonzern. Und er wundert sich, dass die Deutsche Bahn nie ein tragfähiges Gesamtsystem entwickelt hat, wie Weibel das nennt. Ein Konzept für das gesamte Netz.
7: Nein, ich glaube, was mich am meisten wundert, dass niemand versucht hat, unser Konzept Bahn 2000 zu kopieren. Nein, ich meine, das ist ja eine altbekannte Geschichte. Oder? Die einfachste Art zu lernen ist zu kopieren.
1: Also, die Chancen, dass Deutschland ein kleines bisschen mehr wie die Schweiz wird, die stehen zumindest theoretisch vielleicht nie so gut wie heute. Erstmal ist jetzt schon länger klar, wir machen auch einen Taktfahrplan. Den Deutschlandtakt. Okay, für manche Strecken ist das jetzt ein bisschen unpraktisch mit dem Takt, weil man will ja immer, dass eine Strecke eine halbe Stunde dauert. Oder eine Stunde. Und VDE 8 zwischen Nürnberg und Erfurt, das dauert gerade eine Stunde sieben Minuten. Das ist nicht gut für den Takt und da muss man jetzt also nachträglich versuchen, die Strecke noch schneller zu machen. Und man wird auch schauen müssen, ob wir jetzt dann die Strecken nach Fahrplan bauen. Ob zum Beispiel unser Finanzminister Lars Klingbeil es doch irgendwann okay findet, wenn man eine Neubaustrecke durch seinen Wahlkreis baut, damit die Strecke von Hamburg nach Hannover auch nur noch eine Stunde dauert. Aber eigentlich gibt es diese gemeinsame Vision Deutschlandtakt. Der Deutschlandtakt ist per Gesetz festgelegt und der Deutschlandtakt steht auch jetzt wieder im Koalitionsvertrag. Dann könnten wir auch ein bisschen mehr wie die Schweiz werden beim Thema Elektrifizierung. Die Schweiz ist ja schon seit 20 Jahren elektrifiziert. Deutschland steht da gerade bei 62%. Die Bundesregierung will da jetzt schneller werden, indem sie keine NKU mehr macht. Elektrifizierungslücken sollen geschlossen werden, unabhängig davon, wie das Nutzen-Kosten-Verhältnis aussieht. Und dann soll auch hier in Deutschland nicht mehr jeder Verkehrsminister jedes Jahr neu gucken müssen, ob im Haushalt noch Geld da ist für eine Strecke, Auch in Deutschland soll jetzt ein Infrastrukturfonds kommen. Wie in der Schweiz. Aber wahrscheinlich das Wichtigste, um die Schweiz zu werden, es gibt zumindest theoretisch viel mehr Geld. 500 Milliarden Euro Sondervermögen für die Infrastruktur. Die Frage ist nur, wofür gibt man das dann aus? Und wie viel landet am Ende wirklich bei der Bahn? Es gibt nämlich auch viele Dinge, die nicht im Koalitionsvertrag stehen. Wie viel Geld aus dem Haushalt und aus dem Sondervermögen soll wirklich bei der Bahn landen? Wie viel genau will man elektrifizieren? Und bis wann? Wie viel Verkehr soll von der Straße auf die Schiene? Wann soll der Deutschlandtakt kommen? Oder zumindest das nächste Etappenziel? All das steht nicht drin. Im Koalitionsvertrag steht für die Bahn kein einziges konkretes Ziel. Was aber dieses Mal drin steht? Die Straße ist ein bedeutender Verkehrsträger. Und das Auto ein wichtiges Fortbewegungsmittel.
8: Was würden Sie sagen, kann die Schweiz von Deutschland lernen in Sachen Bahnverkehr?
12: Da muss ich Ihnen jetzt einfach sagen, da fällt mir wirklich nichts ein.
1: Teurer Fahren ist eine Koproduktion vom Podcast Radio Detektor FM, von Radio 1 vom RBB und dem SWR. Story und Recherche kommen von Johanna Voss und mir, Charlotte Thielmann. Redaktion: Sten Lorenzen, Stefan Siegert und Caroline Wollschied. Produktion und Sounddesign kommen in dieser Folge von Tim Schmutzler und Benjamin Zerdani. Dramaturgische Beratung: Franziska Krenzin, Sarah Meinhold und Niklas Weber. Die Originalmusik kommt von Volker Bertelmann, das Cover von Scarlett Niemz. Audiorecherche Christian Kollett. Executive Producer Simone Reuter, Katrin Anna Fierle und Christian Bollert. Dann gibt es noch viele, viele Menschen, bei denen wir uns gerne bedanken möchten. Tim Alexandrin, Diana Arapovic, Gabi Beck, Julia Berger, Jan Bohm, Jakob Brukwitzki, Anja Brücker, Sebastian Drexler, Tim Engartner, Julia Katharina Esswein, Fabian Friedmann, Andreas Geisler, Jens Hamer, Christina Haser, Dorothee Hackenberg, Markus Hecht, Mareike Hinz, Petra Hitzig, Luisa Jahn, Juliane Klemm, Caroline Krämer, Frieda Kümmerer, Stefan Karch, Cora Knoblauch, Anna-Mareike Krause, Robin Kremko, Christine Krüger, Hans Leister, Irene Lindner, Alke Lorenzen, Daria Martinoni, Philipp Meinhold, Frank Menzel, Chris Melzer, Judith Mikol, Anna Neumeier, Esther Neumeier, Maike Paschold, Jürgen Radach, Florian Rimmele, Kai Scheller, Albert Schmidt, Anna und Kaspar Schwietering, Nico Schrader, Aditya Sharma, Thomas Simon, Robert Skupin, Franziska Stüf, Achim Staus, Deborah Teichmann, Ines Valentin, Karl Wassmuth, Judith Wehland, Peter Westenberger und Falk Wilhelmi. Besonderen Dank auch an die Plattform Frag den Staat. Mit deren Hilfe haben wir viele, viele Dokumente über das Informationsfreiheitsgesetz angefragt. Vielen Dank auch an Der Apparat in Berlin und natürlich an alle, die für diesen Podcast mit uns gesprochen haben. 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
8: Ich bin von meiner Seite durch. Gibt es von Ihrer Seite noch was, wo Sie sagen, da haben wir noch gar nicht drüber gesprochen, da würde ich gerne noch...
14: Nein, ich möchte zum Anschluss eigentlich all diesen Eisenbahnerinnen und Eisenbahnern in Deutschland, die unter schwierigen Verhältnissen einen hervorragenden Job machen, bleibt dran und bleibt optimistisch.
8: Das nehmen wir mit. Schönes Schlusswort.
14: Danke.
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1: You know, it's just nothing better than just sitting out there in the ocean, just surrounded by nature. It just makes you feel amazing.
2: Auf dem Surfbrett mitten im Ozean. Das Salzwasser spritzt ihr ins Gesicht und sie wartet auf die nächste gute Welle. Ein Surfertraum. Samantha Bloom liebt das Meer, die Freiheit und auch den Geschwindigkeitskick. Sommersonne, Strand und Surfen, ja, das ist nicht nur ein australisches Klischee, nein, das gibt's hier wirklich. Down Under bietet nämlich mit seinen kilometerlangen Küsten unzählige Anlaufstellen für Surfer und Surferinnen. Ob für Anfänger oder auch für Profis. Von sanften Wellen in Noosa, Queensland, bis hin zu ganz großen Wellen am Bells Beach in der Nähe von Sydney. Die Australierin Samantha Bloom oder einfach Sam ist praktisch mit einem Board in der Hand aufgewachsen. Das Meer war und ist ihr Happy Place. Eine Zeit lang hat das allerdings ganz anders ausgesehen, denn Sam hatte einen schweren Unfall. Ja, und der Weg zurück, also zurück ins Leben und auch zurück ins Wasser auf Surfbrett, ist nicht gerade leicht gewesen. Geholfen hat dabei ein kleiner Vogel. Ja, und die Geschichte ist so bewegend, dass nicht nur Sams Mann Cameron später alles in einem Buch festgehalten hat, sondern auch noch Hollywood-Schauspielerin Naomi Watts sich später die Filmrechte sicherte und Sam Bloom im Film Beflügelt einen Vogel namens Penguin Bloom verkörpert. Für diese Folge von Abenteuer Australien habe ich mit Sam Bloom sprechen können über ihr Leben, darüber, wie sie sich zurückgekämpft hat und wie das so ist, wenn ein Hollywood-Star wie Naomi Watts sich einfach für Monate in deinem eigenen Haus einrichtet, ja, und dich in einem Film über dein Leben verkörpert.
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2: Viele haben sicher so ein Bild vom typischen Aussie-Lifestyle im Kopf. Ja, um mal ein bisschen das Klischee zu bedienen, also braun gebrannt, die Haare vom Salzwasser ganz ausgeblichen, im Neoprenanzug mit Surfboard unterm Arm, barfuß aus dem Auto aussteigen und dann schwupps in die Wellen springen. Ja, so wird das Leben in Down Under ja oft dargestellt. Und es ist ja auch was dran, auch wenn natürlich nicht jeder Aussie zwangsläufig surft. Aber für Samantha Bloom, auch Sam genannt, ist dieser Lifestyle Programm. Sie ist an den Northern Beaches nahe Sydney aufgewachsen. Als kleines Kind war sie mit ihren Eltern campen, in der Natur unterwegs und natürlich auch viele mehr. Schon mit 7 Jahren hatte sie eine ganz klare Vorstellung davon, wie ihr Leben so aussehen soll. Sie wollte unbedingt Krankenschwester werden, mal in Afrika arbeiten und natürlich weiterhin surfen. Und ihr erstes eigenes Surfbrett hat sie, wie sie mir im Interview erzählt hat, von ihrem Ersparten gekauft, als sie noch in der Oberschule war.
1: And then when I was in high school, I bought my first surfboard for like $50, which I was pretty stoked about. I was never competitive surfing, but it was just fun, you know. Every afternoon, every weekend, we'd just all hang out at the beach, you know, all my friends and I, and just surf. And it was just a really amazing childhood.
2: Nachmittags hat Sam im Pie-Shop ihrer Eltern gearbeitet und genau da hat sie auch Cameron oder Cam kennengelernt. Denn er hat sich dort nach dem Surfen immer etwas zu essen geholt, ja, und ist wegen Sam natürlich extra länger geblieben. Die beiden verbindet der gleiche Lifestyle und auch die gleichen Interessen. Beide sind nämlich gerne draußen und sind auch ausgesprochen abenteuerlustig.
1: Yeah, in the first year we were together, we took off overseas, went to Europe, as everybody does, it seems, from Australia. And then just went through the Middle East and then I went to Africa for the first time, which I absolutely loved.
2: Nach 10 Jahren Beziehung haben sie geheiratet und dann recht schnell nacheinander ihre 3 Jungs bekommen, Ollie, Noah und Ruben.
3: We both grew up like 2 beaches apart. The ocean and that surfing kind of culture has played a massive role in our upbringing and kind of who we are today.
2: Wasser, Meer, Strand, das sind ihre Wurzeln und die ihrer Familie, wie Cam sagt. Ihre Kinder sollten natürlich genau so aufwachsen. Gemeinsam wandern im Nationalpark, Oktopus fangen im Meer, über Steine klettern am Strand. Das war ihr Leben an den Northern Beaches von Sydney. Bis zu dem Tag, an dem der schwere Unfall passierte.
1: Grow old with Cam and the kids and we'd always be surfing and always travel. That was kind of like, yeah. So that is how we're going to kind of get old. It's just to still keep surfing and yeah, just keep having fun. But I guess the accident kind of put it through a spanner in the works in that one.
2: 2013. Es soll das erste große Reiseabenteuer mit ihren 3 Söhnen werden. Ruben ist 10, Noah 9, Ollie 7. Sam und Cam wollten eigentlich nach Äthiopien, Aber die Lage im Land war dann doch zu gefährlich. Also reisen sie nach Thailand. Auch ein ganz typisches Reiseziel für Aussies. Man kommt nämlich leicht hin, ist nicht so weit weg und die Unterkünfte vor Ort sind relativ preiswert. Im Norden Thailand finden sie an einem einsamen Strand ein kleines, schönes Hotel, das für den besseren Ausblick recht hoch liegt. Die Kinder entdecken eine Treppe, Sam lehnt sich an das Geländer, doch das gibt nach. Sie fällt 6 Meter in die Tiefe.
1: So it broke and I fell 6 meters just onto some tiles below. And yeah, that's when I sustained like numerous injuries. So yeah, it was just horrific for the kids because one of them, well, I think two of them actually kind of saw my feet go over and then, you know, obviously heard the bang and then they all ran down and

0: strange because I never remember thinking, hang on a second, I can't move my legs.
1: Dass sie nie wieder laufen können wird, erfährt sie erst, als sie bereits zurück in Australien sind.
0: And that's when I asked him, like, I said, you know, will I ever walk again? And he was so blunt, he just goes, no, you'll never walk again. And I just pulled a sheet over my head and I just burst into tears. And I never saw him again. He never came back. And my mom was sitting there and I think she just wanted to like scream at him or, you know, she was so angry that he was so blunt.
1: Seit dem Sturz in Thailand ist Sam querschnittsgelähmt und das Leben, wie sie es vor dem Unfall kannte, gibt es so nicht mehr. Die Rollen in der Familie sind einfach komplett vertauscht. Während Sam vor Thailand natürlich ihren Jungs helfen konnte, ist nun alles umgekehrt.
0: It was one night and Ollie, he was sick and he was calling out for Cam and not for me. And I just remember lying there in bed. I was, oh my God, I felt like the worst mom in the world because, you know, here Ollie is like throwing up and I couldn't be there for him. So that's in the film and I'm like, oh, you know, you just, yeah, the guilt is huge, not being able to be there for your own kids.
1: Alles, was Sam vor dem Sturz gemacht und geliebt hatte, ist für sie einfach weg. Und auch der Ozean gibt ihr keinen emotionalen Halt mehr.
0: We can see the beach from our house and it just made everything so much worse. But I wanted to actually get off the northern beaches. I wanted to go and live in a desert where there was no people and like my old life wasn't kind of rubbed in my face.
1: In der dunkelsten Stunde in Sams Leben findet ihr Sohn Noah einen kleinen Vogel. Es war wohl ein stürmischer Tag und das kleine Tier muss aus dem Nest gefallen sein. Den Vogel einfach zurücklassen, das kommt für Sam, Cam und die Kinder gar nicht in Frage. Also adoptieren sie das kleine Tier einfach als neuestes Familienmitglied. Und Penguin, so heißt der Vogel, hat bei den Blooms zu Hause so ziemlich alles auf den Kopf gestellt. Aber im positiven Sinne.
0: I stopped kind of focusing on myself, which sounds really dreadful. I kind of had to put all my energy and focus into looking after her because she was so vulnerable. So, yeah, she just brought happiness.
1: Sam sagt, sie hatte auf einmal ein kleines Tier neben sich, das noch hilfloser war als sie selbst. Und Penguin verhält sich eher, wie man es von einem kleinen Welpen gewohnt ist. Also der Vogel hopst auf ihren Schoß für Streicheleinheiten, zupft den Teebeutel aus ihrer Tasse und hört Sam zu.
0: We just spent so much time together, just hanging out, and I would just talk to her, and I guess I would whinge to her. To be honest, I would tell her all the dark thoughts that were going through my head. I think there's something pretty healing about animals. They're non-judgmental and they just love you, kind of for who you are.
1: Und mit Penguin ist dann langsam auch wieder das Leben zurückgekehrt, sagt Sam. Sie hatte eine Aufgabe, etwas, worum sie sich kümmern musste. Ja, und während Sam den Vogel aufpäppelt, päppelt sie sich selbst mental irgendwie gleich mit auf. Der Vogel Penguin hat also eine entscheidende Rolle für Sam gespielt, sich mit ihrem neuen Leben, ja, einfach ein kleines bisschen besser zu arrangieren. Aber auch ihr Mann Cam und die Söhne haben ihr natürlich immer wieder Mut gemacht und sie motiviert.
2: I knew that if Sam was happy, whether it be snorkeling or surfing again, then that would reflect a much happier family life as well.
1: Das Meer ist ja Sams ganzes Leben lang ihr Happy Place gewesen, also will Cam das natürlich zurückholen in den Alltag der Familie. Im ersten Sommer nach dem Unfall sind sie also mit einem Surferfreund zum Strand und heben Sam auf ein Board. Für sie ist das aber eher eine traumatische Erfahrung.
0: I couldn't dive under the waves like I used to. I just felt really uncomfortable and actually quite nervous, which I've never felt in the ocean before.
1: Ihr Mann Cam will aber nicht aufgeben, also schlägt er immer weiter andere Sportarten vor. Ja, in der Reha probiert Sam zum Beispiel Rollstuhlbasketball oder auch Mörderball, also Rollstuhlrugby aus. Das ist zwar Sport, aber eben ja Sport im Rollstuhl und genau dort will Sam ja so dringend raus. Und auch das Wasser fehlt ihr irgendwie. Der Tag, an dem sie sich in ein Kajak setzen lässt, verändert alles.
0: And so that was like, honestly, that was a game changer because I was home for about 2 weeks and that was when the first time I got in a kayak and yeah, it was just unreal. I guess I do like a physical challenge, you know, like of trying, obviously not at first, but you know, just trying to go a bit faster and just improve. And yeah, no, you're right. Exercise and being active was huge for me, huge for my mental health.
1: Kajakfahren ist also ein Gamechanger für Sam und ihre Familie. Endlich hat Sam eine Aktivität gefunden, die ihr Spaß macht, ja, und die sie nicht durchgängig an ihre Querschnittslähmung erinnert. 5 Jahre nach dem schweren Unfall

0: Unfall erhält Sam einen Mutmachbrief von der Mutter des australischen Profisurfers Julian Wilson. Sie soll es doch nochmal mit dem Surfen versuchen. Mit professioneller Hilfe geht es dann also doch nochmal aufs Brett und ab ins Wasser. Und zwar mit Tom Carroll. Er ist Ex-Profisurfer, hat 2 Weltmeisterschaften und 3 Pipe Masters gewonnen.
1: Hey! Ready, sir? And a friend of ours, Tom Carroll, he was a professional surfer as well. And he lives where we live, and he's just such a lovely guy. So he came out in the water with us, and Tom was pushing me on waves, and it was just, I kind of felt a little bit like my old self again, you know, just having fun and hanging out the back with your friends again, like I used to growing up. I think that's when I kind of went, this is really cool. And we kept surfing, and that's when we went in a competition, and that's when it all kind of changed. Like, we got on the Australian.
0: Sam sagt, dass sie sich dann zum ersten Mal wieder wie die alte Sam gefühlt hat, also ein bisschen wie vor dem Unfall. Für eben diesen kleinen Moment inmitten der Wellen. Und genau das gibt ihr dann die nötige Motivation. Sam wird Mitglied im australischen Parasurf-Team und liebt die Wettbewerbe.
1: Like, everybody obviously has a different story, but it's the one place and like the one event where you actually feel normal.
0: Beim Wettbewerb in den USA belegt Sam gleich mal den ersten Platz.
1: And it's the best feeling, I think, like representing your country. You know, wearing like the green and gold sounds very cliche, but I think the first time I won, I was so excited because like the 3 boys were there as well, and I wanted to win for them and for Cam, kind of to say, sounds strange, but to sort of say thank you.
0: Sam hat mittlerweile einige Titel, 2 Parasurf-Weltmeisterschaften hat sie schon gewonnen und die australische Parasurf-Meisterschaft. Ja, und das muss noch nicht alles gewesen sein. Denn im Dezember geht es für sie schon wieder in die USA für den nächsten Wettkampf. Wieder eine Weltmeisterschaft? Ja, und vielleicht schafft Sam ja sogar einen Hattrick und holt sich den Pokal ein 3. Mal in Folge. Während in den vergangenen Jahren noch Männer und Frauen in einer Kategorie angetreten sind, muss Sam sich dieses Mal nur gegen die Frauen durchsetzen. Cameron, Sams Mann, ist Fotograf und hat den ganzen Weg der Familie auf Fotos festgehalten und in einem Buch verewigt. Mit Fotos von Sam und Penguin, Sam, wie sie sich ein Stück weit Leben wieder erkämpft und ihren Happy Place, das Meer, zurückerobert. Und offensichtlich fand das auch Hollywood-Star Naomi Watts ausgesprochen spannend für einen Film. Sam stimmt der Verfilmung zu, hat aber eine Bedingung an die Produzenten. Und die lautet: Bitte macht aus meinem Leben nicht diesen typischen Hollywood-Kitsch-Quatsch.
1: All I want you guys to do is to make it real and honest. And don't make it all Hollywood-y. You know, I didn't want the end of the film, like, you know, with Naomi jumping up and down going, you know, yay, life's great again. Because, you know, it's not. And like, it'll kind of always be a challenge.
0: Und offensichtlich haben sich das die Macherinnen und Macher zu Herzen genommen, denn der Film Beflügelt will so nah an der Realität sein wie möglich. Es wurde sogar in Sams Haus gedreht. Die Familie wurde dafür ein paar Monate ausquartiert und die australische Schauspielerin Naomi Watts zog ein.
1: It was really fun, like, kind of coming on set. And like, we're so lucky because like Naomi, like, she's such a nice person. You know, she's so compassionate and she's incredibly down to earth. And yeah, I mean, I must admit, I was pretty nervous, like meeting her for the first time, thinking, oh my God, you know, she's like a movie star and I am just me. So we sort of had this really lovely connection as soon as we met, and we were very fortunate. I don't know how it would have been if you didn't get on with the actors. That would have been so awkward.
0: Während der Dreharbeiten hat Sam Naomi Watts oft am Set, also in ihrem eigenen Haus, besucht.
1: But Naomi was the opposite. She'd always ring me. She'd be like, oh, what are you doing? I'm like, oh, nothing. And she goes, can you come on set? And so I'd come on set. And so she wanted me to watch her, like, just do simple things like get dressed and transfer from the wheelchair to the bed or vice versa. And, yeah, so I was so grateful that she kind of included me in that, and she wanted to make it real as well.
0: Mit dem Film ist Sam zufrieden und mit der Art, wie Naomi Watts sie verkörpert, auch, weil sie den ganzen Frust, die Traurigkeit und auch ihre Wut in Naomis Gesichtsausdrücken wiedererkennt.
1: And I think she portrayed that really well. Like, she just had this look of like anger or sadness and just like frustration, and you know, she didn't have to say much, but you could just see in her face. And yeah, I think she absolutely nailed it. Even my sister, she's just like, oh my God, Naomi is just pulling the exact same face as you pull. And I'm like, oh God, really? So yeah, no, I think she did an incredible job.
0: Klar, Sam Blooms Leben und das ihrer Familie ist seit dem Unfall in Thailand nicht mehr dasselbe. Und es wäre auch falsch zu denken, dass Sam sich mit ihrer Querschnittslähmung und ihrem Leben im Rollstuhl ja einfach so abgefunden hat. Es vergeht kein Tag, an dem sie nicht lieber laufen würde, wie sie in ihrem Buch Wieder fliegen lernen schreibt. Aber auf ihrem Surfbrett im Meer, zusammen mit Cam und auch mit ihren drei Jungs, fühlt sie sich wieder ein bisschen mehr wie sie selbst.
1: I used to always be like a happy kind of person before the accident, pretty relaxed and, you know, life was great. I miss that person. So, you know, when you get like a little, even an hour of kind of feeling like the old you, it's pretty amazing feeling.
0: Sams Geschichte ist tragisch, ganz klar, aber sie zeigt auch, es gibt kleine Wunder. Und das kann eben auch ein kleiner Vogel sein. Ein kleiner Vogel, der hilft, einen Menschen aus der Isolation und der tiefen Depression zurück ins Leben zu holen. Das war's von mir. In zwei Wochen gibt's die nächste Folge von Abenteuer Australien. So catch you then, guys.
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1: Der Mai steht bei uns im Zeichen der Arbeit und deshalb schauen wir aus ganz unterschiedlichen Perspektiven auf Arbeit. In der letzten Ausgabe habe ich ja mit Christian Steiger von Lexware über den Wandel in der Arbeitswelt, vor allem bei kleinen Unternehmen, geschaut und die Frage besprochen, welche Rolle dabei künstliche Intelligenz spielen kann. Heute schauen wir auf eine ganz andere Branche, nämlich die Energie. Da beeinflussen sich Arbeit, Technologie und globale Entwicklungen momentan vielleicht besonders stark. Gucken wir uns das also einmal an. Ich bin Christian Bollert und grüße euch.
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1: Der Iran-Krieg führt uns allen gerade vor Augen, wie anfällig wir in Deutschland und Europa immer noch von fossiler Energie wie Öl oder Gas sind. Öl ist knapper geworden, die Preise massiv gestiegen und viele Abhängigkeiten so sichtbar wie selten zuvor. Da müsste man ja denken, dass erneuerbare Energie- und Cleantech-Unternehmen boomen. Ganz so einfach ist es aber nicht. Fragen wir doch mal bei 1,5 Grad nach, denn die Firma aus Hamburg verspricht Menschen, ihre Häuser klimaneutral mit Energie zu versorgen. 1,5 Grad kombiniert Handwerk, Technik, Software und passende Stromtarife und die Ziele: Energieverbrauch optimieren, Kosten senken und CO2 einsparen. In wenigen Jahren ist 1,5 Grad zu einem sogenannten Einhorn geworden, also einem Startup mit einer Bewertung von über einer Milliarde Dollar und hat mittlerweile weltweit tausende Mitarbeitende. Auch 1,5 Grad setzt auf künstliche Intelligenz. Damit will das Unternehmen Schwankungen bei erneuerbaren Energien ausgleichen, Energieflüsse intelligent steuern und Strom günstiger machen. Was bedeutet das für die Arbeit im Unternehmen und auch mit Kundinnen und Kunden? Darüber spreche ich mit dem Gründer und Geschäftsführer von 1,5 Grad, mit Philipp Schröder. Hallo und herzlich willkommen im Brand 1 Podcast, Philipp.
3: Vielen Dank, ich freue mich.
1: Ihr seid ja innerhalb von gut 5 Jahren extrem schnell gewachsen. Mittlerweile arbeiten mehr als 3000 Leute für euch. Ist dieses massive Wachstum von Anfang an euer Plan gewesen?
3: Wir haben tatsächlich einen Plan gebaut und den haben wir leicht untererfüllt. Das heißt, in anderen Worten, ja, das war der Plan, dass wir so stark wachsen. Wir wollten sogar noch ein bisschen stärker wachsen, haben aber gemerkt, so bei dem 7. Markteintritt, dass es auch ganz gut tut, mal zumindest eine minimale Atempause zu nehmen. Insofern, ja, das war der Plan.
1: Wie stark wolltet ihr denn wachsen? Wolltet ihr schon 5000 Leute sein, oder?
3: So knapp 1000 mehr wären wir laut Plan schon gewesen. Und wir wollen auch noch deutlich darüber hinaus wachsen. Also der Businessplan sieht auch vor, dass wir da auf jeden Fall nochmal eine 10x, also eine Verzehnfachung sehen werden. Sowohl beim Umsatz, aber auch beim Personal wird sich da deutlich was tun. Man muss allerdings jetzt schon sagen, dass die Mitarbeiterzahl sich entkoppelt vom Wachstum. Das ist natürlich auch gut so, weil wir natürlich nicht nur linear, sag ich mal, Handwerkskräfte aufbauen, sondern eben auch vor allem auf eine Automatisierung und Software setzen. Genau.
1: Du hast gerade schon angesprochen, die 7 Markteintritte. Waren das tatsächlich so die Momente, wo ihr gemerkt habt, Moment mal, ist ja schön, wenn wir so einen ambitionierten Plan haben, aber ein bisschen langsamer ist auch okay?
3: Es ist in der Tat ziemlich schwierig, Budgetpläne, ich sage immer, das ist ein Versprechen gegenüber unseren Shareholdern, ordentlich zu machen. Und natürlich muss man fairerweise auch sagen, es gibt kaum Firmen, die in der Lage sind, auf allen Vertikalen das so abzuliefern. Es ist immer, glaube ich, auch ganz normal, dass es irgendwo schneller geht, als man glaubt, und auf der anderen Seite vielleicht auch irgendwo langsamer geht, als man sich das wünscht oder als man es plant. Und wir haben beides gesehen. Im Großen und Ganzen sind wir schon ziemlich an der Richtschnur hochgelaufen. Aber zum Beispiel, also ein Beispiel mal der Markteintritt in Australien mit der Zeitverschiebung, mit eigenen Servern, die wir da aufbauen müssen, mit einfach auch regulatorischen Hindernissen. Also da gibt es zum Beispiel für den Markteintritt in Australien eine CEC, das ist eine Clean Energy Council Commission, die muss jedes elektrische Gerät prüfen und freigeben, bevor das überhaupt in den Markt darf. Und wir haben da Produkte eingeführt, also Batteriespeicher zum Beispiel. Dann dauert es auch mal ein bisschen länger. Das kann schon passieren. Und ja, das haben wir gemerkt, ja.
1: Ich habe es vorhin angesprochen, ihr kombiniert ja interessanterweise ziemlich unterschiedliche Bereiche, also Handwerk, Technik, Software und dann eben diese passenden Stromtarife, Speicher hast du gerade angesprochen. Wie kriegt ihr das denn alles zusammengedacht? Also das sieht ja von außen sehr, sehr komplex aus.
3: Am Ende ist der Gedanke, der Gründungsgedanke oder auch die Mission bei 1,5 Grad relativ simpel. Wir nennen das Energy Abundance. Das heißt, wir glauben an, dass es eine Zukunft geben kann, in der wir saubere und sehr, sehr günstige Energie für alle im schieren Übermaß haben können. Und wir glauben, dass wir dafür zwei Dinge machen müssen. Die sind eigentlich im Kern sehr simpel. Das eine ist, wir müssen die gesamte Energie, die wir verbrauchen, erstmal auf elektrische Energie umstellen. Also wenn du ein von Diesel auf ein Elektroauto, von Heizöl auf eine Wärmepumpe, damit wir überhaupt erstmal elektrifiziert sind. Und wenn wir das geschafft haben, dafür brauchen wir eben die gesamte handwerkliche Aufstellung, die Hardwareprodukte, die Lieferketten dort, damit das eine in das andere greift. Das ist quasi die erste Vertikale. Und die zweite Vertikale ist, dass wir dann eben all diese Systeme in den Rhythmus aussteuern, den eben die volatilen Erneuerbaren uns geben. Das ist einmal Solarenergie und Windenergie. Und davon gibt es ja in der Tat sogar zu viel. Das heißt, es gibt Zeitpunkte jetzt schon, ist auch oft in den Medien, wo wir zwar auf der einen Seite lesen, dass Ölpreise durch die Decke gehen und alles teurer wird, und auf der anderen Seite lesen, dass Erneuerbare nicht nur günstig sind, sondern man auch Geld dafür bekommt, wenn man diese Überschussenergie abnimmt. Und genau das ist unser, sag ich mal, unsere zweite Vertikale, dass wir die Erzeugung von volatilen Erneuerbaren so nutzen, dass wir in diese Zeitzonen rein den Verbrauch einsteuern. Und das hat mehrere Vorteile. Erstens ist der Strom sehr günstig, zweitens ist der Strom sauber und drittens müssen diese Systeme dann nicht später nochmal Energie verbrauchen, also Strom verbrauchen, wenn zum Beispiel Gas und Kohle am Netz ist. Und das ist aus unserer Sicht auch die Lösung für das Dilemma, was wir in der Energiewende teilweise haben, nämlich, dass das System noch nicht ausreichend funktioniert, weil es eben teilweise zu viel Strom gibt, den dann keiner haben will, und der wird transportiert ins Ausland und dann muss man den später zurückkaufen aus Frankreich und dann muss man ihn wieder transportieren, sondern dass wir tatsächlich einfach daran arbeiten, dass die Systeme im Markt in Masse und skaliert intelligent so gesteuert werden, dass wir das einfach direkt wegverbrauchen und speichern.
1: Jetzt ist ja unser Schwerpunkt in diesem Monat das Thema Arbeit, und du hast es gerade ja ganz gut erklärt. Es gibt bei euch sehr unterschiedliche Bereiche, also die Handwerkerinnen und Handwerker und dann beispielsweise irgendwie Softwareentwicklerinnen und Softwareentwickler. Wie arbeiten die denn zusammen oder arbeiten die am Ende gar nicht zusammen?
3: Die arbeiten dort zusammen, wo beides aufeinander trifft. Und du musst dir so vorstellen, die handwerkliche Seite, das ist ja nicht nur Handwerk. Das ist ja, wir nennen das Neudeutsch Fulfillment. Das heißt, alles, was wir brauchen, um einen Kunden oder eine Kundin zu bedienen. Und das ist ja von der Heizung über die Lieferung, die Lieferketten, die Logistik, den intelligenten Stromzähler und natürlich der Systeme und den Handwerkern, also Dachdeckern, Elektrikern und auch Heizungsbauern. Die müssen alle, sind alle involviert in dieses Projekt. Und wir haben eine Software, die nennt sich das 1,5 Grad OS. Und das ist für uns so eine Art virtuelle Assembly Line. Das heißt, da wird quasi über Systeme erfasst und optimiert. Zum Beispiel Elektroplanung wird automatisiert, Fahrzeugplanung, Routenplanung wird automatisiert und auch jeder Handgriff von einer Handwerkerin oder Handwerker, der wird dokumentiert für die Qualitätssicherung und auch, weil wir einfach schneller sein möchten und auch mehr Effizienz reinbringen wollen. Und dort treffen die beiden Welten sehr wohl aufeinander, weil wir eben das Handwerk nicht einfach so, wie es vor 100 Jahren oder seit langer Zeit praktizieren, sondern wir finden uns da tatsächlich neu, und da knallt es auch mal im Positiven wie im Negativen. Das heißt, da trifft dann natürlich auch mal der gestandene Elektromeister auf die Softwareentwicklerin, und wir versuchen, diesen Prozess so kreativ und positiv wie möglich zu gestalten. Und das Ziel ist, dass wir dort einfach auch Handwerk 2.0, also eine ganz neue Art des Fulfillments entwickeln, und da treffen beide aufeinander. Und man mag jetzt meinen, dass das vor allem herausfordernd ist, aber wir haben festgestellt, dass es vor allem dazu führt, dass wir eine ganz besondere Art der Kommunikation erleben, nämlich tatsächlich zwischen, sag ich mal, der Hafermilch-Cappuccino-Bubble, die irgendwie Softwareentwicklung macht, und den Meistern. Und das funktioniert in vielen Fällen extrem gut, weil wir so natürlich sofort lernen können, ne? Also wir gehen in die Anwendung und können am nächsten Tag direkt sehen, ob diese virtuelle Assembly Line besser funktioniert oder nicht. Und ja, da treffen diese beiden Welten aufeinander.
1: Und wann klappt es besonders gut, dieses Aufeinandertreffen?
3: Es klappt dann besonders gut, wenn man in der Lage ist, iterativ schnell zu reagieren. Das heißt also, wenn man sagt, komm, wir probieren jetzt mal was aus. Das heißt, wir nehmen zum Beispiel einen Baustein, Elektroplanung wird automatisiert, Auftragsmanagement wird automatisiert, Routenplanung wird automatisiert oder Material wird automatisch in der Logistik schon hingeliefert, dass der Elektriker das gar nicht mehr selber machen muss, das kommt vor Ort hin. Oder auch Abnahmeprotokolle werden digitalisiert und automatisiert. Und wenn man das erstmal macht, dann bringt man natürlich erstmal Leute, die das lange anders gemacht haben, aus dem Rhythmus. Super cool ist es, wenn man dann das Feedback sofort aufnehmen kann und dann die Veränderung auch schnell kommt. Also wir arbeiten nur mit eigener Software, wir haben gar keine externe Software. Und insofern können wir es ausprobieren und dann schnell lernen. Und dieses schnelle Lernen und das Feedback aufnehmen, das führt auch dazu, dass wir einfach eine höhere Akzeptanz haben bei den Menschen. Und das macht dann auch Spaß, weil man halt sagen kann, hey, linksrum war ganz cool, aber lass uns das doch mal so versuchen, und dann können wir das tatsächlich auch schnell umsetzen. Die Frustration käme immer dann, wenn man da nicht schnell genug ist und, sage ich mal, imperfekt arbeiten muss.
1: Kommt aber vermutlich auch mal vor.
3: Natürlich, selbstverständlich, ne? Und was ist schon perfekt? Also bestimmte Prozesse, gibt's heiße Diskussionen darüber, ob es die überhaupt geben sollte. Also wir versuchen auch Arbeitsprozesse, die bis jetzt ja getrennt gelaufen sind voneinander. Diese Gewerke sind ja traditionell getrennt. Die denken wir jetzt zusammen und da betreten wir auch Neuland. Und das ist natürlich auch kontrovers, aber das macht das Ganze auch spannend und das macht's auch aus.
1: Philipp Schröder, Gründer und Geschäftsführer von 1,5 Grad beim Podcast Radio Detektor FM. Und wir schauen in dieser Folge noch ein bisschen genauer darauf, warum Strom trotz günstiger erneuerbarer Energien oft teuer bleibt und welche Rolle auch politische Rahmenbedingungen und Marktstrukturen dabei spielen und möglicherweise auch, wie ein neues dezentrales Energiesystem für Deutschland und international auch aussehen könnte. Philipp, im Moment klagen ja eigentlich fast alle politischen Lager über teure Stromkosten und du sagst und bist überzeugt, dass Strom eigentlich viel, viel günstiger sein könnte, wenn das System anders aufgebaut wäre. Wie müsste es denn aufgebaut sein?
3: Es muss so aufgebaut sein, dass es einen Unterschied macht, wann ich Strom verbrauche und wann ich Strom auch produziere. Zurzeit ist es zum Beispiel so, dass wir eine Einspeisevergütung haben in Deutschland für alle Erneuerbaren. Und da ist es vollkommen egal, wann ich Strom produziere. Und tatsächlich wird dieser Strom ja auch gleichzeitig produziert. Ich nehme mal ein Beispiel. Mitten in der Nacht zwischen 2 und 4 ist es irgendwie ein Herbsttag und es gibt sehr viel Wind. Dann glühen quasi die Netze, weil es niemanden gibt, der diesen Strom in Deutschland braucht. Und der Strom muss sehr weit transportiert werden, bis nach Italien oder Frankreich. Das ist sehr teuer. Die Netze müssen ausgebaut werden dafür. Oder im schlimmsten Fall wird dieser Strom, der da produziert werden könnte, sogar abgeschaltet. Und das kostet uns dann doppelt Geld, weil erstens zahlt die Allgemeinheit diese Vergütung trotzdem. Und zweitens ist es natürlich immer schlecht, wenn ein Generator, der eigentlich da ist, seinen Strom nicht los wird. Volkswirtschaftlich geht der ja verloren. Und das ist der Status quo. Das heißt, am nächsten Morgen, dann 3 Stunden später, wachen alle auf und verbrauchen ganz viel Strom. Und dann ist der Wind aber leider weg. Und der Strom ist längst über die Kupferplatte nach ganz Europa verschenkt worden. Das ist wirklich buchstäblich so. Und dann kaufen wir diesen Strom aus Frankreich oder aus Italien zurück und transportieren den wieder über lange Strecken. Und der ist dann auch noch sehr teuer. Das heißt, dass das keinen Sinn macht, glaube ich, kann man nachvollziehen. Das, was wir vorschlagen, und das ist im Übrigen ein ganz normales volkswirtschaftliches Modell, wenn es darum geht, Netze besser zu nutzen und natürlich günstiges Angebot mit dem Verbrauch zu korrelieren. Ich gebe mal ein Beispiel, wenn du weißt, dass am Donnerstag das iPhone nichts kostet, dann wirst du nicht am Montag eins kaufen, sondern am Donnerstag. Und es gibt unglaublich viele Systeme, die man steuern kann, die einen Beitrag leisten können dafür, dass eben das Netz dann eben nicht belastet wird, dass zum Beispiel zwischen 2 und 4 die 2 Millionen Energiespeicher, die es in Deutschland gibt, befüllt werden von Heartbeat AI. Das ist unsere Energie-AI, die wir da entwickelt haben und die eben diesen Strom nachts abnehmen. Das Gleiche geht mit Elektroautos. Das heißt, auch diese können einfach in dieser Phase den Strom sehr günstig abnehmen. Das Gleiche gilt für Wärmepumpen. Die haben ja in der Regel so einen Wasserpufferspeicher. Der kann eben auch beladen werden über Nacht. Und das geht noch weiter, zum Beispiel bei Airconditioning und auch anderen steuerbaren Einheiten. Und das sind riesige Potenziale. Also wenn wir Heartbeat AI in die Skalierung bekämen, würden wir in Europa 255 Milliarden Euro sparen. Und alles, was man dafür braucht, ist eigentlich die Intelligenz und diese kleine Box, die sich hinter dem Zähler, also dem Stromzähler, verbindet mit diesen Energiesystemen. Und das ist ein Riesenpotenzial, weil wir einfach, sag ich mal, diese Dysfunktionalität beenden können. Und das wird in Schweden schon so gemacht oder in Dänemark, wo man einfach das Marktmodell so verändert, dass es möglich wird, zu unterschiedlichen Preisen, zu unterschiedlichen Zeiten einzuspeisen und auch Strom dann auch zu verbrauchen. Und dafür setzen wir uns ein. Und wie gesagt, das funktioniert auch in Deutschland schon. Das heißt, wer jetzt einen intelligenten Zähler hat, so einen Stromzähler, der kann auch einfach mitmachen. Und es ist auch vollkommen egal, ob ich eine Solaranlage habe oder keine. Solange ich einen steuerbaren Verbraucher habe, also von einer Waschmaschine bis hin zum Elektroauto, kann ich halt da mitmachen. Und das nimmt unglaublich Last von den Netzen. Und es heilt am Ende fast alle Symptome, die man in der Presse liest, die kritisiert werden. Also sowohl das sogenannte Redispatch, das Abschalten von Erneuerbaren, wird dadurch weniger. Und gleichzeitig kann man durch das Netz, was wir heute haben, mehr Strom transportieren. Das senkt die Netzentgelte für alle sofort, ohne dass man investieren muss. Und es braucht keine Subventionen. Insofern ist es ein sogenannter No-Brainer. Und das ist das Geschäftsmodell und auch das, woran wir arbeiten.
1: Wenn man sich mit euch beschäftigt, dann kriegt man natürlich mit, dass ihr sehr, sehr schnell gewachsen seid, dass ihr eine Erfolgsgeschichte seid. Ich glaube, das ist unbestritten. Gleichzeitig gibt es aber natürlich auch Kritikerinnen und Kritiker, die sagen, naja, Moment mal, die picken sich so die Rosinen raus und das, ich sag mal, attraktive Geschäftsmodell und das entwickeln sie weiter und die Brosamen bleiben für die anderen. Wie reagierst du darauf?
3: Ich würde erstmal sagen, dass mir die Kritik in der Form irgendwie neu ist. Okay. Mich interessieren, wer das so sagt. Also natürlich Leute, die von außen drauf gucken, das, was wir schon öfter hören, ist so, ja, das funktioniert ja nur für Einfamilienhäuserbesitzer und was ist mit den Leuten in den Wohnungen? Da wäre meine Antwort drauf, wenn das Stromsystem dysfunktional ist und die Netzentgelte hoch sind, weil eben die Erneuerbaren und der Verbrauch nicht korrelieren, dann sind die Kosten für alle hoch. In dem Moment, wo wir die Assets, die es ohnehin gibt, also diese Systeme einbinden, damit das System für alle günstiger wird, haben auch alle was davon. Und diese Systeme gibt's ja schon. Das heißt, die müssen nicht subventioniert werden. Die sind ohnehin da. Auch wieder ein einfaches Beispiel. Man kann sich natürlich dazu entscheiden, dass Wärmepumpen, Elektroautos und Batteriespeicher oder auch Solaranlagen alle ungesteuert einfach machen, was sie wollen und nicht für die Allgemeinheit eingesetzt werden. Das ist der Status quo. Oder man setzt sich dafür ein, dass diese Systeme, die ohnehin da sein werden, Teil der Lösung sind und macht das. Und dafür haben wir Happy der AI entwickelt. Und dann sinken die Stromkosten für alle, auch für Oma Erna, die irgendwie nur eine Einzimmerwohnung hat und sehr wenig Strom verbraucht. Insofern ist mir keine inhaltliche Kritik bekannt, die auch hält, weil es am Ende wirklich darum geht, bei 1,5 Grad ein System zu finden, ein Marktmodell zu finden, was für alle die Probleme der Dysfunktionalität, die wir teilweise heute haben, löst. Und das ist, merkst du wahrscheinlich schon an meiner Antwort, mir nehme ich auch persönlich, weil das ist eben genau nicht der Fall. Wir sind oft im Clinch mit Old Solar, nennen wir das. Das heißt also mit Unternehmen, die auch gut verdient haben an den Subventionen, die es in dem Bereich gab und gibt. Wir setzen uns für ein Ende aller Subventionen ein. Wir brauchen ein Marktmodell, was intelligent und automatisiert dem Rhythmus der Erneuerbaren folgt. Und dann wird es auch günstiger für alle. Und wie gesagt, diese Roland-Berger-Studie mit den 255 Milliarden, das ist auch nichts, was wir uns einfach ausgedacht haben, sondern das ist einfach Physik und Mathematik. Und insofern ist uns das ganz wichtig, dass es hier nicht um ein System für wenige geht, sondern um einen Ansatz, der uns hilft, das wahrscheinlich größte Problem, was es zurzeit gibt. Das ist ja egal, ob wir über Klima sprechen, über wirtschaftliche Leistungsfähigkeit, über AI, all das braucht viel Energie. Und die sollte am besten sauber sein und die sollte am besten nicht aus autokratischen Staaten kommen, wie wir gerade sehen. Inflation möchten wir auch nicht haben. Insofern belasse ich es dabei. Aber das System, was wir entwickeln, hat den Anspruch, das Operating System zu werden, um eben in ganz Europa im Übrigen dieses Ungleichgewicht zumindest zu verringern, wenn nicht sogar ganz zu beseitigen und Energy Abundance, also saubere Energie im Überfluss für alle möglich zu machen. Und natürlich müssen wir irgendwo anfangen und diejenigen, die jetzt schon mitmachen, haben Vorteile, die andere nicht haben. Das finde ich aber auch okay.
1: Ich glaube, das ist so ein Punkt, den ich so in den Vorgesprächen auch gehört habe, dass es natürlich auch, ich sag mal, so eine Art Angst gibt, dass ihr dann das Operating System seid und damit auch bestimmt und das nicht offen genug ist. Also diese Sorge gibt's, glaube ich.
3: Also ja, erstens muss man das vielleicht nochmal in Perspektive setzen. Wenn man sich mal vorstellt, eine E.ON als größter Netzbetreiber Europas mit 14 Millionen Kunden und mit Infrastruktur, die monopolistisch betrieben wird, oder RWE mit großen Kraftwerkparks, wo es jetzt gerade ja darum geht, mit Steuergeldern Gaskraftwerke dauerhaft über Abgaben zu finanzieren, die nochmal alles teurer machen, und das ins Verhältnis zu setzen gegenüber einem Anbieter, der bis jetzt Hunderttausenden, also noch nicht mal Millionen von Menschen die Möglichkeit gibt, ihre Systeme, die ohnehin da sind, so einzusetzen, dass es die Strompreise für alle senkt, dann ja, also kann ich schon verstehen, das ist so ein Reflex, der dann oft kommt, aber alleine bei den Größenordnungen merkst du, dann müssen wir nochmal ein paar Millionen Kunden zusammenbringen und dann kann man irgendwann darüber sprechen, dass das eine Positionierung wird, die vielleicht wirklich das Operating System wird, aber das wollen wir ja auch und das finden wir auch unproblematisch, weil das Operating System macht ja nichts anderes als eine Echtzeit-Synchronisierung herzustellen zwischen der Erzeugung und dem Verbrauch und die ist klug und die sollte ohnehin passieren, ne? Und da werden wir ja auch im Wettbewerb stehen mit anderen. Insofern unser Ziel ist es sicherlich, dass wir wollen eine maßgebliche Rolle übernehmen und die brauchst du auch, weil wie gesagt, die Herausforderungen auf der Energieseite, auch in der Energiewende sind riesig und es gibt wenige Lösungen, die in der Lage sind, ohne Subventionen sofort Abhilfe zu schaffen, ne? Also die Netze kann man nicht schnell ausbauen, AI wird auch in Europa sehr groß werden müssen, weil durch den Zeitversatz die Datencenter auch hier nötig sein werden. Und man kann jetzt ja schon sehen, dass es ein soziales Thema wird. Und insofern, glaube ich, sollten wir uns lieber darauf fokussieren, zu überlegen, wie kann Europa aus dieser Misere sogar einen Gewinn ziehen, also sich auch einen strategischen Vorteil erarbeiten. Und das Konzept von Energy Abundance, finden wir, ist dort für Europa wie gemacht.
1: Sagt der Geschäftsführer von 1,5 Grad, Philipp Schröder, hier im Brand 1 Podcast. Und wir sprechen gleich weiter. Philipp, du hast die künstliche Intelligenz oder ich sag mal euer Produkt, den Energiemanager Heartbeat AI, schon ein bisschen angesprochen hier und da. Und wir sprechen ja hier im Podcast in diesem Monat besonders über verschiedene Dimensionen auch von Arbeit. Wie verändert denn KI tatsächlich eure Arbeit im Konzern, im Unternehmen?
3: Also AI hat gerade in der Softwareentwicklung natürlich den größten Einfluss, weil am Ende künstliche Intelligenz erstmalig den Flaschenhals der Softwareentwicklung ja automatisiert. Das heißt, bis noch vor sehr kurzem war jedes Unternehmen, was Software schreibt, davon abhängig, dass man sehr, sehr gute Entwicklerinnen und Entwickler hat. Und das war immer der Flaschenhals und auch der Kostentreiber. Und dort ist der Kern der Anwendung. Das heißt natürlich, dass auch die Softwareentwicklung und das Produktmanagement dort sich massiv verändert. Das kann man sich so vorstellen, als wenn man bei Webern in den Raum geht und ihnen erklärt, dass man jetzt den mechanischen Webstuhl hat und dass auch im Übrigen jeder sogenanntes Vibe-Coding machen kann. Das heißt, man kann Software-as-a-Service-Produkte, die man vielleicht noch nutzt, extern selbst nachbauen und man kann Prozesse deutlich schneller automatisieren und am Ende ist die Entwicklung, also die Softwareentwicklung, kein Flaschenhals mehr, sondern tatsächlich sind Flaschenhals sehr gute Entscheidungen, Ideen, die helfen und direkt verwoben sind auch mit dem Geschäftsmodell. Das ist jetzt der Flaschenhals und das überfordert natürlich auch ein bisschen in einer positiven Art und Weise jetzt auch uns als Unternehmen, weil auf einmal ist halt dieser Punkt nicht mehr da, verdammt, wir brauchen da 100, 200 neue Entwicklerinnen und Entwickler, sondern man kann sehr schnell eigene Vertikalen und Ebenen über Software abdecken und das automatisiert. Und das verändert den Umgang mit Software, es erweitert auch den Kreis derer, die mitwirken können, was wir sehr positiv finden, weil einfach viel mehr Menschen aus der Produkt- und Geschäftsebene, Business-Ebene mit reingehen können. Und auf der anderen Seite bringt es ein komplett neues Selbstverständnis in die Entwicklung. Und das ist eine kreative Explosion, eine Produktivitätsexplosion, die wir sehen. Und mal ein Beispiel, also 90% unseres Codes, und wir haben relativ viel Software auf der energiewirtschaftlichen Seite und der Handwerksseite, wird mittlerweile automatisiert geschrieben. Der wird natürlich vorgegeben und auch in der Quality Assurance überwacht von unseren Entwicklerinnen und Entwicklern, führt aber auch dazu, dass wir sowas erreichen, das nennen wir Peak OPEX, das ist also Peak Personalkosten, wenn man so will, weil wir einfach sehen, dass wir mit der jetzigen Anzahl an Mitarbeitenden nicht mehr weiter ins Wachstum gehen müssen, weil man am Ende die Produktivität eines jeden Entwicklers verzehnfachen kann. Ehrlicherweise wissen wir noch gar nicht, wo das Ende der Produktivitätssteigerung da ist. Und das ist eine extrem spannende Phase, ne? Also das heißt, das ist der Kernbereich, da trifft AI halt voll ins Schwarze. Und ansonsten haben wir natürlich die üblichen Themen. Also wir haben uns für einen Hyperscaler aus entschieden und das ist Google in dem Fall. Das heißt, wir können auch, alle Mitarbeitenden können auch mitarbeiten, um eigene, sag ich mal, Automatisierung auszuprobieren. Da sind wir schon ziemlich weit, aber das ist eher ein Booster, eine Begleitung des täglichen Tuns, ne, vom Callcenter bis in die Elektroplanung. Und in der Softwareentwicklung ist es wirklich, da verändert sich das Geschäft an sich und zwar fundamental.
1: Ja, also bei den einen ist es quasi der Assistent, so wie er auch immer verkauft wird, der Dinge einfacher macht und beim anderen ist es schon, und das stelle ich mir schon auch durchaus anstrengend vor, eben nicht mehr, wir machen dieses eine Projekt, weil darauf haben wir uns jetzt committed, sondern wir können jetzt 100 oder vielleicht sagen wir mal 50 irgendwie machen.
3: Ja, genau, das ist typische Queuing, ne? Also dieses, dass man sich anstellen muss, um dann irgendwann dran zu kommen für das eine coole Feature, das ist weg. Ich glaube, die größte Herausforderung liegt darin, dass Claude, AI und ganz viele andere Anwendungen schon dazu führen, dass sich auch viele überschätzen. Das heißt, man muss sehr aufpassen, dass man aufgrund der unglaublichen Opportunität, weil man kann jetzt ja alles machen und zwar gleichzeitig, nicht über die eigenen Füße fällt, ne? Und deswegen braucht man, glaube ich, eine gesunde Balance zwischen, sage ich mal, Menschen, die willens sind, radikal in Anwendung zu gehen und Breaking Glass Mentalität haben und auf der anderen Seite auch den Gegenpol, der gerade bei Cybersecurity, aber auch bei dem Thema Fokus aufpasst, ne? Also insofern, wir müssen damit auch gerade umgehen. Es ist auf der einen Seite herrlich erfrischend und auf der anderen Seite auch unglaublich überfordernd, weil natürlich auch plötzlich jeder eine Meinung haben kann, inklusive des CEOs, also des Geschäftsführers, und auch das ist nicht immer gut. Ja.
1: Wie macht ihr das denn?
3: Ja, also das ist gut, weil wir haben begonnen damit, also das Erste, was du machen musst, ist, du musst dich entscheiden, wie kannst du die Mitarbeitenden im Tagesgeschäft einbeziehen. Dafür haben wir unsere Software so aufgebaut, dass wir Schnittstellen haben, wo mit AI-Applikationen unsere Mitarbeitenden selbst ran können. Das heißt, die können datenschutzkonform selber Zugang haben zu den Datenstacks und dann können die anfangen, mit verschiedenen Systemen zu spielen, ja, also oder Dinge auszuprobieren in der Automatisierung. Das ist die Ebene Tagesgeschäft. Dann gibt's die Ebene Entwicklung. Da muss man sich ja vor allem entscheiden, okay, wie wird das Coding neu aufgebaut und wie wird auch QA gemacht? Also wie wird tatsächlich beauftragt für AI, dass eben der Code geschrieben wird und wie wird der überprüft? Das haben wir alles gemacht. Und oben streiten sich zwei, das ist auch angelegt so, zwei große Pole. Und das eine ist, dass wir so eine Art Fraktion der jungen Wölfe haben. Das sind einfach business-savvy Menschen, die Projektverantwortung haben, nah am Geschäft sind, die jetzt challengen und sagen, wir gehen rein, wir vibe-coden selbst auf der Sandbox, die wir gebaut haben, dass das eben im sicheren Raum stattfinden kann und fangen selber an, Wettbewerb zu machen gegenüber dem klassischen Produktmanagement und auch den klassischen Entwicklern. Und auf der anderen Seite haben die Entwickler, die natürlich die Grundlagen hier auch geschaffen haben, die Möglichkeit, das Gleiche zu tun. Das heißt, wir versuchen wirklich, dann Wettbewerb der Ideen reinzubringen und auszuprobieren, was geht. Und wir müssen aber natürlich auf der anderen Seite auch dafür sorgen, dass das in einer Sandbox, also in einem sicheren Raum stattfindet. Und das macht gerade sehr viel Spaß, bringt viel Geschwindigkeit rein, aber ist natürlich auch neu, ne? Also gerade einige Entwickler, denen fällt das schon schwer. Und einige sind auch, glaube ich, noch am Hadern damit, ob das wirklich stimmt. Also ist es wirklich so, dass jetzt AI in der Lage ist, Software und Code grenzenlos zu erschaffen. Und ich würde dazu tendieren, das ist wirklich so, mit ein paar Einschränkungen. Aber es gibt auch ein paar andere Meinungen. Insofern ist das, glaube ich, ähnlich wie bei der Digitalisierung, nur noch schneller und brutaler. Und ja, ich denke, alle Unternehmen müssen sich da jetzt klar werden drüber, wie sie damit umgehen wollen. Und wir nehmen das offensiv an. Also wir gehen da voll rein.
1: Sagt Philipp Schröder im Brand 1 Podcast und ich sage vielen Dank für das Gespräch und vor allen Dingen auch für die Einblicke.
3: Dankeschön.
1: Und wenn ihr tiefer ins Thema Arbeit einsteigen wollt, dann empfehle ich euch das aktuelle Brand 1 Magazin mit dem Titel Der Job geht, die Arbeit bleibt. Darin geht es um die Zukunft unserer Jobs, veraltete Arbeitszeitgesetze im digitalen Zeitalter oder auch um Menschen, die für echte Sinnhaftigkeit radikale Neustarts wagen. Den Link zum Magazin findet ihr in den Shownotes und für analoges Lesen im Mai-Sonnenschein könnt ihr das Heft beim Zeitschriftenhändler oder bei der Zeitschriftenhändlerin eures Vertrauens kaufen. Wir vom Podcast Radio Detektor FM haben übrigens für euch mit Mission Energiewende auch noch den passenden Klima-Podcast. Darin schaut meine Kollegin Ina nämlich genauer darauf, wo es hakt, welche Lösungen es für den Klimawandel schon gibt und in welchen Bereichen es vielleicht auch besonders gut läuft. Den Podcast packen wir euch ebenfalls in die Shownotes. 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Nächsten Freitag hört ihr dann hier das nächste Ergebnis unserer Arbeit. Und dafür bin ich mit der Soziologin Judith Muster und mit Susanne Risch von der Brand 1 verabredet. Wir wollen dann darüber diskutieren, wie es Führungskräften gelingt, einen Plan für Veränderungen dann auch wirklich in der Breite der Belegschaft zu vermitteln. Denn sehr oft hakt es nicht an der Analyse oder am Plan, sondern an der Kommunikation. Das dann kommende Woche. In diesem Sinne, gern bis dahin.
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1: Viele Prozesse in unserem Körper, die bleiben uns noch immer verborgen. Gerade was so auf Zellebene abläuft, das ist häufig schwer zu messen, aber natürlich extrem wichtig. Und Forschenden ist es jetzt gelungen, Proteine in winzige Sensoren zu verwandeln, mit dem Potenzial, Prozesse im Körper eben künftig präziser zu messen. Das ist unser Thema heute im Spektrum-Podcast. Mein Name ist Marc Zimmer. Schön, dass ihr dabei seid.
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0: Sogenannte fluoreszierende Proteine, die gehören seit Jahrzehnten schon zu den wichtigsten Werkzeugen in der Biologie, denn die bringen Zellen zum Leuchten und damit machen sie sichtbar, was eben sonst im Verborgenen bleibt. Doch jetzt könnte ihnen ein ganz, ganz neues Einsatzgebiet bevorstehen. Forschende arbeiten nämlich daran, bestimmte fluoreszierende Proteine so zu nutzen, dass sie sich wie die kleinsten Informationseinheiten eines Quantencomputers verhalten. Klingt jetzt erstmal kompliziert, aber bleibt dran. Die Hoffnung ist nämlich, diese Qubits könnten als extrem empfindliche Sensoren dienen, direkt in lebenden Zellen. Das ist extrem kompliziert, schafft aber faszinierende Möglichkeiten, denn Quantensensoren sind in der Lage, winzigste Veränderungen in unseren Zellen zu erfassen. Die Forschung dazu steht zwar noch am Anfang, aber erste Experimente zeigen, das Prinzip funktioniert und hat ein Riesenpotenzial, zum Beispiel in der Medizin. Aber wie funktioniert das genau? Darüber will ich sprechen, und zwar mit Katharina Menne. Die ist Redakteurin für Physical Sciences und Biologie bei Spektrum der Wissenschaft und heute mein Gast hier im Podcast. Hallo Katharina.
1: Hallo Marc.
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0: Katharina, wir müssen ja jetzt in eine Welt eintauchen, die Quantenmechanik nämlich, die vielleicht so ein bisschen schwer vorzustellen ist. Vielleicht steigen wir also mit ein paar Grundlagen ein. Ein wichtiger Begriff heute wird Qubit sein. Was ist denn eigentlich ein Qubit?
1: Ein Qubit, du sagtest das vorhin schon bereits, ist die kleinste Rechen- oder Informationseinheit eines Quantencomputers. Und zwar ist hier so ein Qubit vergleichbar mit dem Bit in einem normalen Computer. Jetzt können sich darunter vielleicht auch viele Menschen gar nicht so viel vorstellen. Der Unterschied zwischen den beiden ist aber ziemlich faszinierend, denn so ein normales Bit, das kann nur entweder 0 oder 1 sein, also an oder aus. Ein Qubit kann dagegen beides gleichzeitig sein. Man spricht dann von einer Überlagerung der beiden Zustände 0 und 1. Und du kannst dir das vielleicht bildlich wie so eine Münze vorstellen. Also wenn sie jetzt auf dem Tisch liegt, dann liegt sie eben so entweder auf Kopf oder Zahl. Das heißt, entweder ist eben das andere dann oben, ne? Kopf oder Zahl. Das wäre ein klassisches Bit, 1 oder 0. Wenn du sie jetzt aber hochschnippst und sie in der Luft rotiert, dann ist sie gewissermaßen in dieser Zeit, in der sie rotiert, beides gleichzeitig. Und erst, wenn man sie auffängt und dann nachschaut, also guckt, ne, was ist jetzt oben oder unten, also die Information ausliest, dann nimmt sie wieder einen klaren Zustand an. Und genau so verhält sich eben ein Qubit. Und das ist der Trick. Durch diese Eigenschaft können Quantencomputer viele, viele Möglichkeiten gleichzeitig durchspielen. Und das macht sie zumindest in der Theorie bei bestimmten Aufgaben extrem viel schneller als klassische Computer.
0: Und dann, Qubit ist das eine, Quantensensoren sind das andere, über das wir heute viel sprechen. Was sind denn Quantensensoren und wofür werden die eingesetzt?
1: Quantensensoren sind extrem empfindliche Messgeräte, die sich auch wieder die Gesetze der Quantenphysik zunutze machen. Ein Quantensensor, der besteht, wie auch so ein Qubit, aus einem quantenmechanischen Zwei-Zustandssystem. Ich sagte eben 0 und 1, also ich brauche mindestens eben zwei Zustände. Und das kann beispielsweise ein Atom sein oder ein Photon oder auch so eine Stickstofffehlstelle in einem Diamanten. Ja, letztlich kann man sagen, lässt sich jedes System nutzen, mit dem man auch ein Qubit für einen Quantencomputer realisieren kann. So, und wenn ich jetzt aber, oder während ich jetzt aber die Qubits beim Quantencomputer möglichst gut von ihrer Umgebung abschirmen muss. Du kennst das vielleicht, diese riesigen Kühlschränke, die man so kennt mit diesen ganzen Kabeln außenrum und so, wie man es von Google, von den Quantencomputern kennt. Damit sie eben die Quanteninformationen möglichst lange speichern, muss ich sie so abschirmen. Aber in der Quantensensorik nutze ich genau diese Empfindlichkeit gegenüber äußeren Einflüssen. Das heißt, ich muss eben plötzlich nicht mehr irgendwie abertausende Qubits haben, um was Sinnvolles zu tun, sondern mir reicht ein einziges. Und das ist quasi schon ein Quantensensor, der Magnetfelder oder andere Dinge detektieren kann. Und das Messprinzip, das beruht jetzt darauf, jetzt wird es so ein bisschen physikalisch, dass eine Überlagerung zwischen diesen beiden ausgewählten Zuständen, meistens sind das Energieniveaus, typischerweise zu einer Schwingung der quantenmechanischen Wellenfunktion führt. Und wenn ich jetzt die Schwingungsfrequenz, die vom Abstand der Energieniveaus abhängt, messe, also auch vor allen Dingen die Änderung, das kann ich dann ganz hochpräzise hinbekommen und habe dann so ganz, ganz feine Unterschiede, ganz, ganz feine Änderungen, die ich da rauskriege. Und während jetzt normale Sensoren zum Beispiel Temperatur oder Druck oder Bewegung messen, können Quantensensoren eben ganz winzige Veränderungen erfassen, die für klassische Geräte oft unsichtbar sind. Also super schwache Magnetfelder, minimale Bewegung oder sogar Veränderungen im Gravitationsfeld. Und man kann sich das so vorstellen, also ein normaler Sensor, der ist wie so ein gutes Mikrofon und ein Quantensensor, der ist ein super Mikrofon und der hört selbst das leiseste Flüstern im Raum. Ja, und Quantensensoren sind also Hightech-Messgeräte, die Dinge sichtbar machen, die bisher verborgen waren.
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0: Und wieso ist diese Technologie so wichtig?
1: Ja, viele moderne Probleme oder auch Dinge, die wir eben gerne hinbekommen wollen, messen wollen, die hängen davon ab, extrem kleine oder schwache Signale präzise zu messen. Also ich sagte eben, klassische Sensoren stoßen dabei irgendwie an Grenzen und Quantensensoren, das ist dann so die neue Generation der Sensoren, die können diese Grenze eben überwinden, weil sie, wie vorhin schon gesagt, auf Quantenphänomenen basieren und dadurch viel empfindlicher sind. Man begibt sich also gewissermaßen von der alltäglichen Makrowelt, die wir kennen, in die Mikrowelt, in der die Gesetze der Quantenphysik gelten. Und ja, um mal so ein paar praktische Beispiele zu nennen, tatsächlich werden diese Quantensensoren sogar schon eingesetzt, jetzt schon in der Medizin, um zum Beispiel bessere MRT-Bilder zu erzeugen und dadurch Krankheiten früher zu erkennen. Sie werden schon eingesetzt bei der Suche nach Rohstoffen unter der Erde oder auch in der Grundlagenforschung, um neue physikalische Phänomene zu entdecken. Und es gibt auch sehr, sehr viel Forschung bereits jetzt im Bereich der Mikrofluidik, also der Analyse von Stoffen in Körperflüssigkeiten wie Blut oder Schweiß. Und das fand ich auch ganz besonders faszinierend, es konnte bereits mit einem Quantensensor auf Diamantbasis im Labor das Herzsignal einer Ratte detektiert werden. Also das sind so, diese Magnetfelder vom Herzen oder auch vom Gehirn sind so unfassbar schwach, dass man die jetzt mit klassischen Sensoren gar nicht so leicht messen kann. Ja, und Forschende glauben auf jeden Fall aufgrund dieser Möglichkeiten, dass Quantensensoren generell die Messtechnik in vielen Bereichen revolutionieren werden.
0: Sehr, sehr spannende Technologie. Und bei Spektrum habt ihr euch in einem Artikel auch gerade eine Anwendung in der Biologie angeschaut. Das ist ja jetzt erstmal nicht so intuitiv. Vielleicht kannst du mal erklären, wie kommen wir denn jetzt dahin von der Quantenmechanik aus?
1: Ja, tatsächlich klingt das erstmal widersinnig. Also ich habe ja auch gerade schon von dem Herz der Ratte erzählt, aber da kann man sich vorstellen, dass man da immer von außen guckt. Also dass ich eben diesen Quantensensor jetzt nicht in einen lebenden Organismus irgendwie reinbekommen muss und den dafür aufschneide oder so. Also kann man sicherlich auch, aber das ist eben genau nicht das Ziel, sondern ich möchte ja möglichst berührungsfrei und ohne Operation diese Signale messen können. Ja, und auf den ersten Blick scheinen Biologie und Quantentechnologie auch sehr grundverschieden. Also lebende Systeme operieren in warmen, man sagt auch verrauschten Umgebungen, sind permanent in Bewegung. Quantensysteme dagegen brauchen in der Regel extreme Isolation, Temperaturen nahe dem absoluten Nullpunkt, um zu funktionieren. Deswegen ja auch dieser riesen Kühlschrank. Allerdings ist die Quantenmechanik die Grundlage von allem, also auch von biologischen Molekülen. Und die beiden Physiker Peter Maurer und David Avshalom von der University of Chicago in den USA haben sich vor einiger Zeit bereits gefragt, ob es nicht vielleicht doch mehr Gemeinsamkeiten zwischen den beiden geben könnte, als bislang angenommen. Und das war dann der große Durchbruch, das, was daran so faszinierend ist. Sie haben es tatsächlich geschafft, ein in lebenden Zellen vorkommendes Protein in ein funktionierendes Qubit umzuwandeln. Und im Gegensatz zu künstlichen Nanomaterialien wie die bereits vielfach jetzt erwähnten Diamant-Qubits können diese Protein-Qubits direkt von den Zellen hergestellt und mit atomarer Präzision am gewünschten Ort platziert werden. Und wie funktioniert das? Das klingt ja irgendwie ziemlich verrückt. Wie soll jetzt dieses Protein-Qubit in die Zelle kommen? Man nutzt dazu einfach die Fähigkeit der Zelle aus, solche komplexen Moleküle selbst zu bauen. Also wenn man ein Protein haben will, das bestimmte quantenphysikalische Eigenschaften hat, dann entwirft man genau dafür die passende DNA-Sequenz und diese künstlich designte DNA wird dann in die Zelle eingeschleust, die liest den Bauplan ab und beginnt das entsprechende Protein vor Ort herzustellen. Ziemlich cool also.
0: Aber ich muss nochmal fragen, also wie kann ein biologisches Molekül, wie jetzt zum Beispiel ein Protein, zu einem Qubit werden?
1: Ja, fluoreszierende Proteine, die arbeiten nach einem, ich sag jetzt mal, recht simplen Prinzip. Sie leuchten, wenn ihre Elektronen durch Laserlicht auf ein höheres Energieniveau angeregt werden. Also ich habe ein Protein, da gibt es jetzt so ein Elektron und das rege ich an und das geht jetzt in einen höheren Zustand. Und wenn das jetzt von dem angeregten Zustand wieder in den Grundzustand übergeht, dann sendet es eben wieder Licht aus, es leuchtet. So, und Varianten davon existieren in vielen Farben. Einige reagieren auch auf den pH-Wert, also auf Änderungen des pH-Werts. Andere auf mechanische Kräfte innerhalb der Zellen, auf Calciumionen oder auf Enzyme. Was sie aber bislang noch nicht detektieren können, sind Magnetfelder. Zumindest nicht ohne ein quantenphysikalisches Upgrade. So, und jetzt nutzen die beiden Forscher, ich habe sie schon genannt, David Avshalom und Peter Maurer, eine Eigenschaft des sogenannten Enhanced Yellow Fluorescent Protein aus. Das ist eine verbesserte Variante des sehr gut bekannten und in vielen biologischen Forschungslaboren verbreiteten grün fluoreszierenden Proteins. Man nennt es auch einfach abgekürzt GFP. Das kommt ursprünglich aus der Qualle Echorea victoria. Und das kennt man schon ganz lange, ist, wie gesagt, du hast es auch in der Einleitung gesagt, ein sehr weit verbreitetes Werkzeug in der Biologie. Und es hat jetzt eine Eigenschaft, die bislang als Makel galt. Nämlich ein geringer Anteil der angeregten Elektronen wechselt, anstatt sofort in den Grundzustand zurückzugehen, in einen sogenannten Triplet-Zustand. Und das ist so ein metastabiler, nicht fluoreszierender Zustand mit drei möglichen Spin-Konfigurationen der Elektronen. Also wir sind jetzt wirklich sehr tief in der Physik, in der Quantenmechanik. Mhm. Und dieses Protein, das flackert dadurch. Und das will man natürlich eigentlich gar nicht haben. Ich möchte ja konstant dieses fluoreszierende Licht sehen können, um damit arbeiten zu können. Und jetzt hatte das Team von Peter Maurer nämlich so einen Aha-Moment und hat gedacht, ach Mensch, wenn das jetzt da oben in diesem Triplet-Zustand bleibt, vielleicht kann ich dann darin Quanteninformationen speichern. Ja, und seine Arbeitsgruppe hat dann einen Weg gefunden, diese Information mithilfe von Methoden aus der Quantenphysik zum einen eben in Anführungszeichen einzuspeichern, also eben die Informationen in dieses Qubit reinzupacken, in diesen Triplet-Zustand und in die Spins, aber es eben auch wieder auszulesen. Und das Team nutzt dafür Mikrowellenpulse, um das Protein-Qubit zu manipulieren, also Techniken, die auch in anderen Qubit-Systemen wie etwa supraleitenden Qubits oder Diamant-Qubits zum Einsatz kommen. Ja, und schon hatte man so einen Baukasten aus lauter Methoden, die man schon kennt und die man aber plötzlich auf einem biologischen System anwenden kann.
0: Krass, Katharina. Und du hast ja schon gesagt, die sollen dann wirklich in lebenden Zellen wie Sensoren agieren. Klappt das denn schon? Und wenn ja, wie?
1: Genau, die Forscher konnten inzwischen zeigen, und das ist nämlich jetzt wirklich beeindruckend, dass dieser Quantensensor in lebenden Bakterienzellen bei Raumtemperatur funktioniert. Also all das, was man eigentlich bei normalen Qubits nämlich nicht so einfach hinbekommt. Die muss man ja, wie gesagt, kühlen oder irgendwie mit Lasern ganz spezifisch einschließen. Also da gibt es ja auch alle möglichen Technologien. Und tatsächlich konnten die zeigen, da gibt es jetzt ein Paper auch in Nature zu, dass sich die Intensität des Fluoreszenzlichts unter dem Einfluss von Magnetfeldern um rund 30% verändert hat. Also das heißt, man konnte eine nennenswerte Änderung herausfinden oder messen. Und der Physiker Andrew York, der hat außerdem herausgefunden, dass rote und grüne Fluoreszenzproteine sehr leicht magnetfeldempfindlich werden, wenn sie ein kleines organisches Zusatzmolekül, ein sogenanntes Flavin, tragen. Und jetzt sind die Quanteneigenschaften in diesem gekoppelten System ein bisschen komplizierter und anders als bei dem, was ich eben gesagt habe. Aber im Großen und Ganzen schon ähnlich. Magnetfelder beeinflussen die Spinzustände der Elektronen und das wiederum verändert die Intensität des emittierten Lichts. Und Yorks Team hat inzwischen schon 3000 leicht unterschiedliche Proteinvarianten hergestellt und diejenigen ausgewählt, die am empfindlichsten auf Magnetfelder reagieren. Also die haben da schon sehr umfassende Versuche gemacht und haben sich dann aber für die weiteren Untersuchungen auf 4 besonders vielversprechende Kandidaten fokussiert. Und was ich daran jetzt so spannend fand, ist, dass jede von diesen Varianten, die sie da jetzt ausgewählt haben, so ein ganz charakteristisches Blinkmuster zeigt. Ich habe ja eben gesagt, durch diesen Triplet-Zustand blinkt das so. Und künftig wollen sie halt ein ganzes Set dieser Proteinmarker entwickeln, weil man dann, das nennt sich Multiplexing, also all diese Proteine in so eine Zelle einschleusen oder davon herstellen lassen kann und dann gleichzeitig in einer Zelle viele Proteine in derselben Probe sich anschauen kann. Das heißt, wenn man dann da dieses Blinken sieht, weiß man, ah, das war dieses Protein. Und wenn man ein anderes Blinken sieht, weiß man, ah, das war das Protein. Genau, also die sind da schon wirklich richtig tief in der Materie.
0: Und ich habe es eingangs schon gesagt, diese Technologie hat ein unfassbares Potenzial. Vielleicht kannst du mal so ein bisschen erzählen, was könnten denn konkrete Anwendungen sein, wenn ich jetzt an Medizin denke, aber Forschung auch?
1: Ja, da gibt es in der Tat sehr viele Ideen. Und diese magnetempfindlichen Proteine, die könnten zum Beispiel die Bildgebung verbessern. Also man könnte einfach noch besser in diese lebenden Zellen reinschauen. Die herkömmliche Fluoreszenzmikroskopie, die man eben aktuell verwendet und die auch grundsätzlich gut funktioniert, die liefert auch jetzt schon detaillierte Einblicke in die Proteinaktivität im Gewebe, aber eben nur, wenn man das Licht sehr gut sehen kann. Und normalerweise bedeutet das eben, dass man entweder so ein Versuchstier aufschneiden muss oder dass man nur einen Millimeter tief in sein Gewebe blicken kann. Und tiefer im Gewebe streut das Licht und das Signal verschwimmt. So kannst du dir das so vorstellen, als würdest du jetzt so deine Hand nehmen und von unten mit einer Taschenlampe da so durchleuchten. Dann siehst du zwar so einen leichten Lichtschein, aber das ist natürlich nicht besonders scharf. Also du kannst ja deswegen jetzt nicht irgendwie durch deine Hand durchgucken.
0: Ja.
1: Ja, und weil sich diese Proteine dann eben durch Magnetfelder auch noch steuern lassen, eröffnen sich auch Möglichkeiten für eine sogenannte Magnetogenetik. Also man könnte dann zum Beispiel aus der Ferne gezielt bestimmte Prozesse im Körper an- oder ausschalten, ohne direkt eingreifen zu müssen. Also zum Beispiel würden sich dann Proteine aus der Ferne aktivieren lassen, die dann wiederum andere benachbarte Proteine binden. Oder man könnte sogar gezielt therapeutische Prozesse starten. Und all das eben tief im Innern des Körpers, ohne dass man irgendwas aufschneiden oder abtragen muss.
0: Das wäre natürlich schon sehr, sehr schön, wenn man das hinkriegen würde. Aber auch das muss man sagen, wir stehen natürlich noch relativ am Anfang. Welche technischen Herausforderungen oder Hürden müssen denn noch gelöst werden, bevor diese Technologie dann wirklich breit eingesetzt werden kann?
1: Also das größte Problem aktuell ist noch, dass fluoreszierende Proteine im Allgemeinen auch sehr empfindlich sind. Also ich habe eben gesagt, sie sind jetzt nicht so empfindlich gegenüber Temperatur, aber sie zerfallen mit der Zeit, wenn man sie immer wieder mit Licht bestrahlt. Also das heißt, da muss man einfach noch ein bisschen an der Stabilität arbeiten. Außerdem versucht Maurers Team, die Sensitivität noch weiter zu erhöhen. Also während Biologen ja bislang, habe ich gesagt, Leuchtproteine bevorzugen, die möglichst wenig Zeit im Triplet-Zustand verbringen, soll ja jetzt genau das Gegenteil erreicht werden. Also die sollen ja möglichst lange im Triplet-Zustand verbringen. Das heißt, da muss man auf jeden Fall noch dran arbeiten. Zudem wollen die Fachleute auch prüfen, ob die Proteine, so ähnlich wie es aktuell schon bei Diamantsensoren möglich ist, zuverlässig Temperatur- oder auch pH-Wertänderungen detektieren können. Also einfach, dass man so ein bisschen das Messspektrum erweitert. Ja, also insgesamt kann man, glaube ich, sagen, die Idee, Quantensensoren für den Einsatz in lebenden Zellen zu entwickeln, steckt noch in den Kinderschuhen. Du hast es ja auch schon so ein bisschen erwähnt. Also auch wenn das alles schon sehr konkret klingt, so ein bisschen, so hier und da gibt es erste Ergebnisse und erste Paper. Aber es ist halt aktuell Proof of Concept. Also man konnte zeigen, es funktioniert, aber da ist wirklich noch viel zu tun. Und insbesondere die genetische Präzision, mit der ein solcher proteinbasierter Quantensensor in die Zelle eingebracht werden kann, ist laut Peter Maurer so ein entscheidender Pluspunkt, dass sich aber diese Forschung daran auch wirklich lohnt. Oder wie die Physikerin Anja Jelic von der University of California in Santa Barbara in einem Artikel bei uns sagt, oder da wird sie eben zitiert, es ist erst der Anfang, aber er ist vielversprechend.
0: Das auf jeden Fall. Es ist ein sehr vielversprechender Anfang für eine krasse Technologie, die uns viele, viele Vorteile bringen könnte. Und deswegen hoffen wir natürlich, dass da die Forschung auch in den nächsten Jahren da gut weiterkommt. Und wenn ihr euch ein bisschen mehr damit noch befassen wollt, dann findet ihr mehrere Artikel dazu auch auf spektrum.de. Und Katharina, dir sage ich vielen, vielen Dank fürs Erklären.
1: Ja, danke dir, Marc, für die tollen Fragen.
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0: Das war's für diese Woche vom Spektrum Podcast. Vielen Dank euch fürs Zuhören. Seid gern auch kommende Woche wieder dabei. wie immer am Freitag dann eine neue Folge von uns. Bis dahin würde ich mich freuen, wenn ihr den Podcast abonniert, wenn ihr kommentiert, bewertet und teilt. Das hilft uns immer sehr. Und schaut auch bei den anderen Spektrum-Podcasts rein, die großen Fragen der Wissenschaft und die Geschichten aus der Mathematik. Auch das lohnt sich immer. Katharina hört ihr da unter anderem auch. Auch dafür nochmal vielen, vielen Dank euch, dass ihr die anderen Podcasts hört, dass ihr abonniert, bewertet und teilt.
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1: Hand aufs Herz. Ich kann einen Baum von einer Blume unterscheiden und sogar ein Gänseblümchen von einem Löwenzahn. Aber dann hört es leider auch schon so gut wie auf. Gut, das ist jetzt nicht das Riesenproblem. Es gibt ja auch schon eine ganze Weile verschiedene Apps, die Pflanzen bestimmen können, wenn man mit dem Smartphone ein Foto macht. PlantNet, iNaturalist oder Flora Incognita zählen da sicher zu den bekanntesten Apps. Und letztere, also die App Flora Incognita, hilft nicht nur bei der Bestimmung von Pflanzen, mit ihr werden darüber hinaus auch zahlreiche wissenschaftliche Fragestellungen erforscht. Und sie könnten in Zukunft auch Allergikern helfen. Darum geht's in dieser Folge Forschungsquartett. Mein Name ist Wieland Mikulajczyk. Wie gut, dass ihr dabei seid.
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1: Prozent der deutschen Erwachsenen leiden an Heuschnupfen, also einer Gräserpollenallergie. An der Prävention von Gräserpollenallergien wird im Forschungsprojekt PollenNet geforscht. PollenNet wurde vom Max-Planck-Institut für Biogeochemie in Jena zusammen mit der TU Ilmenau, dem UFZ Leipzig sowie dem Universitätsklinikum Leipzig ins Leben gerufen. Eine wichtige Rolle dabei spielt die App Flora Incognita. Die App wurde von der Forschungsgruppe Biodiversität, Ökosysteme und Gesellschaft am Max-Planck-Institut für Biogeochemie mit der TU Ilmenau entwickelt. Dr. Jana Wäldchen ist die Leiterin der Forschungsgruppe und nun bei mir hier im Gespräch. Frau Wäldchen, herzlich willkommen im Forschungsquartett.
2: Hallo.
1: Frau Wäldchen, Flora Incognita ist für die meisten jetzt eine App. Damit machen sie ein Foto von einer Pflanze und die wird dann bestimmt und dann vergessen sie das schon wieder. Welche Bedeutung hat denn die App für die Wissenschaft?
2: Ja, die Entwicklung der Flora Incognita App begann ja eigentlich schon bereits seit mehr als 10 Jahren nun. Und ursprünglich, muss ich sagen, war die Idee, ein Werkzeug zu schaffen, mit dem viele Menschen ohne jegliche botanische Vorkenntnisse ganz einfach Pflanzen bestimmen können. Und dabei stand wirklich eigentlich ursprünglich im Mittelpunkt, Menschen einen leichten Zugang zur pflanzlichen Biodiversität zu ermöglichen. Also, dass nicht nur eine Wiese als Gras wahrgenommen wird, sondern dass die Nutzer und Nutzerinnen schnell erkennen können, wie viele verschiedene Arten eigentlich auf so einer Wiese wachsen könnten. Die App ist seit 2018 verfügbar und wurde auch schon mehr als 10 Millionen Mal heruntergeladen. Und wir als Forschende in dem Projekt haben recht schnell gemerkt, dass Flora Incognita weit mehr ist als nur eine einfache Pflanzenbestimmungs-App. Man kann nämlich sie gleichzeitig auch als Forschungs- und Monitoringsinstrument bezeichnen und sie liefert natürlich riesige Daten für die Biodiversitätsforschung.
1: Können Sie da vielleicht so 2 praktische Beispiele nennen, wo diese Daten benutzt werden in der Wissenschaft?
2: Also ein sehr eindrückliches Beispiel ist die Anwendung in der Bioindikation. Das bedeutet, sehr viele Menschen erfassen gerade mit der Flora Incognita Pflanzenarten und da auch, wo sie vorkommen. Wir wissen aber, dass Pflanzen wachsen nicht zufällig an einen Standort, sondern sie reagieren sehr sensibel auf ihre Umweltbedingungen. Ich glaube, wir alle wissen, dass es Pflanzen gibt, die zum Beispiel sehr nährstoffreiche Böden brauchen, wie zum Beispiel die Brennnessel. Oder es gibt auch Pflanzen, die eher feuchte Standorte brauchen. Arten zu der Halbtrocken- und Trockenrasen brauchen zum Beispiel auch eher kalkreiche Böden und sonnige Standorte. Wenn nun aber Millionen von Nutzerinnen und Nutzer Pflanzenbeobachtungen erfassen, können wir aus diesen Daten wiederum Rückschlüsse auf die Umwelt- und Standortfaktoren ziehen. Das heißt, wir wissen, welche Umweltbedingungen Pflanzen brauchen und somit können wir über die Vorkommnisse der Pflanzen diese Umweltfaktoren ableiten. Und das geht oft in viel kleineren Auflösungen als zum Beispiel durch Satellitendaten. Und ein weiteres wichtiges Beispiel ist die Phänologie der Pflanzen. Also die Frage, wann Pflanzen blühen, wann Pflanzen zum Beispiel auch Früchte tragen oder ihre Blätter verlieren. Und dieses Monitoring ist sowohl für die Klimaforschung zum Beispiel wichtig, aber auch zum Beispiel für die Landwirtschaft ist es auch von großer Bedeutung, um herauszufinden, welcher Zeitpunkt von Aussaat und Ernte zum Beispiel am besten ist. Oder auch Imker und Imkerinnen brauchen das Wissen, wann bestimmte Pflanzenarten blühen. Und wir haben recht schnell in den Flora Incognita-Daten festgestellt, dass die Menschen Pflanzen aufnehmen, wenn sie blühen zum Beispiel. Und dadurch entsteht zum Beispiel jetzt ein Datensatz, der zeigt, zu welchem Zeitpunkt Pflanzen blühen. Und das ist zum Beispiel wichtig für die Pollenvorhersage zum Beispiel.
1: Sie haben gerade Pollenvorhersage genannt. Das Projekt PollenNet läuft seit 2024, soll bis 2030 gehen. Was ist das für ein Projekt? Woran wird da geforscht?
2: Genau, das PollenNet-Projekt ist ein Forschungsprojekt, das von der Karl-Zeiss-Stiftung gefördert wird. Und das Ziel ist, dass Wissenschaftler und Wissenschaftlerinnen aus sehr unterschiedlichen Fachbereichen zusammenarbeiten, um die Pollenvorhersage allergieauslösender Pflanzen deutlich zu verbessern. Das ist das Ziel.
1: Sie hatten schon so ein bisschen angedeutet, dass da die App Flora Incognita mit reinspielt. Wie wird da vorgegangen?
2: Ja, es ist schön zu sehen, dass auch hier die Flora Incognita App wieder eine sehr wichtige Rolle spielt. Wie ich eingangs ja schon gesagt habe, ist Flora Incognita nicht mehr nur eine einfache Bestimmungs-App, sondern wirklich auch, man kann es nun auch als wissenschaftliches Werkzeug sehen. Also die Flora Incognita spielt hier eine Rolle, indem wir, wie ich eben schon gesagt habe, aus den Daten der Beobachtungen herausfinden können, wann welche Arten blühen. Und im PollenNet-Projekt natürlich fokussiert auf allergieauslösende Arten, wie zum Beispiel Hase, Birke oder auch die Erle. Also die Nutzer und Nutzerinnen nehmen die Pflanzen auf und sie übermitteln uns den Standort der Pflanze und auch den Zeitpunkt der Pflanze. Aber auch zusätzlich die Bilder, die für die automatische Erkennung genutzt werden. Und wir arbeiten nun daran, dass wir aus den Bildern heraus erkennen möchten, in welchem Blühstadium sich die Pflanze befindet. Das heißt, ist die Blüte der Hase noch geschlossen, ist sie etwas auf oder ist sie schon in Vollblüte und gibt jetzt akut Pollen ab? Also das ist so das Ziel, dies automatisch zu erkennen.
1: Es gibt ja jetzt bereits Pollenvorhersagen und Karten mit aktuellem Pollenflug. Warum brauchen wir denn jetzt so ein Projekt wie PollenNet eigentlich?
2: Ja, das stimmt. Es gibt bereits Pollenvorhersagen und Karten zum Pollenflug. Diese basieren aber häufig auf, ich will mal sagen, vergleichsweise wenigen Messstationen und auch eher grob aufgelösten Modellen. Und dadurch lassen sich regionale Unterschiede eigentlich nur eingeschränkt erfassen. Und hier möchte das PollenNet-Projekt direkt ansetzen. Unser Ziel ist es, die Pollenvorhersage wirklich deutlich kleinräumiger zu machen. Denn gerade beim Pollenflug können sich die Bedingungen, also lokal, sehr stark unterscheiden, je nachdem, welche Pflanzenart tatsächlich vor Ort wachsen und wann sie auch tatsächlich blühen und ja, wie sich das Wetter und das Klima auf diese Pflanze auswirkt.
1: Innerhalb des PollenNet-Projektes läuft momentan bis zum Herbst diesen Jahres die PollenNet-Studie 2026. Was wird da untersucht? Also gibt es da einen Unterschied zum PollenNet-Projekt?
2: Die PollenNet-Studie ist letztendlich eingebettet in den PollenNet-Projekt. Und hier haben wir ganz explizit unsere Nutzer und Nutzerinnen aufgefordert, jeden Tag Bilder von Hase, Birke, Erle und auch Gräsern zu machen, um zu sehen, wie sich die Blüten und wie sich auch das Aussehen der Blüten auf den Bildern im Laufe der Zeit verändert, um dann herauszufinden, ob wir aus den Bildern erkennen können, wann Arten Pollen abgeben. Gleichzeitig neben diesem Citizen Science Projekt haben wir auch Pollenfallen aufgestellt in den Städten Jena, Leipzig und Ilmenau, also da, wo unsere Projektpartner auch angesiedelt sind. Und wir wollen letztendlich diese Auslesung der Pollenfallen dann kombinieren mit den Bilddaten, die wir über Flora Incognita bekommen haben, um beide Datenströme letztendlich zu kombinieren und auch die Modelle zu validieren.
1: Sie befinden sich ja jetzt mitten im Projekt, beziehungsweise mitten in der Erhebung der Daten für die Studie jetzt 2026. Was wäre denn so Ihr Minimalwunsch an die Ergebnisse dieser Studie?
2: Also mein Minimalwunsch wäre, letztendlich nachweisen zu können, dass ich aus den Beobachtungen der Flora Incognita wirklich tatsächlich verlässliche Informationen über den Pollenflug ableiten lassen. Also dass die Daten, die Bürger und Bürgerinnen mit ihren Pflanzenbeobachtungen erfassen, zum einen ja auch wissenschaftlich belastbar sind und dass wir auch sagen können, okay, Citizen Science ist wirklich ein wichtiger Part, Grundlagenforschung durchzuführen.
1: Nur zur Begriffsklärung, Citizen Science ist, wenn jeder quasi mithelfen kann bei der Wissenschaft, oder?
2: Genau, das ist Citizen Science und wird immer wichtiger in der Forschung, weil wir zum Beispiel in dem Projekt sehr, sehr viele Daten bekommen, die wir selbst als Forschende nie hätten in diesem Ausmaß aufnehmen können.
1: Okay. Wir hatten gerade über das Minimalziel, Ihren Minimalwunsch gesprochen. Wenn Sie jetzt sagen könnten, okay, das ist mein größtes Ziel mit dem Projekt Pollennet, was wäre das? Was wäre das Beste, was rauskommen könnte?
2: Ja, der größte Wunsch wäre natürlich, dass wir langfristig ein System entwickeln können, das die Pollenvorhersage deutlich präziser, aktueller und vor allem auch kleinräumiger macht als bisher. Das wäre wirklich toll. Idealerweise könnte man irgendwann wirklich in Echtzeit erkennen, wann bestimmte Allergenpflanzen tatsächlich genau vor Ort Pollen freisetzen. Ja, das hätte einen ganz konkreten Nutzen für Millionen von Allergikerinnen und Allergiker, die dadurch ihren Alltag viel besser planen können. Und gleichzeitig sind natürlich auch diese Daten für uns in der Wissenschaft weiterhin sehr spannend, weil wir dadurch auch viel mehr erfahren können, wie Pflanzen zum Beispiel auf Wetterextreme oder auch Klimaveränderungen reagieren.
1: Das sagt Dr. Jana Wäldchen, Leiterin der Gruppe Biodiversität, Ökosysteme und Gesellschaft am Max-Planck-Institut für Biogeochemie in Jena. Vielen Dank für Ihre Zeit und das spannende Gespräch. Außerdem an dieser Stelle vielen Dank an Benjamin Zerdani, der diese Folge produziert hat. Und das war's mit dem Forschungsquartett für diese Woche. Donnerstags erscheinen neue Episoden. Und wir freuen uns, wenn ihr genau einer wissenschaftsbegeisterten Person davon erzählt und wenn ihr wieder reinhört. Ich bin Wieland Mikulajczyk. Vielen Dank fürs Zuhören. Bleibt neugierig. Bis zum nächsten Mal.
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1: In einem mehr als vierstündigen Videopodcast sagte der Rechtsextremist Björn Höcke dumme und auch scheußliche Dinge, wie sie seinesgleichen eben erwartbar sagt. Neu daran war womöglich seine Ansicht, wenn er mal gut Deutsch essen gehen wolle, könne er dies kaum noch tun in diesem Land. Nicht nur aus der Perspektive einer Stadt, in der sich ein Bräustüberl ans nächste reiht, dürfte sich dies empirisch äußerst schwer belegen lassen. Viele Menschen haben das Gespräch im Netz angesehen, gelockt von der Behauptung des Podcasters, ich habe mich getraut, Björn Höcke einzuladen. Leider fehlte der Untertitel, dann habe ich mich aber leider nicht getraut, ihm kritische Fragen zu stellen. Selbst der vornehmen FAZ erschien der Interviewer als vermeintlich unpolitischer Harmlos-Heini, womit zur Qualität des Gesprächs eigentlich alles Nötige gesagt wäre. Zur Aufführung kam stattdessen das übliche Stück des deutschen Erregungstheaters. Eröffnet hat es die frühere SPD-Vorsitzende Saskia Esken, die ins Pantheon wirkmächtiger Deutscher dadurch eingehen wird, dass sie damit begann, die SPD Richtung 5%-Grenze zu führen. Sie forderte umgehend Blacklisting des Podcasts durch Werbekunden und beförderte damit einmal mehr die Opferlegende der Höckes dieser Welt. Im zweiten Akt des Stücks, es erinnert an das moderne Regietheater, das den Zuschauern einen möglichst unerfreulichen Abend bereiten will, hopsten die üblichen konservativen Kulturkämpfer auf die Bühne. Kulturkämpfer jeder Couleur halten sich selbst für Erleuchtete, die dazu berufen seien, den dummen Rest der Welt politisch zu belehren. Linke Kulturkämpfer sind Leute, die davon ausgehen, dass man die Menschen vom Guten überzeugt, indem man sie möglichst kollektiv beleidigt. Rechte Kulturkämpfer glauben, die linken Kulturkämpfer seien die wahren Herrscher über Politik, Gesellschaft und Medien und sehen dies als weit dringlicheres Problem an als alle Kriege und Krisen dieser Zeit oder den Aufstieg des Rechtsextremismus. Harald Martenstein etwa bescheinigte dem Podcaster, der meist stumm wie eine Porzellankatze dagehockt hatte, er habe alles richtig gemacht. Bildautor Martenstein war einmal als kratzbürstig kluger, konservativer Kolumnist bekannt und hat offenbar einen so rätselhaften wie bedauerlichen Wandel durchlaufen. Heute scheint er es für den richtigen Weg zur Bewahrung der Demokratie zu halten, den bekanntesten Rechtsaußen des Landes nicht mit kritischen Nachfragen zu belästigen, wenn der von Mordkomplotten gegen das deutsche Volk schwadroniert. Nun ist der Vorhang erstmal gefallen. Ach ja, Harald Martenstein hat seither eine Mail an Gott geschrieben und gefragt, »Lieber Gott, wo stehst du eigentlich politisch?« Aber Gott in all seiner Güte hat ihm lieber nicht geantwortet.
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1: Guten Abend zum Plattenkoffer auf Detektor FM. In dieser Ausgabe schauen wir einem der vielseitigsten House- und Electronic-Producers Berlin in den Plattenkoffer. Genauer gesagt Ralf Schmidt alias Era. Seit rund 10 Jahren baut er Brücken zwischen verschiedenen Genres, mischt klassische House-Deepness mit Ambient, Breakbeats, Kraut und New Age. Besonders seine beiden Alben Off-Season Traveler und The Sound Path haben den stilistischen Rahmen von Era enorm erweitert. Noch eine Erweiterung gab es 2010. In dem Jahr hat Era nämlich Aleph Music gegründet, ein Label, das ausschließlich für seinen Output gedacht ist. Allerdings nicht, weil sich sonst niemand für Eras Musik interessiert. So gibt es zum Beispiel Veröffentlichungen auf Labels wie Inner Visions, Maeve oder Heaven Discs. Im Club ist Era meist als Live-Act am Start. Bei uns stellt er aber fast ausschließlich einige seiner Lieblingstracks vor. Und das mit einem ganz besonderen dramaturgischen Konzept. Was es damit auf sich hat, das erklärt Ralf Schmidt alias Era gleich selbst. Viel Spaß nun mit dem Plattenkoffer von Era.
2: Mein Name ist Era. Ihr hört meinen Mix für den Plattenkoffer auf Detektor FM. Meine Idee war es, ein Clubabend auf eine Stunde zu komprimieren. Dementsprechend fangen wir ruhig an. Mit Slow Dive, Routine.

Noch ein wenig Ambient von Alex Cassian auf Utopia Records. Alex Cassian ist manchen auch bekannt als eine Hälfte von Opal Sun, die mit ihrem Label Planet Sunday zwei Platten rausgebracht haben, die ich beide auf jeden Fall killer finde. Hier ist er, wie gesagt, ambientmäßiger unterwegs mit japanischen Einflüssen und die ganze EP ist sehr, sehr schön.

Wir bleiben in Japan bei dem Label Jazzy Couscous. Eine Compilation mit dem Namen Kumo no Muko. Reissues von 90er Jahre Ambient Underground House Stücken aus Japan. Kommt, glaube ich, nächste Woche raus. Dreifach Vinyl. Wunderschön.

Und es bleibt japanisch mit holländischen Einflüssen. Kitchen Records hat diese Platte rausgebracht. Der Künstler heißt Stein Sade aus den Niederlanden. Das Stück heißt Ikebana.

Hier haben wir Michael Turtle, der vielleicht einigen von euch bekannt ist von den Reissues, die Music from Memory vor ein oder zwei Jahren rausgebracht haben. Hier das erste Mal mit 9 Stücken. Ziemlich cool, habe ich auf Bandcamp gefunden. Eigentlich ist das Stück viel langsamer, aber wenn man es hochpitcht, klingt es eigentlich fast noch ein bisschen besser.

Das hier ist Moon im André Laos Mix, im Original von dem Künstler Anton Clint auf 2MR oder 2MR Records, dem Label von Mike Simonetti. Was mir nämlich ein Stück besonders gefällt, ist der Sinti, der sich anhört, als wäre der steigen und steigen und steigen und steigen, obwohl er eigentlich die ganze Zeit in derselben Tonlage spielt. Shepard-Ton nennt man das Ganze und ist so ein kleiner Mindfuck, aber mir gefällt's.

Das nächste Stück ist von Thomas Jackson. Hammerproduzent. Und scheinbar hat er noch super viele unveröffentlichte Stücke, die er jetzt so nach und nach bei Bandcamp hochlädt. Das hier ist eins davon. Viel Spaß damit.

Als nächstes haben wir ein Edit. Das ist eine Sache, die ich super gerne mache. Einfach Stücke, die mir gefallen, so ein bisschen neu zusammenzusetzen oder einfach was komplett anderes draus zu machen. In dem Fall habe ich ein Stück von Fango genommen. Chrono heißt das. Bisschen schneller gedreht, Bassdrum hinter, bisschen anders arrangiert, zack, fertig.

von Fango geht's direkt rüber zu Fandango. So heißt nämlich das neue Stück von Crombie, erschienen auf Dennis Sultas neuem Label Sulta Selects Silver Service. Ziemlich irres Stück.

Und kein Mix ohne Borroot, einem meiner absoluten Lieblingsproduzenten momentan. Der haut echt einen Remix nach dem anderen raus und ein Remix ist besser als der andere. Das hier kommt nächsten Monat auf Hard Fist Records raus, einem super tollen neuen Label aus Lyon, Frankreich.

Neben Borrowed, einer meiner Lieblingsproduzenten momentan, ist Manpower, der eigentlich absolut nichts falsch machen kann für mich. Das Stück hier ist ein Remix für Chapter 24, der glaube ich auch bald rauskommt. Ein ziemlich cooles Stück. Ich mag die Percussions, ich mag diese Acid-Line, ich mag einfach alles dran.

Das nächste Stück gibt's auch ausschließlich auf Bandcamp zu kaufen, von The Golden Filter. Ein Album oder eine Sammlung von Stücken, die sie in den letzten Jahren so gemacht haben. Check das mal aus.

So, und langsam neigt sich der Mix auch schon dem Ende zu. Pat und Pats, Tobago, Italo-Disco-Klassiker, dieses Jahr wieder neu veröffentlicht worden. Viel Spaß damit.

So, meine Lieben, ich hoffe, der Mix hat euch gefallen. Wie gesagt, der Versuch, einen Clubabend auf eine Stunde zu komprimieren, inklusive aller Höhen und Tiefen. Und zum Schluss noch ein wenig Ambient, George Ernest mit The Sea.

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1: Endlich ist sie da, die 61. Venedig-Biennale. Jetzt am Wochenende wurde sie für das Publikum eröffnet. Den ganzen Sommer über und bis in den Herbst hinein kann man in der Lagunenstadt Venedig Kunst erleben. Traditionell in den Giardini, aber natürlich auch an vielen anderen Orten in der Stadt. Die Biennale wird alle 2 Jahre ausgetragen und gehört neben der Documenta in Kassel zu den wichtigsten Ereignissen für die zeitgenössische Kunst.
2: Gleich geht es weiter nach diesem Werbespot.
1: Die Alexander-Tutzek-Stiftung feiert mit der Jubiläumsausstellung Future Horizons und der Publikation About Glass Contemporary Sculpture and Installations ihr 25-jähriges Bestehen. Future Horizons Glass in der zeitgenössischen Kunst zeigt Skulpturen und Installationen mit dem Medium Glas von rund 50 internationalen Künstlerinnen und Künstlern. Unter anderem von Mark Bradford, Monica Bonvicini, Kiki Smith und Hui Tao. Alle präsentierten Werke gehören zur Sammlung der Stiftung. Die Ausstellung kann noch bis zum 19. Juli sonntags bis donnerstags und an Feiertagen immer zwischen 12 und 18 Uhr in der Alexander-Tutzek-Stiftung in München besichtigt werden. Der Eintritt ist frei. Begleitet wird die Ausstellung durch die 3. Staffel des Podcasts der Alexander-Tutzek-Stiftung. In jeder Folge kommen Künstlerinnen und Künstler aus der Ausstellung oder Expertinnen und Experten zu Wort, die sich mit dem Medium Glas in der zeitgenössischen Kunst beschäftigen. Mehr Informationen zur Ausstellung und zum Podcast gibt es in unseren Shownotes und unter atstiftung.de.
3: Elke Buhr und Silke Hohmann vom Monopolmagazin waren schon da. Mit welchen Eindrücken sie zurückgekommen sind, darüber sprechen wir in dieser Folge. Mein Name ist Sarah-Marie Plikat. Hallo.
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3: Sie gehört ungebrochen zu den Höhepunkten eines Kunstjahres, die Biennale in Venedig. Alle 2 Jahre zieht sie BesucherInnen aus aller Welt an. Pensionen und Hotels, so habe ich mir sagen lassen, sind vielerorts schon über Monate im Vorfeld ausgebucht. Ja, das Fachpublikum, das konnte sich schon vor der offiziellen Eröffnung am vergangenen Wochenende die Ausstellungen angucken. Zu den Glücklichen gehören auch meine beiden Kolleginnen Elke Buhr und Silke Hohmann vom Monopolmagazin. Erstmal hallo, ihr beiden.
5: Hallo.
3: Wir nehmen heute ausnahmsweise am Samstag auf. Heute ist der 9.5. Heute ist also die Eröffnung für das Publikum der 61. Biennale in Venedig. Es kann sein, dass sich noch ein paar Dinge ergeben. Es ist eine recht dynamische Situation bis Dienstag zur Veröffentlichung. Deswegen seht es uns ein bisschen nach. Ich weiß, ihr beide, Elke und Silke, ihr habt euch auf dem Weg zurück nach Deutschland jetzt die Nacht um die Ohren geschlagen und habt sicher auch wenig geschlafen. Deswegen zuerst mal eine Frage, wie platt seid ihr?
5: Venedig ist ja eh immer Ausnahmezustand und zur Eröffnung der Biennale noch mal mehr. Man muss, auch wenn man ein paar Tage Zeit hat, die Vorbesichtigung zu machen, so viel Kunst anschauen, an so viele Orte rennen, 100 Länderpavillons, mehr als 100 Positionen in der großen Ausstellung und unzählige Collateral Events. Das ist eigentlich eh nie komplett zu schaffen. Und ja, entsprechend geschafft ist man dann auch. Aber es nimmt einem viel Energie. Aber es gibt einem auch viel Energie, weil es natürlich immer ja ein totaler Turbo an Eindrücken auch ist.
3: Aber bevor es überhaupt losging und vor allem um die Kunst ging, da ging es erstmal ganz viel um Politik. Denn eigentlich sollten heute ja die begehrten Goldenen Löwen verliehen werden. Das fällt nun aus, denn es gibt keine Jury. Was genau ist da eigentlich passiert?
5: Die Jury ist zurückgetreten und zwar im Vorfeld der Eröffnung, also 3 Tage, glaube ich, bevor die Preview losging und bevor die Jury auch ihr Amt hätte ausführen sollen, nämlich den besten Pavillon zu ermitteln und die beste künstlerische Arbeit zu ermitteln. Der Grund für den Rücktritt ist ein bisschen kompliziert. Die Jury wollte vorher klarstellen, dass sie die Länder Israel und Russland nicht in ihre Juryüberlegungen mit einbeziehen will. Und das war ihnen auch so wichtig, dass sie das ausdrücklich klarstellen mussten, statt das eben einfach nicht zu tun, was man als Jury auch dürfte. Woraufhin aber die Biennale Leitung gesagt hat, das geht nicht, eure Verträge sind anders. Und dann gab es die Androhung von juristischen Schritten oder vielleicht auch schon erste tatsächliche, das weiß ich nicht genau, was dazu geführt hat, dass die Jury gesagt hat, dann tritt sie komplett zurück, was zur Folge hat, dass es den Jurypreis nicht gibt, dass diese ganze Idee der Biennale, dass alle Länder in einer friedlichen, freundschaftlichen Form auch gegeneinander antreten, ein bisschen antiquiert, klar. Biennale ist ja keine Olympiade, wo man die Zeit nehmen kann oder Gewichte hebt oder sowas. Aber so sind eben die Spielregeln. Diese Spielregeln wollte die Jury ändern und ist letzten Endes daran gescheitert. Und der Schaden für die Biennale ist, finde ich, relativ groß, weil so ein Publikumspreis ist auch eigentlich eine schöne Idee, aber einfach überhaupt kein Ersatz für die Meinung und die Evaluierung und die Kritik eines Fachpublikums, das sich in der Kunst so gut auskennt wie niemand sonst oder wie nur ganz wenige. Und auf den Job haben sie einfach verzichtet, obwohl sie ausgestattet waren mit der sozusagen geballten Macht der ganzen Kunstwelt. Schade.
6: Ja, es ist wirklich ärgerlich und das mit dem Publikumspreis funktioniert ja jetzt auch nicht. Also die Biennale hat heute die E-Mail verschickt, in der erklärt wurde, wie das funktioniert mit dem Publikumspreis und so, wie man wählen kann und so weiter, alles ganz nett. Und kurz danach haben einige Künstler der Hauptausstellung und auch einige Pavillons die nächste Mail geschickt, in der dann stand, dass sie nicht mitmachen, also dass sie sich nicht wählen lassen wollen. Und damit ist natürlich das wieder so ein bisschen hinfällig, wenn irgendwie, es waren wirklich viele Künstler auch der Hauptdarstellung, die gesagt haben, aus Solidarität mit der Jury machen sie bei dem neuen Prozedere auch nicht mit. Und damit ist es dann irgendwann auch egal. Also dann ist auch dieser Preis so ein bisschen egal. Und das ist, also ich meine, das Schlimme ist, glaube ich, nicht unbedingt, dass es jetzt den Preis nicht gibt. Also das ändert den Lauf der Dinge nicht. Aber was ich halt wirklich schlimm finde, war auch jetzt die Atmosphäre bei dieser Biennale, das ist halt alles wirklich, also es ist so eine Phrase, es ist alles überschattet von den politischen Debatten, aber ja, es ist so. Also am Freitag haben viele Pavillons gar nicht aufgemacht wegen eines Streits der Kulturarbeitenden und es gab stattdessen Demonstrationen, pro-palästinensische Demonstrationen in dem Fall und es haben sogar, also diese Bilder fand ich wirklich hart, es haben sogar einzelne Künstlerinnen, habe ich gesehen, so diese Plakate, diese Pro-Palestine-Plakate auf ihre eigenen Werke draufgepappt, wo ich so denke, dass das ist wirklich so ein brachialer Akt. Gut, sie haben es auf ihre eigenen Werke gemacht. Insofern kann man sagen, kann ja jeder mit seiner eigenen Kunst machen, was er will. Aber dieses Bild, dass man so ein Demo-Plakat auf ein Kunstwerk klebt irgendwie, das hat mir richtig wehgetan. Also da dachte ich auch so, das ist hart. Also es wäre so schön, wenn man wirklich auch Dinge in der Kunst verhandeln könnte, anstatt sich die ganze Zeit mit Demos zu beschäftigen und die dann praktisch den Blick auf die Kunst verstellen.
3: Habt ihr das Gefühl, dass die Situation mittlerweile so verfahren ist, dass das gar nicht mehr möglich ist? Beziehungsweise andersrum gefragt, welchen Umgang würdet ihr euch wünschen, der vielleicht auch eher so ein bisschen konstruktiveren Ansatz hat? Ne? Ihr habt ja auch gerade gesagt, eigentlich wäre es schön, diese Dinge alle in der Kunst zu verhandeln. Ist das gerade einfach nicht mehr möglich? Oder ja, wie denkt ihr darüber?
5: Also ich finde das interessant, dass es Elke auch so wirklich nahe ging, dass wir hatten vor uns noch nicht darüber verständigt, dass sozusagen die Künstlerinnen und Künstler ihre Plakate sozusagen vor die Beziehung zwischen Werk und Betrachtenden stellen. Und das ist so etwas, das gab es bisher eigentlich noch nicht. Das ist auch so eine Art von Aufkündigung von so einer Unantastbarkeit der Werke. Unantastbarkeit ist jetzt so ein großes Wort, aber ich empfinde das wirklich so. Das geht einfach nicht. Das ist auch respektlos sich selbst gegenüber, allen Betrachtenden gegenüber, auch allen Menschen, die extra nach Venedig kommen, um in irgendwie einer gemeinschaftlichen Absicht die Kunst zu feiern und die dann in die Pavillons nicht reinkommen, weil und so weiter. Aber okay, das ist die Natur von Streiks. Aber diese neue Härte, mit der sich entzogen wird und auch anderen entzogen wird, was sie irgendwie gerne sehen wollen oder erleben wollen, das ist schon brutal.
6: Ja, also ich wurde darauf hingewiesen, dass es 68 die Künstler ihre Bilder mit dem Rücken nach hinten, also umgedreht haben, dass man sie nicht sehen kann und danach war die Biennale auch mal zu und so weiter. Also es ist schon passiert, also wir waren auch schon mal an dem Punkt, so 68 und danach ist das Pendel zurückgeschwungen und danach konnte man sich auch wieder mit der Kunst beschäftigen. Also ich hoffe, dass das jetzt wirklich auch so ein Höhepunkt ist und dass es auch wieder abebbt. Aber das ist halt, das Problem ist halt auch so inhaltlich, sieht man ja auch an vielen Stellen der Biennale, Das Schöne ist, dass ja auch viele Werke sich inhaltlich damit beschäftigen. Wir sind halt in einer Welt der Polykrisen. Wir sind in einer Welt, die irgendwie an allen Ecken bröckelt. Und da ist es natürlich auch irgendwie logisch, dass die Kunst sowohl inhaltlich als auch systemisch, also vom Kontext her, da auch irgendwie bröckelt. Aber es hilft ja nichts. Also sozusagen die Institution zu beschädigen, glaube ich, bringt ja niemanden weiter. Aber da sind wir uns ja einig und wir hoffen, also ich hoffe jedenfalls, dass das so eine Art Höhepunkt war und dass das in 2 Jahren vielleicht wieder ein bisschen mehr Konzentration auf die Inhalte geben kann. Weil die Inhalte, es sind ja, also man muss ja auch nicht denken, das ist jetzt alles voller Demos und so weiter, sondern eigentlich ist ja die Biennale riesig. Wir haben total viel gesehen. Es gibt ganz viele tolle Kunst und darüber wollen wir ja eigentlich sprechen.
3: Perfektes Stichwort. Vielen Dank, Elke. Jetzt wirklich zur Kunst. Die Hauptausstellung The Minor Keys steht zumindest dem Namen nach eher für die leisen, melancholischen Töne im Gegensatz ja zu der lauten und schnellen Welt da draußen. So zumindest das Konzept der Kuratorin und Künstlerin Koyoko, die im vergangenen Jahr mit nur 57 Jahren verstorben ist. Ist es jetzt eine Ausstellung zum Abschalten?
5: Also es ist auf jeden Fall eine Ausstellung, durch die man einfach erstmal mit viel Lust am Schauen auch durchgehen kann und sich erstmal wirklich daran freuen kann oder auch daran reiben kann oder wie auch immer. Aber es reicht auch einfach erstmal zu gucken, was sind das für Materialien, was sind das für Nationen, wo kommen die Leute her, was sind das für Symbolwelten, die man vielleicht gar nicht kennt oder gibt es wiederkehrende Motive? Ja, gibt es. Es geht sehr viel um Natur, aber auf so einer sehr vitalen Art und Weise. Es gibt viele Bezüge zur Tierwelt, zur Pflanzenwelt, zu auch Erde selbst als so eine wichtige nährende Materie, auch was Widerständiges. Und man muss also keineswegs alle Künstlerinnen und Künstler kennen, die dort ausgestellt sind. Viele sind auch zum ersten Mal oder die meisten, glaube ich, zum ersten Mal vor einem so großen Publikum auch gezeigt oder die größere Zahl zumindest. Und diese Freude am Gucken und sich erstmal auch wieder auf Sachen einlassen, war, glaube ich, auch das Ziel von Koyoko. Und das funktioniert eigentlich super, oder, Elke?
6: Ja, also ich muss sagen, ich war ja, nachdem ich, also die Hauptausstellung ist ja immer in 2 Teile geteilt. Es gibt den Pavillon der Hauptausstellung in den Giardini und dann gibt es das größere Arsenale, wo auch nochmal ganz viel Hauptausstellung ist. Und nachdem ich im Pavillon in den Giardini war, war ich fertig. Also weil es ist einfach so viele Künstlerinnen und Künstler, die ich nicht kannte und aber auch diese ganzen Formen, das ist ja so eine überschäumende Formvielfalt, so viele Farben, so viele Sachen einfach, die ich gar nicht in meinen Kopf gekriegt habe. Also das habe ich selten, dass ich wirklich so denke, oh Gott, jetzt brummt mir wirklich der Kopf. Und das liegt aber natürlich auch daran, dass wir als Profis versuchen, das jetzt alles so möglichst schnell zu erfassen und dann noch zu verstehen, wer das alles ist und so weiter. Also das fand ich finde das interessant, dass es so in meiner Kies und alles ganz ruhig ist. Es ist gar nicht ruhig. Also es ist wahnsinnig viel zu sehen. Und ich fand es aber dann gerade im Arsenale, hatte es einen sehr schönen Flow, war sehr entspannt. Und was ja so ein roter Faden der Ausstellung ist, ist die Poesie. Das finde ich ganz schön. Also es gibt so, überall sind so immer mal wieder so neue Kapitel sind mit so Gedichten eingeführt. Und es gibt viele Arbeiten, die sich mit Musik und aber auch mit Lyrik beschäftigen. Und das gibt halt dem Ganzen so einen ganz schönen Flow. Also das Interessante, finde ich, bei der Hauptausstellung ist, dass sowas wie so eine, also die ganze Digitalisierung, die technologische Welt und so, also selbst eine industrialisierte Welt sind eigentlich eher selten zu sehen. Also das Ganze ist wie so ein Abwehrzauber gegen auch dieses Abgleiten in die digitale Welt. Und stattdessen ist es wirklich so eine Besinnung darauf, was eigentlich so eine physische Kontakt des Menschen mit der Welt, also dass man wirklich so, ja, wie Silke sagte, Erde, Pflanzen, auch sowas wie, ja, so eine Fruchtbarkeit, weibliche Kraft, Spiritualität, diese ganzen Sachen sind da sehr intensiv im Vordergrund. Also man ist wirklich in einer anderen Welt, das ist schon spannend.
5: Aber in Bezug auf das Betrachten von Kunst ist es doch relativ konventionell auch tatsächlich. Also es gibt jetzt wenige Momente, wo man das Gefühl hat, oh wow, hier wird jetzt gerade so das Zeigen, Ausstellen und Anschauen von Kunst an sich irgendwie neu gedacht. Also es ist sehr viel Malerei, Skulptur, letzten Endes ja so in den traditionellen Parametern.
6: Ja, und es ist interessant, so diese, das ist auch, weil dieser konzeptionelle Dreh ist halt eigentlich weg, und das ist auch so eine, was wir so in den letzten Jahrzehnten in der westlichen Kunst so gesehen haben, auch so ein cooler Minimalismus und irgendwie, dass man Sachen nur andeutet und dass es auch von der Ästhetik her immer so reduziert sein muss, das halt kommt weg, das können wir jetzt vergessen. Und auch deswegen gibt es, glaube ich, auch nicht so diese, also Institutionskritik und diese ganzen Sachen, aber das haben wir ja auch durchgespielt. Das ist jetzt mal nicht da, sondern es gibt halt wirklich jetzt diese neuen Themen wieder von mit vielen Künstlerinnen und Künstlern aus dem globalen Süden und so. Und das ist, ja, es ist eine interessante Erfahrung.
3: Ja, an der Geschichte und der nationalsozialistischen Architektur des Deutschen Pavillons, da haben sich zuvor schon viele KünstlerInnen auf ganz unterschiedliche Art und Weise abgearbeitet. Hans Hake zum Beispiel, der riss den Boden auf. Anne Imhof, die machte einen Hundezwinger aus dem Gebäude. Und Maria Eichhorn, die verfasste gleich eine ganze Forschungsarbeit. Elke, ich kann mich erinnern, damals sagtest du in etwa, ja, ich hoffe, wir wissen jetzt wirklich alles, was es zu wissen gibt über dieses Gebäude und vor allem die Geschichte dazu. Mit der Ausstellung Ruhen von Song Thieu und der im Februar plötzlich verstorbenen Henrike Naumann wird das Gebäude jetzt zum Plattenbau. Welche Kapitel der Geschichte erzählen die beiden?
5: Genau, die beiden Künstlerinnen sind ungefähr gleich alt. Sie haben beide eine ostdeutsche Vita und befassen sich intensiv mit einer ostdeutschen Ästhetik, die sie auch selbst erlebt haben, oder sie arbeiten mit dem, was sie kennen. So hat das Henrike Naumann auch mal über ihre Kunst gesagt. Sie ist jemand, der sich ganz stark mit so einer ostdeutschen Alltagsästhetik auseinandersetzt und nur durch das Arrangieren von Dingen oder Installieren von bestimmten Objekten, Möbeln, Formen, Farben schafft sie es, ganz bestimmte Atmosphären herzustellen, die dann auch eine geschichtliche Relevanz kriegen. Die Fragen, wo kommt das zum Beispiel her, dass man sich politisch radikalisiert? Also so eine eigentlich ganz spannende, auch sehr komplizierte Frage, nämlich die Frage, welche Formen bringen eigentlich was in uns möglicherweise hervor? Das hat sie immer mit so einer ganz tollen Leichtigkeit in ihren Installationen gemacht. Und so hat sie auch den Hauptraum des Deutschen Pavillons gestaltet mit Objekten aus dem DDR-Alltag, die sie aber so lesen lässt oder deuten lässt, eigentlich fast wie Hieroglyphen. Also nach der Wende wurde der Osten ja quasi überspült mit so einer westlichen Wohnästhetik oder vermeintlich westlichen Wohnästhetik mit so, ich will es jetzt nicht total negativ beschreiben, aber es ist eine relativ namenlose Stilrichtung mit gezackten Kerzenständern und irgendwie so komischen kalten Lila-Tönen, merkwürdigen Oberflächen. Wenn man sieht, dann hat man sofort so eine bestimmte Zeit und auch eine gewisse Design ohne Design sozusagen so vor sich. Die äußere Hülle des schon so malträtierten und ja auch wirklich ohnehin brutalen, protzigen Nazi-Baus des Deutschen Pavillons jetzt als Plattenbau zu machen, ist von Song Thieu ein riesengroßer Wurf, finde ich. Sie ist in so einem Plattenbau eben als Kind teilweise aufgewachsen oder hat da einige Jahre ihrer Kindheit verbracht, als Kind vietnamesischer Vertragsarbeiter in Ostberlin. Und das war ihr Leben oder ihre Kindheit, auch durchaus eine glückliche Kindheit, wie sie sagt oder wie man auch im Katalog dann nachlesen kann. Aber dieser krasse Realismus, den sie da auch in der Erfassung und Unterbringung von Menschen, wie das damals gehandhabt wurde und auch immer noch wird, hat das eine krasse Stärke, eine Härte, eine Kälte und ist sehr eindringlich. Also das Ganze ist jetzt kein ästhetisches Vergnügen im engeren Sinne. Es ist aber eine wahnsinnig eindrückliche und sehr gelungene Präsentation im Deutschen Pavillon, der eine Lücke schließt, weil es um Ostdeutschland von ostdeutschen Künstlerinnen oder auch Künstlern eigentlich da noch nie ging, was kurios und eigentlich auch fast ein bisschen beschämend ist.
6: Ja, diese Fassade ist spektakulär. Das ist halt, sie hat das mit Mosaik, also mit Marmormosaik, hat sie das Bild dieses Wohnheims da auf die Fassade gebracht, mitsamt dem Graffiti, wo irgendwas mit Refugees steht und weiß ich nicht. Und das ist halt, fand ich wirklich eine tolle Idee. Und sie selber stand dann da bei der Eröffnung und trug eine Bluse und eine Hose, auf der Zeitungsartikel gedruckt waren, die von rechtsradikalen Übergriffen in genau der Zeit redeten, als sie da gewohnt hat. Also es geht auch wirklich um so eine Aufarbeitung. Und dann hat sie innen im Pavillon eigentlich ihre Mutter ins Zentrum gestellt. Ihre Mutter, die halt immer
5: Angst hatte vor den deutschen Behörden und sie hat von ihrer Mutter so gläserne Abgüsse der Hände und der Füße gemacht, also und wo man dann halt so ein bisschen die Spuren sieht der Arbeit auch und das ist eine ganz liebevolle Hommage und gleichzeitig ist es so ganz reduziert. Und sie nimmt ja auch immer so eine Ästhetik der Behörden und der Verwaltung. Also das ist so diese Brutalität des Staates, die so auf sie einprasselte, auf diese Familien damals, die setzt sie auch ästhetisch um. Und gleichzeitig gibt's auch noch so muffige Gerüche. Also sie hat auch dieses Wohnheim als Geruch wieder erstehen lassen. Und man ist erst ganz irritiert in dem Pavillon und denkt so, hä, warum riecht das hier so? Also ich finde es wirklich insgesamt sehr gelungen. Und es ist ein tolles Thema, das jetzt für Deutschland mal an der Stelle zu besprechen. Weil natürlich ist es total aktuell. Es geht ja wieder um die Frage, wie fremdenfeindlich ist eigentlich Deutschland? Wie gehen wir mit Differenz um? Wie gehen wir mit dem Rechtsradikalismus um? Und in einer Zeit, wo wirklich alle wieder schreien, das Boot ist voll und die Grenzen müssen zu, ist es toll, dass Sung Thieu dann da ihre Geschichte erzählt in diesem Pavillon.
6: Und Henrike Naumann gleichzeitig eigentlich sich ganz daran im Grunde auch anschließt, indem sie darauf plädiert, diese ganze DDR-Geschichte, Formengeschichte auch wirklich nochmal ernst zu nehmen und zu gucken, was hat zum Beispiel so eine Gasmaske in einem Jugendzimmer? Was ist das für eine Idee von Wohnen? Ist das jetzt einfach nur Deko oder wie weit reicht das eigentlich zurück? Und das sind Kontinuitäten. Darauf kam es ihr, glaube ich, sehr stark an, zu sagen, das lässt sich nicht auf den Sperrmüll stellen, das ist immer noch da. Und wir müssen das endlich entziffern und besser verstehen und uns auch besser verstehen lernen, damit wir für das, was kommt. Und das ist eine Zukunft, die hat sie sich nicht sehr optimistisch ausgemalt für Deutschland und für uns alle, um dafür gewappnet zu sein.
3: Was kann man sich denn noch so anschauen? Was könnt ihr noch empfehlen?
5: Also der größte Publikumshit der Biennale und auch sonst irgendwie, was eigentlich alles überstrahlt hat, ist der österreichische Pavillon von Florentina Holzinger. Also ich bin ja eh, muss ich sagen, ein Fan und mir hat das so Spaß gemacht, wie sehr die da wirklich losgelegt haben auf dieser Biennale. Und der Pavillon SeaWorld Venice heißt der und es geht um, naja, um das Wasser und die Abwässer von Venedig. Und die Grundthese ist eigentlich, wir sitzen mehr oder weniger in der Scheiße und wir machen was draus, um das hier so sagt sie das, es tut mir leid für die Wortwahl. Und man kommt da hin und da ist, davor ist so eine große Glocke. Also es gibt eine Glocke an einem Kran und jede Stunde hängt eine Performerin, oft auch Florentina Holzinger selbst, in dieser Glocke. Also der nackte Körper hängt einfach kopfüber in der Glocke und dann schlägt sie diese Glocke, indem sie mit ihrem Körper nach rechts und links schwingt. Das gibt wirklich einen Ton. Das ist ganz schön effektvoll und brutal. Und dann geht man rein und links fährt eine weitere Performerin Jetski im Wasser, also der österreichische Pavillon ist mit Wasser geflutet. Also da wird Jetski gefahren, dann gibt es so eine Art, wie so ein Windspiel, was früher auf Kirchtürmen war. Das sind so auch nackte Frauen übereinander gestapelt, die dann sich nach dem Wind ausrichten. Und hinten ist das, was Holzinger das Herzstück und den Altar dieser Inszenierung nennt. Das ist ein Wasserbassin, in der auch eine nackte Frau sich befindet, tauchend mit so einem Tauchgerät. Und da ist angeschlossen an zwei Dixi-Klos und eine Kläranlage. Also man soll dann eine Donation machen, also man soll was spenden, dann kann man diese Klos pinkeln. Und dann, so ist die Erzählung, und ich weiß immer noch nicht, ob ich das jetzt glauben soll oder nicht, wird das wieder eingespeist in diesen ganzen Wasserkreislauf. Und es gibt aber auch so noch so ein theatralisches Element, also nebenan in der Kläranlage, da arbeiten sie dann schon ganz schön mit so Bühnenexkrementen. Also da sind dann plötzlich braune Flüssigkeiten, die dann bekämpft werden müssen. Und das ist dann, glaube ich, nicht mehr real. Aber diese ganze Inszenierung halt, es ist bei Florentina Holzinger ja immer so, das sind immer diese nackten Performerinnen, die so wahnsinnig so eine Stärke ausstrahlen und so ein, ihr könnt uns alle mal und wir machen das jetzt. Und das macht wahnsinnig Spaß. Also es hat wirklich für mich so eine totale Selbstbehauptung zu sagen, okay, also das ist, sie haben halt gesagt, das ist wie so ein Trainingsprogramm. Also in einer Welt, die halt komplett zusammenbricht, müssen wir halt üben, in der Scheiße zu überleben. Und das finde ich irgendwie eine ganz gute Ansage.
3: Kennt ihr Urinetown?
6: Nein. Nee, ich auch nicht.
3: Das ist ein Musical über Wasserknappheit von 2001 und ein Song, der heißt It's a Privilege to Pee, also ein Privileg zu pinkeln. In der Welt, die da erzählt wird, da hat jeder Strahl wortwörtlich seinen Preis. Uriniert wird nur an öffentlichen Sammelstellen und wer da seinen Beitrag eben nicht leistet, wird in irgendeiner Form auch dafür bestraft. Auf jeden Fall sehr spannend, musste ich gerade dran denken, als ihr davon gesprochen habt. Silke, wo hat es dich noch hingezogen?
5: Ich kann vielleicht noch mal ein bisschen was über die Ausstellungen, die vielen und sehr vielen auch sehr guten Ausstellungen erzählen, die nicht auf den Giardini und nicht im Arsenal stattfinden, sondern in der Stadt. Da gibt's inzwischen fast jeder große Kunstmäzen, jede große Kunstsammlerin hat eine eigene Institution. In Venedig hat sich irgendwann mal ein Palazzo gekauft, zuletzt jetzt der große belgische Modedesigner Dries van Noten mit seiner über mehrere Etagen gehenden Ausstellung in diesem Palazzo unter Tiepolo und Tizian Deckengemälden, wirklich total beeindruckend, hat er einen Parcours aus Kostümen, aus feinstem Kunsthandwerk, aus Gebilden, aus Federn, aus Perlen. Also letzten Endes wirklich so total entrücktes Spezialistentum ausgestellt. Und er nennt das Ganze The Only True Protest is Beauty. Also der einzige wirkliche Prozess ist radikale Schönheit. Man kann das eskapistisch finden. Man kann aber auch einfach mal da ganz kurz abschalten und sagen, ja, auch so, dass die Menschheit auch so weit gekommen ist, in solchen extrem nerdigen, kleinteiligen irgendwie versuchen, Schönheit zu bannen und für die Nachwelt zu erhalten. Auch das ist irgendwie in diesem gesamten Kaleidoskop der Ereignisse da so voll okay. Und nicht nur okay, sondern eigentlich auch richtig gelungen und richtig schön. Dann würde ich noch die Fondazione Prada, die immer ein super, super zeitgenössisches Kunstprogramm macht, hervorheben. Die zeigen den sehr bekannten, auch mal eine Weile wahnsinnig erfolgreichen Künstler Richard Prince, der jetzt so in seinen späten 60ern, vielleicht frühen 70ern ist und von dem man lange nicht so richtig gehört hat, aber man kannte ihn oder man kennt ihn für zum Beispiel seine Marlboro Cowboys, die er als Kunstwerke appropriiert hat, nennt man das. Und kombiniert wird das mit dem afroamerikanischen Künstler Arthur Jaffer oder Jaffa, der ein ganz wichtiger zeitgenössischer Künstler gerade ist, der auch aus dem Alltag sich bedient, aus den unendlichen Bilderfluten, aber versucht mit Filmen und mit Skulpturen und mit Wandbildern einer spezifisch afroamerikanischen Ästhetik auf den Grund zu gehen, gemischt durch Popkultur, aber auch durch krasse, direkte Auseinandersetzungen mit Rassenunruhen, mit Diskriminierung, mit der ganzen US-amerikanischen Geschichte. Und diese beiden Perspektiven, die eigentlich aus so ein bisschen verschiedenen Richtungen mit sehr ähnlichen Methoden auf dieselbe Sache gucken, nämlich diesen American Spirit letzten Endes, das ist ziemlich toll und sehenswert einerseits einfach aus so rein kunsthistorischer Betrachtung und andererseits einfach auch, weil die Themen immer noch und immer wieder und gerade besonders so virulent sind.
6: Ich habe gehört, dass also viele Amerikaner sagen, das ist der eigentliche amerikanische Pavillon. Das finde ich irgendwie ganz guten Twist, weil das wirklich sehr tief in die amerikanische Geschichte und in die Gewalt, die auch im Herzen der amerikanischen Gesellschaft ist, reingeht. Während ja der amerikanische Pavillon in der Biennale ist ja so eine totale Nullnummer, was ja fast schon lustig ist. Also da geht keiner rein. Das machte dieser Bildhauer Alma Allen. Und das ist einfach so random Bronze und also abstrakte Bronze- und Marmorzeugs, wo er so, also es sieht wirklich aus wie so, okay, wo kann man hier noch eine Beule reinmachen? Es ist so, es existiert eigentlich gar nicht. Und das ist dann so schön, wenn das dann außerhalb der Giardini dann nochmal so gekontert wird von Prada.
3: Also ihr hört es schon, eine Biennale, die wirklich ganz viele Themen bedient, in ganz viele Extreme und Mittelwerte geht. Vielen, vielen lieben Dank euch beiden, Elke Buhr und Silke Hohmann vom Monopol Magazin, für diese wirklich tollen Eindrücke, das tolle Gespräch und ja, nun erstmal gute Erholung für Kopf und Füße.
6: Vielen Dank.
5: Dankeschön. Tschüss.
3: Die 61. Venedig Biennale hat jetzt am Wochenende fürs Publikum geöffnet. Bis Ende November können BesucherInnen sich die Ausstellungen anschauen. Alle Infos dazu findet ihr auch auf der Website der Biennale. Die packe ich euch natürlich nochmal in die Shownotes zu dieser Folge. Kunst und Leben, den Podcast in Kooperation mit dem Monopol Magazin, gibt es immer zweimal im Monat und zwar am Dienstag. Produziert hat diese Folge Benjamin Zerdani. Und mein Name ist Sarah-Marie Plikat. Ich danke euch fürs Zuhören, sage Tschüss und bis zum nächsten Mal.
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2: Und heute geht's um Star Trek-Recht. Die Rechtswissenschaften. Unendliche Weiten. Und als wäre es in der realen Welt nicht genug Juristerei, gibt es die jetzt auch noch woanders. Das machen wir heute. Und bei dem Thema kann man sich, glaube ich, diesen Einstieg bzw. eine Verballhornung dieses Einstiegs nicht verkneifen. Aber alles andere soll heute genauso sein wie sonst auch. Zum Beispiel begrüße ich euch, liebe HörerInnen, hallo und begrüße den weltbesten Podcast-Kompagnon der Welt des Universums. Herr Dr. Thomas Schwenke, hallo und guten Tag.
3: Hallo liebe Zuhörerinnen, hallo liebe Zuhörer, hallo lieber Herr Richter. Genau, wir wollen weiter hinaus heute, denn in der Folge 100 sind wir schon in den Weltraum gereist und jetzt, wie du schon gesagt hast, reisen wir über den Erdorbit hinaus in die unendlichen Weiten des Rechts. Und eigentlich war es so geplant, dass ich die Folge zu unserer 150. Folge wollte ich das aufnehmen, aber du weißt ja, chronometrische Phasenverschiebung in der Warpspule und wir sind vorzeitig aus dem Warpfeld gefallen, deswegen sind wir schon vorzeitig da und machen die Folge heute.
2: Du meinst, der Captain hat dir gesagt, wir brauchen die Folge aber vorgestern.
3: Okay, genau so sieht es aus. Du weißt, man fliegt ja einfach um irgendeinen Orbit eines Planeten, einer Sonne und plötzlich ist man in der Vergangenheit und hat Wale an Bord.
2: So kann das geschehen. Uns passiert das heute, also warum machen wir das? Wir machen das, weil es jemand gibt, der darüber sprechen kann, nämlich der Leiter des Referats Wirtschaft und Infrastruktur beim Hamburgischen Beauftragten für Datenschutz und Informationsfreiheit, wahlweise auch der Lehrbeauftragte für Datenschutzrecht an der Christian-Albrechts-Universität zu Kiel. Aber heute hier als Autor des Buches Das Recht der unendlichen Weiten, Gesetze und Direktiven im Star Trek-Universum ist Dr. Jens Ambrock. Hallo und guten Tag.
4: Ja, moin. Ich freue mich wahnsinnig, hier heute über das Thema reden zu dürfen, denn ich kann stundenlang über das Thema reden.
2: Wir bemühen uns wie immer, und bei der einen Stunde zu bleiben, bei den anderthalb Stunden zu bleiben. Und dann werden wir mal sehen, wie weit hinaus wir fliegen und ob wir jemals wieder zurückkommen. So.
3: Du hast recht, wir müssen doch am Anfang Entschuldigung, ich weiß, du hast jetzt eine sehr wichtige Frage, aber die müssen wir jetzt unbedingt klären, was unseren Gast angeht. Jens. Original Serie, ja. TNG, Deep Space Nine, Voyager, Enterprise, Discovery, Star Trek Strange New Worlds, Starfleet Academy.
2: Wo halt!
3: Deine Liebe.
2: Rückblende. Ich hasse das in Fernsehserien, aber jetzt mache ich es auch. Wir blenden nachher wieder zu dieser Stelle zurück und dann wird diese Frage beantwortet. Aber jetzt erst die Podcast-Folge.
3: Alles klar.
4: Sie ist auch viel zu komplex, um sie mit zwei Sätzen zu beantworten.
2: Das also in Teil 2. Genau, Staffelfinale. Genau, wir wollen gleich sozusagen über das Thema sprechen, weil man kann ja sozusagen auch über das Warum und wie bist du dazu gekommen und was überhaupt, das würde wahrscheinlich auch schon wieder eine Folge füllen, aber wir nehmen jetzt einfach mal als gegeben voraus, es gibt einen Menschen, der interessiert sich für das Thema. Wie kommt man dazu, ein Buch dazu zu schreiben und wer verlegt das?
4: Ja, so etwas ist nichts, was man strategisch angeht. Da rutscht man irgendwie rein.
2: Okay.
4: Es ist so gewesen, dass ich schon immer, als das nach der Schule auf Sat.1 so lief, mir Star Trek-Serien angesehen habe. Und irgendwann habe ich gemerkt, Mensch, es gibt tatsächlich auch Datenschutz auf dem Raumschiff Enterprise. Könnte man erstmal erwarten, dass das in der Zukunft nicht mehr so wirklich relevant wird. Aber als ich also später mit Datenschutzwissen mir bestimmte Folgen nochmal angesehen habe, habe ich festgestellt, verdammt, es gibt tatsächlich Datenschutzregeln auch in der fernen Zukunft. Und habe schon länger mit dem Gedanken gespielt, da muss man doch mal was draus machen. Irgendwie einen Blogbeitrag oder ja, vielleicht sogar einen Beitrag in der Fachzeitschrift, wenn das jemand verlegen sollte. Ich weiß nicht so recht. Mit der Idee bin ich länger schwanger gegangen und dann war ich auf dieser Datenschutztagung von der DFV Mediengruppe, die auch am Ende das Buch herausgegeben hat. Eine reine Datenschutztagung über DSGVO Bußgelder ging es, war es, und da hat so zur Begrüßung, so halb im Scherz, der Verlagsleiter ein Buch über Harry Potter und das Recht hochgehalten, das gerade dort als Dissertation erschienen war. Und hat gesagt, die Verkaufszahlen gehen durch die Decke, sie suchen jemanden, der Band 2 schreibt, Harry Potter und der Datenschutz. Und Da habe ich die ganze Tagung über intensiv nachgedacht. Am Abend war der Weinabend und dann habe ich mal jemanden angesprochen vom Verlag und habe gesagt, also Harry Potter und der Datenschutz, ich glaube nicht, dass das Material das hergibt und Buchschreiben sowieso nicht, aber würde vielleicht eine Fachzeitschrift der Datenschutzberater oder so vielleicht einen Aufsatz herausbringen zum Thema Datenschutz auf dem Raumschiff Enterprise. Sie haben gesagt, das nehmen Sie mal mit. Am nächsten Morgen hatte ich einen Anruf. Du möchtest ein Buch schreiben zu Star Trek. Toll, das verlegen wir. Und erstmal habe ich natürlich gesagt, auf gar keinen Fall nehme ich mir die Zeit und schreibe ein ganzes Buch. Aber dann die nächsten Tage wurde ich noch ein bisschen bearbeitet und konnte nicht mehr Nein sagen.
2: Okay, wir steigen auch wirklich gleich in die Materie ein, weil dafür gibt es auch so viel darüber zu reden. Und am Ende gucken wir mal sozusagen, können wir vielleicht über die Umstände noch ein bisschen genauer uns austauschen. Ich würde jetzt sozusagen... Ich pflicht als Moderator ist immer zu sagen, was wenn jemand das Thema nicht kennt, ne, also für den unwahrscheinlichen Fall, dass jemand noch keine Berührung mit Star Trek hatte, ist eine Science-Fiction-Serie, die Grundlage fast jeder Serie, es gibt viele verschiedene, Thomas hat es schon angekündigt, ist, dass ein Raumschiff irgendwo rumfliegt und Dinge tut. Und es ist noch eine, also die neuere, genau, es gibt beides. Es gibt so die Serien alten Stils, also das sozusagen am Anfang einer Folge ist das Universum immer genauso wie am Ende und die nächste fängt sozusagen wieder an derselben Stelle an. Und es gibt aber auch so jetzt in den letzten 10-12 Jahren sozusagen so diese fortlaufenden Geschichtenerzählungen. Und was das Recht angeht, habe ich in der Einleitung von deinem Buch ein schönes Zitat gefunden. Das werde ich jetzt auch einmal kurz das eine Zitat aus der Folge vortragen. Es sind vier Worte und die erklären eigentlich sozusagen schon, warum das so einfach klingt, aber auch vielleicht irgendwie doch spannend ist. Star Trek ist zivilisiert. Das finde ich fantastisch sozusagen. Das ist eigentlich alles, was man über die Welt wissen muss. Aber Konflikte werden nicht mit dem Lichtschwert gelöst, sondern mit einer Rekalibrierung der Plasmaspulen oder einer Umkehr der Hüllenpolarität. Hilft das nicht weiter, zitieren die Offiziere hehre Regeln und moralische Prinzipien. Und zwar so, wie es den Drehbuchautorinnen und Autorinnen gerade in die Handlung passt. Und da können wir gut einsteigen, weil ich verstehe das Interesse an einer fiktiven Welt, wo man guckt sozusagen, es gibt ein Rechtssystem. Und das irgendwie so versuchen auseinanderzunehmen. Wenn man jetzt ein Buch drüber schreibt, frage ich mich, dann macht das ja relativ wenig Sinn, wenn es nicht wenigstens einen Hauch von Konsistenz hat. Und wenn du jetzt schon am Anfang einen Satz schreibst, ne, so wie es den DrehbuchautorInnen passt, wie konsistent, also gibt es überhaupt ein Recht? Genau, das ist eigentlich die Frage. Gibt es überhaupt etwas, was man als Rechtssystem bezeichnen kann? Also hat das sozusagen eine inhärente Logik, die bleibt, wenn man sich das über mehrere Serien auch anguckt? Oder ist es wirklich so, man kann immer so Schlaglichter, wo das so als dramaturgisches Element verwendet wurde, aber eigentlich ist es nichts Ganzes?
4: Eigentlich Letzteres. Eigentlich sind es die Schlaglichter. Es werden gerne mal einzelne Paragraphen zitiert. Aber das große Ganze hat sich nie jemand erdacht. Also es gibt auch ein Zitat der Produzentin Jeri Taylor, die dazu mal interviewt wurde, wie das Rechtssystem aussieht. Und die hat gesagt, wir haben kein Rechtssystem. Zu anderen Dingen haben wir intensive Systeme. Es gibt die sogenannte Serienbibel. Die haben die Schöpfer für die Episodenautoren geschrieben, wie die Beziehungen der Charaktere untereinander sind, was die für eine Backstory haben, wie der Warp-Antrieb funktioniert. Da gibt es klare Festlegungen, an die sich jeder hält. Das Rechtssystem, das ist eher so durch punktuelle Schlaglichter entstanden. Und eigentlich gibt es kein konsistentes Rechtssystem, aber gerade da fängt es dann an, für mich wissenschaftlich interessant zu werden. Nur weil es kein konsistentes Rechtssystem gibt, ist es ja kein Grund, es nicht trotzdem zu systematisieren, was man da so hört, und es so darzustellen, dass es halbwegs einer inneren Logik folgt. Dann fängt es an, Wissenschaft zu werden.
2: Es ist also sozusagen so eine Abwandlung des Richterrechts. Man macht aus den Dingen, die man kennt, versucht man, ein System zu stricken. Na gut, folgender Plan für heute. Ich würde jetzt gerne noch so eine grundsätzliche Frage stellen, dann würde ich gerne zwei Punkte ansprechen, die für mich so das erste sind, was einem im Sinn kommt, wenn man an Star Trek denkt und was so also mehr oder weniger mit Recht zu tun hat, nämlich die erste Direktive und die Tatsache, dass es ein geldloses System ist. Und dann gehen wir vielleicht sozusagen so Dinge ab, die Details sein müssen eigentlich.
3: Die Thomas, besonders interessant sind.
2: Die besonders für Thomas, die besonders für uns alle interessant sind. Genau, das tun wir es an. Die erste Frage ist, wenn wir über Riesterei reden, dann ist ja, was wir aus der echten Welt, in Anführungszeichen, kennen, ja, es gibt einen Staat und der erlässt Gesetze und dann wird die Auslegung dieser Gesetze, ist jetzt also ganz, ganz stark verkürzt, ist das Rechtssystem. Und wenn man da ganz oben anfängt, fragt man sich, die Vereinigte Föderation der Planeten, was ja sozusagen der der Korpus, die Institution ist, die da irgendwie den Rahmen bildet für das Zusammenleben, nicht nur von Menschen, sondern irgendwie sehr vielen Alienrassen und Sonnensystemen und so weiter und so weiter. Wenn man das jetzt versucht zu übersetzen, was ist denn das? Ist das ein Gesetzgeber? Ist das ein Völker? Ist das so eine Art UNO, aber noch größer? Oder ist es tatsächlich? EU. Oder ist es, genau, oder EU oder sozusagen? Oder ist es tatsächlich ein Staat auch? Oder wie muss man sich das vorstellen?
4: In der Tat, die Föderation ist das Staatengebilde, das zivile Staatengebilde, für das Raumschiff Enterprise unterwegs ist. Und rein in der Erzählung Star Treks baut das auf den Vereinten Nationen der Erde auf. Das ist daran zu erkennen, dass zum Beispiel die Föderationscharta, die ist nicht im Einzelnen nach ihrem Wortlaut bekannt, aber es gibt die Föderationscharta und in einer Episode hat man mal auf einem Display die Präambel gesehen und die ist fast wortgleich mit der Präambel der Charta der Vereinten Nationen, wie wir sie heute kennen. Nur, dass so Menschen durch Spezies ersetzt wurden und verschiedene ausgetauschte Worte. Also die Idee ist, aus den Vereinten Nationen der Erde hat sich die Föderation der Vereinigten Planeten entwickelt, in dem nach und nach immer weitere Planetenvölker noch durch Vertrag mit beigetreten sind. Mit der UNO am Ende wird man es aber nicht wirklich vergleichen können, weil die UNO ja kaum Macht hat. Die UNO erlässt ab und zu mal Resolutionen, aber wenn im Völkerrecht wirklich Musik spielt, dann macht man Einzelverträge. Und die Föderation ist da schon eher ein Staatengebilde, das über den Föderationsrat, also das zentrale gesetzgebende Gremium, ja, verbindliche Gesetze erlässt und sowohl nach außen als Einheit auftritt, als auch nach innen. Trotzdem gibt es noch die jeweiligen planetaren Regierungen. Es gibt keine Einzelstaaten mehr, sowas macht man in der Zukunft nicht mehr, aber es gibt planetare Regierungen, die jeweils im Föderationsrat dann durch einen Vertreter oder eine Vertreterin repräsentiert sind. Das klingt doch alles mehr so ein bisschen nach Europäischer Union, vielleicht auch nach Vereinigten Staaten von Amerika, die natürlich bei einer US-Serie mitgedacht worden sind. Aber EU passt vielleicht noch ein bisschen besser, weil es durchaus ein gewisses Demokratiedefizit in der Föderation gibt, das man in der EU auch sehen würde.
2: Wow, wo ist da ein Demokratiedefizit?
4: Naja, erstmal ist es, glaube ich, schwieriger. Je größer ein Gebilde ist, desto schwieriger ist es, demokratische Grundsätze zu leben. In einem kleinen Dorf kann man bei Einzelfragen immer alle Leute fragen, ob sie einverstanden sind. Wenn man 150 Mitgliedswelten hat, wird es schon schwieriger. Es gibt den Föderationsrat, der über sehr vieles am Ende entscheidet. Da ist jeweils ein Repräsentant aus jeder Mitgliedswelt dabei. Es gibt dort nicht irgendwie Fraktionen oder ähnliches, die sich nach Interessenszusammensetzung bilden. Es ist auch nicht so, dass bevölkerungsreiche Planeten mehrere Vertretende haben, sondern es ist einfach eine Person pro Planet mit jeweils wahrscheinlich gleichem Stimmgewicht. Das heißt, man kann am Ende jemanden entsenden als Planet, aber man kann durch eine Wahl auf dem Planeten nur noch sehr begrenzt Einfluss nehmen auf die Entscheidungen, die da getroffen werden.
2: Und es gibt so einzelne Folgen, also jetzt vor allen Dingen im späteren, wo die politische Diskussion darum, was es bedeutet, in der Föderation zu sein und dass es da auch verschiedene Interessen gibt, das spielt eine größere Rolle. Aber im Prinzip ist es schon, kann man sich vorstellen, wie ein Staatengebilde, wo sich alle darauf geeinigt haben, das ist schon eine gute Idee, so ein Gebilde zu haben. Also es ist nicht sozusagen etwas, wo die ganze Zeit an der Zersetzung auch wieder gearbeitet wird, oder? Also das Rechtssystem basiert auch ein bisschen darauf, dass die alle denken, das ist schon eine gute Idee.
4: Absolut. Also die Prämisse ist eine weiterentwickelte Menschheit, in der es kaum Konflikte gibt und sich alle sehr vernunftorientiert zusammenarbeiten und die anderen Völker, mit denen man sich zusammenschließt, sind ebenso vernunftorientiert, so dass dieser Föderationsrat auch extrem effizient ist, trotz so vieler Mitglieder darin. Es gibt beispielsweise eine Episode, in der Captain Picard feststellt, dass schnelle Warpflüge, die den Subraum zersetzen, also die Umweltfolge nennt man das immer, wo daraufhin eine Geschwindigkeitsbegrenzung erlassen wird, was wirklich für raumfahrende Völker etwas sehr, sehr Essentielles ist.
2: Deutschland unvorstellbar.
4: Also in Deutschland unvorstellbar oder würde lange Debatten nach sich ziehen, aber der Föderationsrat hat wirklich binnen Stunden, nachdem das Problem erkannt wurde, dieses Geschwindigkeitsverbot für die Galaxis erlassen.
2: Es ist halt auch ein wissenschaftsbasiertes Rechtssystem, also anscheinend. Na gut.
4: Scheint so zu sein, ja.
3: Also wenn ich mir aber die Besatzung und die Raumschiffe angucke, du sagst ja, da sind bessere Menschen, die immer auf sich wohlverhalten. Wahrscheinlich sind sie immer auf Lösung von Problemen mit Worten ausgerichtet, töten niemanden, sind nicht aggressiv. Es gibt wahrscheinlich dann keinen Neid, Eifersucht und so alles. Das passiert aber nicht in den Serienfolgen. Da gibt es häufig Ausfälle, wo die Menschen sich nicht so verhalten, wie du sie beschrieben hast. Heißt das nur, die Schlechtesten der Schlechtesten kommen in den Weltraum?
2: Ist das also eine juristische Frage, Herr Schwenke, möchte ich an dieser Stelle fragen.
4: Absolut. Wenn wir die Zeit haben, ich gehe auf alles gerne ein. Also in den neueren Streaming-Serien ist es tatsächlich so, dass man sich ein bisschen vom Geist von damals, von Gene Roddenberry, vom Serienschöpfer verabschiedet. In den ursprünglichen ersten Produktionen gab es die klare Ansage, keine inneren Konflikte, was für Drehbuchautoren echt ein Problem gewesen ist, da interessante Geschichten zu schreiben. Das heißt, die Konflikte mussten immer von außen kommen, durch irgendwie die Klingonen greifen an oder ein Virus befällt die Mannschaft und sie reagiert irrational. Eigentlich ist die Idee, es gibt keine inneren Konflikte, was nicht heißt, dass es nicht konträre Standpunkte gibt. Aber wenn eine komplexe Frage gelöst werden muss, dann trifft man sich mit den Führungsoffizieren im Besprechungsraum, dann werden alle Standorte auf den Tisch gelegt und der Captain entscheidet am Ende, was die vernünftige Lösung ist, hinter der sich dann auch alle versammeln.
2: Das ist vor allen Dingen sozusagen, warum das so eine traumhafte Welt ist. Ne? Es gibt eine Person in der Machtposition, die tatsächlich auch die Entscheidungen trifft. Und es sind aber zwei Dinge gleichzeitig. Und das eine ist, die Leute versammeln sich mal dahinter. Und das andere ist, diese Person ist niemand, der seine Macht missbraucht. Ne? Ist es immer ein Anzeichen dafür, dass möglicherweise ein Seelenparasit an Bord ist oder irgendwie sowas.
3: Entschuldigung, nur kurzer Einwurf wegen des Machtmissbrauchs. Jens, wie häufig haben eigentlich Starfleet-Kapitäne, obwohl sie es nicht dürfen, das Raumschiff gestohlen bzw. entwendet, ohne es zu dürfen? Ist das nicht ein kapitaler Verstoß? Ich meine, man stellt sich vor, ein Kapitän würde irgendeine Fregatte oder, ich meine, das ist ja das Flaggschiff überhaupt der Föderation, einfach so entwenden.
4: Ja, natürlich kommt es vor. Also gerade Captains scheinen eine sehr große Narrenfreiheit zu haben, wann sie auch mal, wenn es hehren Zielen dient, Gesetze beiseite lassen können, ohne dass es wirklich karriereschädlich ist.
3: Okay, also wir haben nicht unbedingt an das recht streng gebundene Kapitäne, die in einem hierarchischen System an Menschen vorgeben, was die tun sollen. So, jetzt zurück zu der Utopie, Markus.
2: Thomas, deine Spitzzüngigkeit und Verbittertheit möchtest du doch lieber im Kampf gegen den Faschismus anbringen, als statt uns diese schöne Utopie kaputt zu machen. Aber gut. Das ist halt auch erstaunlich, weil, also das ist halt in allen Bereichen Utopie, weil dieses billigend in Kauf nehmen von Rechtsübertretungen, da scheint also auch der Föderation klar zu sein, wir brauchen ein Rechtssystem, aber es gibt kein Rechtssystem, was alle Situationen abbilden können. Und wir versuchen also nicht das perfekte Rechtssystem zu bauen, sondern wir nehmen in Kauf, dass es ab und zu passiert.
4: In der Tat, es gibt Regeln, aber es ist auch anerkannt, dass da draußen in den Fernen des Weltraums man flexibel agieren muss. Und gerade die Captains, die auch mal fünfe gerade sein lassen, weil sie plötzlich vor unvorhergesehenen Situationen stehen und keine Rücksprache halten können mit dem Sternenflottenkommando. Gerade die gehen auch mal unorthodoxe Wege und werden dafür eigentlich eher gefeiert. Mhm. Es ist wirklich so, wenn viel Jura in einer Folge vorkommt, dann ist das Recht oft auch der Antagonist, den es zu überwinden gilt, weil die vernünftige Lösung nicht das ist, was das Recht abbildet.
2: Ich finde es aber.
4: Also Recht und Gerechtigkeit sind zwei völlig unterschiedliche Dinge, ist ein relativ prägnantes Zitat von Commander Riker.
2: Das habe ich auch hier in der Rechtsbelehrung oft gelernt. Anyways, das bringt uns aber direkt sozusagen zum ersten wirklichen Thema. Und das ist eine der wichtigsten gesetzlichen Regelungen, Fragezeichen, die aber auf jeden Fall ein sehr wichtiges Plot-Device ist, zumindest in den früheren Fernsehserien, ist die sogenannte erste Direktive. Und die erste Direktive besagt, wenn man die noch nicht Überlichtgeschwindigkeit, also die noch keinen Warp-Antritt erfischt hat, dann darf man da nicht eingreifen. So. Und als Plot-Device ist es natürlich relativ häufig so, dass die Raumschiffe in Situationen kommen, wo die Captain dann sagt, ja, aber eigentlich, also es passiert aus Versehen oder so. Also auf jeden Fall das Brechen der ersten Direktive ist einer der wichtigsten Handlungstreiber, wenn man sozusagen so Bestenliste machen würde in Star Trek. Und die Frage ist, wieso ist es eigentlich die erste Direktive? Das klingt so wie Verfassung 1 des Grundgesetzes, die Würde des Menschen ist unantastbar. Und Ich vermute mal, aber in dem Gesetzgebungskatalog der Föderation steht nicht als erstes, falls ihr im Weltraum unterwegs seid und auf einen Planeten stoßt, wo noch keine Übersicht ist, dann dürft ihr aber nicht. So, wieso heißt das erste Direktive?
4: Doch, so steht es im
2: Tatsächlich.
4: Gesetz der Sternflotte. Die erste Direktive ist die Starfleet General Order Number One. Also es gibt
2: Ach so.
4: Es einen ist also Katalog von General Orders. Das bedeutet, Kapitäne müssen das machen, was die Admiralität ihnen befiehlt, aber nicht immer ist eine Rücksprache möglich. Deswegen gibt es General Orders, an die man sich grundsätzlich zu halten hat. Und General Order Number One ist die erste Direktive. Das heißt doch, der Gesetzeskatalog der Sternenflotte, also der dienstrechtliche Gesetzeskatalog, beginnt mit genau dieser sehr wichtigen Regelung.
2: Aber es ist der Katalog der Sternenflotte. Es ist nicht sozusagen das Grundgesetz der Föderation.
4: In der Tat, es steht nicht in der Föderationscharta, sondern es ist eine rein an die Sternenflotte gerichtete Regelung, was aber, glaube ich, auch okay ist, es darauf zu beschränken, weil Privatpersonen eigentlich nicht in die Verlegenheit kommen, auf eine fremde Spezies zu treffen und die erste Direktive möglicherweise zu brechen. Aber ja, die erste Direktive, das, was du gerade vorgetragen hast, ist so die gängige Auslegung der ersten Direktive. Sie wird extrem uneinheitlich gehandhabt, was genau der Gehalt der ersten Direktive ist.
2: Okay.
4: Und naja, wenn man als Star Trek-Wissenschaftler jetzt die Aufgabe hat, ein Werk zu schreiben, das systematisiert, was der Inhalt der ersten Direktive ist, und je nach Folge sind die Lesarten ein bisschen unterschiedlich, dann arbeitet man mit Fallgruppen und sagt, in verschiedenen Konstellationen sind halt andere Fallgruppen einschlägig, was genau die erste Direktive meint. Und ja, immer dann, wenn die erste Direktive so zentraler Handlungsstrang einer Folge ist, und das ist häufiger der Fall, dann ist dieses Gesetz eigentlich der eigentliche Antagonist der Folge. Dann möchte man einem Volk helfen vor dem Aussterben, vor dem Meteoriteneinschlag, vor was auch immer. Und die erste Direktive besagt, es ist ein unterentwickeltes Volk, du darfst hier nicht eingreifen. Und ja, meistens entscheidet man sich dann trotzdem für Eingreifen. Und das scheint nicht wirklich karriereschädliche Folgen zu haben für den Captain, außer einen Eintrag in der Akte.
3: Aber wir wissen, dass Gesetze in der Praxis einen Grundsatz haben und noch viel mehr Ausnahmen, die hinterher folgen. Das heißt, auch bei der ersten Direktive, wenn man sich die Filme ausguckt, man findet immer irgendwelche Ausnahme, die man hineininterpretiert. Ich weiß jetzt nicht, ob die in das Gesetz, in die Direktive hineingeschrieben werden, ob sie dort tatsächlich drinstehen oder ob das, wie Marco sagte, einfach so eine Auslegungssache, sowas wie Richterrecht, weil du sagtest, es ist jetzt ein Antagonist, aber man findet immer irgendetwas, zum Beispiel dieses Volk wird angegriffen oder es fand vorher schon ein Eingriff statt, den wir eigentlich nur rückgängig machen wollen.
4: Genau.
3: Also mir fallen da ganz viele Beispiele und in deinem Buch finden sich noch mehr.
4: Genau, die erste Direktive alleine ist nur ein relativ kurzer Satz. Wir hören sie erstmals jetzt in der neuen Streaming-Serie Strange New Worlds. Da wird zitiert, dass ja man sich in die Angelegenheit unterentwickelter Völker nicht einzumischen hat. Was das im Einzelnen bedeutet, ist dann doch sehr auslegungsoffen. Das ist richtig. Und naja, der Grundsatz ist auch sehr nachvollziehbar, auch wenn eigentlich immer man helfen möchte und die erste Direktive als sehr hinderliches Recht dargestellt wird, ist der Grundsatz doch ein sehr hehrer, ein sehr antikolonialistischer, dass man aus der Erfahrung der Menschheit weiß, wenn ein höher entwickeltes Volk auf ein niedriger entwickeltes Volk trifft, ein indianischer Stamm entdeckt wird oder ähnliches, das geht selten gut aus. Deswegen die Überlegung, nicht immer gleich sofort einen Handel zu machen und in Christianisierung oder ähnliches einzutreten, sondern nur still zu beobachten und nur dann, wenn wirklich ein Dialog auf Augenhöhe möglich ist, dann in den Dialog einzutreten, das ist schon erstmal ein sehr hehrer Grundsatz.
3: Still beobachten bedeutet auch, sich verkleiden und unter die Leute mischen, wenn man sich die Filme genau anguckt. Also das mit der ersten
4: Direktive. Genau, das kommt sehr auf den Entwicklungsstand an. Ja. Aber in der Tat, wenn es eine Spezies ist, die selber noch nicht warpfähig ist, das heißt keine Überlichtgeschwindigkeitsreisen selbst unternehmen darf, dann weiß sie eigentlich auch nicht, dass es außerirdische Spezies gibt. Dann darf man ihnen das auch nicht mitteilen, dass es außerirdische Spezies gibt. Dann gibt es aber auch die Konstellation, dass die vielleicht gerade den Warpantrieb entwickelt haben, aber ansonsten technisch noch nicht so weit sind, dann kann man mit denen durchaus in Dialog gehen, aber ihnen auch noch nicht gleich sämtliche sonstige Technologie wie Replikator-Technologie oder so überlassen. Das wäre auch ein zu starker Eingriff in die Kultur. Und letztendlich sagt man auch ein Volk, das ungefähr auf Augenhöhe ist, mit dem kann man intensiven Austausch halten, aber darf sich auch nicht in das dortige politische System einmischen oder ähnliches. Also auch generelle Fragen der außenpolitischen Souveränität werden unter die erste Direktive subsumiert.
2: Und jetzt kann man das ja sagen, interessanterweise, und nur eines davon spielt in der Serie eine Rolle, kann man ja dagegen verstoßen. Nämlich das eine ist, wie du es gerade schon gesagt hast, es passiert halt oft, es wird dann doch gemacht, dann kriegt der Kapitän einen Eintrag in der Akte, aber sonst passiert nichts. Gibt es da aus juristischer Perspektive, wird es irgendwie begründet? Oder ist das sozusagen Moral über Recht und es wird schon gut gewesen sein?
4: Am Ende ist es irgendwie Moral über Recht, weil kein Captain die erste Direktive übertritt aus purem Eigennutz, sondern es immer einen sehr klaren Grund gibt, dass er helfen möchte und eine größere Katastrophe verhindern möchte.
2: Und ist dann auch, also ne, jetzt als jemand, der sozusagen wissenschaftlich, also auch quantitativ gearbeitet hat, wenn der Captain das macht, ist das dann sozusagen, wird das dann so aus den Schiffslogs gelöscht und man kehrt es unter den Teppich, oder wird das offiziell dokumentiert und das Rechtssystem sagt dann, ist schon okay?
4: Oh nein, man kehrt nichts unter den Teppich in dem Sinne. Mhm. Es ist absolut anerkannt unter der weiterentwickelten Menschheit, dass wenn man etwas verbrochen hat, man sich dafür auch seiner Verantwortung stellt.
2: Oh mein Gott.
4: Wir hatten beispielsweise schon das Beispiel, dass Captains auch mal ein fremdes Schiff stehlen, beispielsweise im Kinofilm, als die alte Enterprise von der Mannschaft um Captain Kirk geklaut wird, weil sie den toten Spock wieder auferstehen lassen müssen. Komplexe Geschichte, aber jedenfalls klauen sie die Enterprise und Folge-Kinofilm, die Eröffnungssequenz ist, dass sie sich drüber austauschen und abstimmen, ob sie jetzt zum Föderationsrat fliegen und Rechenschaft ablegen. Und das ist völlig normal. Wenn man etwas verbrochen hat, dann steht man dazu auch. Es ist eher so, wenn wir über unter den Teppich kehren reden, dass die Strafverfahren der Zukunft sehr auf Konsens aus sind. Es gibt verschiedene Beispiele von Strafverfahren, die gezeigt werden, wo es immer ein ich habe es das Vorverfahren genannt, gibt, wo dann der Richter oder die Richterin sich den Angeklagten beiseite nimmt und sagt, können wir das Problem nicht einvernehmlich lösen, indem du aus der Sternenflotte freiwillig ausscheidest oder deinen Rang als Captain ablegst und in den Innendienst wechselst oder so. Und konkret als in der Folge Captain Kirk unter Anklage, da heißt es dann auch sehr prägnant, Commodore Stone sagt ihm, die Beweislage ist erdrückend. Du wirst höchstwahrscheinlich verurteilt werden, wenn du jetzt wirklich auf einen Prozess bestehst, und dann wärst du der erste Sternenflottenkapitän, der strafrechtlich verurteilt wird. Das können wir doch alle nicht wollen. Deswegen lege ich dir nahe, wir beenden hier das Verfahren, wenn du in den Innendienst wechselst.
5: Was für ein Filz.
2: Ich wollte gerade sagen.
4: Es ist unglaublicher Filz, aber es ist ein geregeltes Verfahren. Das wird protokolliert, das verfolgt klaren formalen Regeln. Teilweise werden diese Vorverfahren in Gala-Uniform mit vorher angeschlagener Glocke zelebriert. Also das Vorverfahren gehört klar dazu und ist einfach ein Ausfluss der weiterentwickelten Menschheit, in der alle irgendwie gegenseitig das Beste wollen und Strafe nicht das ist, worauf man hinaus will, sondern eher Lösung.
5: Genau, das wäre mein Punkt. Was ist die Strafe? Soweit ich mich erinnern kann, bekommt man eine Reise nach Neuseeland, wenn man in eine Strafkolonie zum Beispiel kommen sollte. Und das hört sich gar nicht mal so schlecht an, wenn man dort bestraft wird, oder? Todesstrafen gibt es ja nicht.
2: Stopp. Wir kommen gleich nochmal. Ne, die Tiefen des Strafrechts sozusagen machen wir gleich noch. Ich habe vorher noch eine letzte Frage zur ersten Direktive. Dann würde ich noch zu dem, was bedeutet das eigentlich fürs Rechtssystem, dass es kein Geld gibt? Und dann... Dann geht's los. So, ich wollte gerade noch sagen, über erste Direktive könnte man ja auch andersrum, und gab es den Fall schon mal? Man könnte ja auch sagen, ne, also die auf der Erde oder in Deutschland wäre es ja so, die Frage, wann ein Volk sozusagen, also wann ein Volk als entwickelt genug gilt, ne, das wäre sicherlich der Umstand vieler Rechtsverfahren. Da könnte ich mir vorstellen, also da sind wir schon wieder beim Geldproblem, das würde also gar nicht ins Dach kriegen, sozusagen, aber eine Firma könnte sagen, nee, das ist schon okay, weil dann können wir dort irgendwie Raubbau betreiben. Anyways, und das könnte ja auch darin gipfeln, dass ein Captain sich den Vorwurf der unterlassenen Hilfeleistung sozusagen anhören muss, im Sinne von, er hat beurteilt, die Zivilisation ist nicht weit genug, hat sich deswegen nicht eingemischt, Katastrophe passiert, und dann sagt er, ja, naja, aber genau genommen waren die schon so weit und du bist jetzt schuld. Kann es also sein, dass die Captain so gerne gegen die ersten Direktive verstoßen, weil sie sich nicht sozusagen anklagen oder lassen in Hilfeleistung ausgesetzt sehen wollen?
4: Also Compliance-Erwägungen sind selten der treibende Faktor. Brüche der ersten Direktive passieren eigentlich immer aus ethischen Gründen. Okay. Nein, also die Frage, ob ein Volk die Warp-Schwelle überschritten hat, also Überlichtreisen machen kann, das ist eine Schwarz-Weiß-Entscheidung, die sich sehr einfach beantworten lässt. Entweder können sie es oder sie können es nicht. Es gibt, aber da wird es jetzt sehr nerdig, es gibt einen Roman laut Namen Die erste Direktive. Da wird sehr schön auseinander dividiert, dass es die sogenannte Richterskala gibt.
2: Mit nice.
4: Wo Entwicklungsstufen von Völkern von Stufe AA bis O geht es, glaube ich. Also sehr ausdifferenziert, man anhand von klaren Kriterien und Checklisten ein Assessment macht, wie hoch nun exakt die Entwicklungsstufe eines Volkes ist. Aber das ist dann für die fein ziselierten Fragen, inwieweit man, ja, nicht ob man sich überhaupt zu erkennen gibt und eingreift, sondern wenn man eingreift, wie stark man eingreift.
2: Okay, könnte man also auch als Juristin viel Spaß haben. So, mein zweites großes Problem, großes Thema ist, und ich dachte erst, Mensch, schade, wenn sich jemand mit Star Trek irgendwie so krass auseinandersetzt, würde ich ja eigentlich gerne über eine Welt ohne Geld reden, weil das gibt es in Star Trek halt klassisch nicht mehr, also zumindest innerhalb der Föderation. Und dann dachte ich so, ja, aber es ist ja gar kein juristisches Thema. Und dann dachte ich so, Moment mal. Wenn du so in der Rechtsbelehrung so Sachen gelernt hast, dann ist es ja, es gibt eine Unterscheidung zwischen Strafrecht, ne? Also wenn du was machst, dann wirst du dafür bestraft. Da kommen wir nachher noch drauf, ne? wie das so stattfindet und was so auch so Strafen sind und was das Strafrecht da macht. Und das andere ist aber das Zivilrecht. Und da geht es ja immer darum, so eine, also zwei Menschen streiten sich miteinander und das landet dann vor Gericht. Und wenn ich mir, und das ist jetzt wieder, ne, also liebe Juristin, verzeiht mir, aber eigentlich so aus meiner Perspektive würde ich sagen, Zivilrecht ist eigentlich Geldrecht, weil es geht halt oft darum, was ist was wert, welcher Schaden ist entstanden, wer zahlt wem was, wie viel, wer zahlt das Gerichtsverfahren und so weiter und so fort. So in der Welt ohne Geld fällt ja da total viel weg. Ne? Und da,
4: das ändert also
2: im Sinne
4: alles.
2: Von, ja. Im Sinne von, ich werfe dem Thomas seine Vase runter, dann mache ich dem ja keinen Schaden. Zumindest keinem, den ich bezahlen könnte, weil es gibt ja kein Geld.
5: So. Aber diese Vase gehört ja schon meiner Großmutter, die kannst du nicht einfach so replizieren. Ja,
4: Eigentum gibt es.
2: Ja, genau. Oh. Nee, genau.
4: Das durchaus.
2: Nee, genau. Aber das meine ich ja sozusagen. Es ist also, es kann passieren, dass ich die Vase kaputt mache und das ist dann doof. Und das, der Thomas nimmt auch Schaden. Aber es gibt halt keine Kalibrierung, weil es gibt ja Strafrecht, sozusagen. Es ist kein Strafrecht. Ja, sondern es ist, also ich rede jetzt nur über das Zivilrecht. Und das ist die Frage, weil du dich jetzt damit beschäftigst, so wie ist das Rechtssystem in der Star Trek-Welt, ist dir das irgendwie aufgefallen, dass die Geldlosigkeit das Rechtssystem auch verändert? Also vor allen Dingen das Zivilrechtliche. Haben die überhaupt noch ein Zivilrecht oder was passiert da?
4: Klare Antwort, das ändert alles.
2: Das
4: also
2: ändert
4: jegliche alles. Im Grunde alles das, was das Föderationsrecht von unserem heutigen irdischen Recht unterscheidet, liegt entweder an der weiterentwickelten Menschheit, die einfach so konsensorientiert und vernünftig ist, oder daran, dass es kein Geld gibt. Ist tatsächlich so. Das Zivilrecht ist komplett anders, wenn man kein Geld hat und auch kein Geld braucht. Also wenn irgendwas kaputt gegangen ist, dann repliziert man es halt neu. Man hat Replikatortechnologie, man hat unbegrenzte Energie durch Fusionsreaktoren. Also jeder kann jederzeit alles haben, was er möchte. Man muss nicht arbeiten. Wenn man arbeitet, dann tut man das, weil man die Menschheit voranbringen möchte oder sich selbst verwirklichen möchte. Aber das heißt auch Arbeitsrecht ist anders in dem Moment, in dem die Leute nicht mehr für Geld arbeiten. Geldstrafen gibt es auch nicht mehr in der Form. Und ja, wenn Todesstrafe auch ausscheidet, dann bleibt nicht mehr viel, um Sühne zu suchen. Das ist richtig, das ändert alles.
5: Aber die Vase gehörte meiner Großmutter, auch wenn ich sie repliziere. Ja. Es wird nicht dieselbe Vase sein. Ich fühle mich auf emotionaler Ebene, auf ideeller Ebene, auf eine Art verletzt. Das kann man nicht mit Nichtgeld restituieren. Also nicht, ich meine, das kann man nicht mit einem Replikator restituieren. Was ist mit mir? Bin ich aufgeschmissen? Ja.
4: Und da habe ich wirklich viel Verständnis für, denn Eigentum gibt es, aber Eigentum gibt es auch nicht unbedingt an materiellen Dingen, die viel wert sind. In der Tat, das interessiert den Menschen der Zukunft nicht. Wenn es Eigentum gibt, dann meistens so an Familienerbstücken. Das ist in der Tat so. Also Menschen haben meistens wichtige Schmuckstücke, die Ringe von Beta Set, die Counselor Troy aus ihrer Familie hat oder so. Oder Captain Picard hat offensichtlich das Chateau Picard geerbt, das Weingut. Also es gibt Eigentum. es gibt Erbrecht, das ist ein großes Thema. Aber wenn nun mal etwas kaputt gegangen ist, es kommt normalerweise nicht vor, dass Menschen, weil sie böse sind, irgendwas kaputt machen, weil Menschen ja gut sind. Also entweder ist ein Missgeschick passiert und dann ist man auch nicht nachtragend, sondern dann ist das halt passiert. Oder es ist wirklich mal jemand Fehlgeleitetes, jemand Krankhaftes straffällig geworden und dann findet das Strafrecht darauf auch Antworten. Aber Schadenersatz, das ist nichts, was üblich ist.
2: Ich möchte mir noch eine Sache dazwischen schieben, nämlich was Thomas auch gerade sehr anschaulich erklärt hat, ist, wie viel Quatsch eigentlich die Idee auf unserer Welt von Schadensersatz ist. Ne? Weil die Argumentation, die Vase aus dem Replikator ist ja nicht die Vase meiner Großmutter, lässt sich genauso anwenden auf die 20.000 Euro Schadenersatz, die du bekommst, sind auch nicht die Vase deiner Großmutter. Es ist also eigentlich ganz schön Quatsch, mit dem Geld das zu machen.
5: Ja, aber sie wiegen mein Leid auf. Ja, stimmt das. Ich dürfte da nicht leiden. Und zudem hörte sich für mich so an, als ob man den ganzen Bereich der Fahrlässigkeit abgeschafft hat. Das heißt, ich kann, sagen wir mal so, ich mache es nicht bewusst. Das heißt, nicht mit Vorsatz, auch ich nehme das auch nicht hin, dass es passiert, also erwartet, sondern ich bin einfach grob fahrlässig. Ich mache mir einfach keine Gedanken und gehe wie so ein Elefant durch den Porzellanladen und mache Vasen kaputt und sage, ups, ja, war kein Vorsatz, du darfst mir nicht böse sein, ups, war kein Vorsatz, du darfst mir nicht böse sein, dann kann ich ja, oder gibt's mich einfach nicht in der
4: Schattenwelt. Das machst du als Vertreter der aktuellen irdischen Menschheit, aber der weiterentwickelte Advanced Human, der macht so etwas nicht, der ist vernünftiger.
5: Ich fühle mich jetzt ein bisschen degradiert als Wesen, aber ich nehme das jetzt so hin.
2: Na gut, so, dann haben wir das also auch geklärt. Und was wir bis jetzt gelernt haben, ist im Prinzip, Geld abschaffen ist eine gute Idee und sich als Menschheit weiterentwickeln und nicht gierig sein ist auch eine gute Idee. So, ich fände jetzt noch ein anderes Thema sehr spannend, aber Thomas, das Strafrecht. Das liegt dir doch sehr am Herzen, oder?
5: Warum fragst du so?
4: Das Strafrecht der Zukunft sehr am Herzen.
2: Na dann los.
5: Achso, du meinst über das Strafrecht, weil ich ja eben über die Strafen gesprochen habe. Genau. Das ist halt keine Todesstrafe. Ja. Und als wenn man verurteilt wird, kommt man auf eine schöne Strafkolonie in Neuseeland, wo es generell sehr schön ist. Und ansonsten sieht man nicht, dass jemand irgendwie ausgepeitscht wird oder irgendwo im Kerker die Zeit verbringt. Geldstrafen gibt es eh nicht. Das heißt, warum sollte man sich, wenn man tatsächlich aus der Reihe gefallen ist. Du hast gesagt, Menschen machen das nicht, außer sie sind krank im Kopf. Ja. Was schon eine sehr, ich würde mal sagen, ist schon ein heißer Take zu sagen, alle, die irgendwie sich fehlverhalten, sind krank im Kopf. Wie geht man da um mit Menschen, die sich eben fehlverhalten und krank im Kopf sind? Werden die dann alle in Krankenhäuser verbracht und interniert?
4: Im Prinzip ist das der Gedanke. Also ja, Star Trek geht da zurück auf die 60er Jahre, in der man tatsächlich teilweise gerade so in Hippie-Strömungen in die Richtung gedacht hat, dass Kriminalität irgendwie eine Krankheit ist, die es zu heilen gilt. Und wenn man sich ja nicht die Antagonisten anderer Spezies, fremder Spezies anschaut, die sind sowieso alle nicht richtig zurechnungsfähig nach der Star Trek-Logik, aber wenn man sich innerhalb der Föderationsvölker anschaut, wer da kriminell wird, das sind dann Leute, die den Wahnsinn schon so richtig in den Augen haben, denen man ansieht, dass sie spätestens dann, wenn sie als Verräter identifiziert werden, total durchgedreht sind. Also der halbwegs Vernünftige, der auch mal etwas, ein paar Straftaten begeht, das ist sehr, sehr selten. Es gibt so den sympathischen Halunken Harry Mudd oder so, aber das kommt eigentlich nicht vor. Normalerweise, wer halbwegs gesund ist, der begeht keine Straftaten. Und wer Straftaten begeht, ja, der kommt in Rehabilitation Camps, ist der Ausdruck dazu. In der Tat, wir haben das Straflager in Neuseeland in der Pilotfolge von Star Trek Voyager gesehen. Das sah wirklich nett aus da, eine lichtdurchflutete Parkanlage, wo die Insassen leichte körperliche Arbeiten verrichtet haben, aber alle ganz zufrieden waren. Das haben wir gesehen. Und was wir noch krasser gesehen haben, in zwei Folgen der Originalserie haben wir gesehen, einmal bei der zentralen Nervensystemmanipulator und einmal in Wem die Getter zerstören. Da haben wir diese Rehabilitierungseinrichtungen gesehen. Da steht im Vordergrund tatsächlich die Heilung, die Therapie. Also Menschen werden zu einer Freiheitsstrafe verurteilt. In einer Gesellschaft, in der jeder alles grundsätzlich darf, die Freiheiten groß sind, da ist das schon ein ziemlicher Einschnitt, jemanden für einige Jahre in ein Rehabilitation Camp zu schicken. Aber dort vor Ort steht dann die Heilung im Vordergrund. Teilweise durch Maschinen, auch das war so ein Ansatz der 60er Jahre, dass man so Dioden auf den Kopf gesetzt bekommt und dann die Kriminalität einem ausgetrieben wird. Wir erleben das in Star Trek Voyager, da gibt es den Mörder namens Suda, der bekommt Quartiersarrest und wird einmal die Woche von Lieutenant Commander Tuvok besucht, der eine vulkanische Geistesverschmelzung macht, mit dem Gedanken, böse Gedanken aus dem Kopf rauszutreiben. Also das ist der Ansatz bei Star Trek. Wer kriminell geworden ist, der muss irgendwie geheilt werden, optimalerweise durch technische Mittel und ansonsten durch Therapie.
2: Aber ist das deiner Ansicht nach eine Dystopie oder eine, also weil man kann ja sagen, also Dystopie, ne, jeder, also wir legen eine gesellschaftliche Norm fest und jeder, der aus der Norm ausbricht, sozusagen wird weggesperrt und elektrogeschockt, ich sag jetzt mal übertrieben.
5: Der ist nicht normal.
2: So, und die, ja. Genau, der ist nicht normal. Das Gute, also die positivst denkbarste Lesart ist ja, okay, wenn du was machst, was anderen Menschen schadest, hast du anscheinend ein Problem und wir wollen dir eigentlich am liebsten dabei helfen, dass du das klärst. Welche der beiden Lesarten siehst du da?
4: Natürlich ist das eine Dystopie, die wir da sehen, die nur deshalb funktioniert, weil die Kriminellen so krass manisch sind. Also denen sieht man schon an ihrem Blick, dass mit denen was nicht stimmt und man ihnen helfen muss. Es gibt nicht so richtig die Grauschattierungen, dass jemand ein durchaus nachvollziehbares Motiv hat und deswegen vielleicht aus einer Notlage heraus eine Straftat begangen hat, sondern ja, die denen etwas passiert, wenn Captain Kirk mal unter Anklage steht, dann hat er fahrlässig gehandelt.
2: Euer Ehreneinspruch. Ja, es wurde ja also in dieser Folge vorhin gesagt, dass es eben doch so ist, dass es das gibt, aber dass dann halt eben oft diese Vorvernehmen, also sagen in Einvernehmlichkeiten Vorverhandlungen, das ist in der Form geklärt. Also jetzt bin ich ein bisschen irritiert. Also ist das Star Trek Strafrecht eigentlich was nicht funktionieren kann, weil es ein also utopisches okay, aber dann doch zu naives Menschenbild hat?
4: Oder? Es ist sehr naiv. Es kann mit der aktuellen Menschheit nicht funktionieren. Und Star Trek setzt so 200 Jahre in der Zukunft von heute an. Und ich kann mir auch nicht vorstellen, dass wir dann so weit sind, dass wir sagen, eigentlich sind wir alle vernünftig. Wenn uns mal was passiert, dass wir uns kriminell verhalten, dann finden wir am Ende einen guten Deal, mit dem alle glücklich werden. Es sei denn, wir sind so krank, dass uns geholfen werden muss. Das ist in der Tat eine Utopie, die zu weit geht und doch sehr naiv gedacht ist.
5: Die ist auch meines Erachtens ein bisschen widersprüchlich, weil wir werden erst zu diesen großartigen Advanced Humans, Menschen werden, nachdem wir jahrzehntelange Kriege erlebt haben, vor allem begonnen auch mit eugenischen Kriegen, also Einmischung in den Organismus des Menschen, die Verbesserung des Menschen. Und jetzt später sagt man, ja, strafrechtlich verändern wir sie im Gehirn. Aber gleichzeitig sagt man, wir verbieten die Eugenik, weil wir haben schon negative Erfahrungen in Kriegen gehabt. Das heißt, es ist nicht erlaubt, sich genetisch zu verbessern. Korrigiere mich, wenn ich falsch liege. Aber wenn jemand straffällig wird, dann dürfen wir doch an die Person ran, an den Geist. Ist da nicht ein Widerspruch?
2: Also auch die Frage, was da passiert. Also ist es sozusagen so eine Art technisch unterstützte tiefenpsychologische Psychotherapie oder ist es halt, man hat Gehirnareal kriminell verortet und es wird rausgebrutzelt. Das wäre ja auch nochmal eine interessante Frage.
5: Das ist so lobotomieartig.
2: Ja, genau. Weißt du, also das führt jetzt ein bisschen weg von Jura, aber weißt du sozusagen, diese Art der, also vulkanische Geistverschmelzung klingt schon sehr, aber weißt du, welche Art diese Geistes, ich sage in Anführungszeichen, Verbesserung gedacht ist?
4: Ich kann zumindest sagen, dass es sich um eine psychologische Aufgabe handelt, die von Ärzten vorgenommen wird. Also, dass jetzt der Vulkanier auf der Voyager das machen muss, der eigentlich Sicherheitschef ist, liegt daran, dass die einfach keinen Counselor an Bord haben, der normalerweise so etwas übernimmt. Aber auf dem Raumschiff Enterprise gibt es auch eine Lieutenant Helen, ich habe den Nachnamen vergessen, aber eine Helen Noel heißt sie. Eine, wie heißt es, kriminologische Psychologin. Also es ist ein psychologischer Ansatz, der heutigen psychologischen Therapien nicht völlig fremd ist, dass man sagt, in dem Moment, in dem jemand vielleicht aus traumatischen Gründen Gedanken, die ihn fesseln, in sich trägt, dass man schaut, durch Therapie diese Gedanken zu überwinden, ist nicht völlig fremd, aber das macht man nicht in gefängnisähnlichen Einrichtungen als Strafe.
2: Also sozusagen, das ist für mich jetzt die erste Überraschung, dass sozusagen an der Stelle das schöne Star Trek-Leben so ein bisschen wegbricht, weil, ja, ich finde es spannend sozusagen. So eine Gesellschaft wäre natürlich schön, ne, wo das so wäre, also wo sozusagen keine kriminelle Energie wäre und wo jeder Grauzonenfall dann eben sozusagen im Sinne einer einvernehmlichen Vorverhandlung
5: also aus Juristen

0: belegen.
1: Das ist die eigentliche Utopie, Leute.
0: Das ist in der Tat die eigene. Man braucht keine Anwälte mehr in der ferneren Zukunft, in der etwas näheren schon, aber nicht mehr in der ferneren. Wofür man auf Dauer noch Anwälte braucht, sind Vertragsjuristen für völkerrechtliche Vereinbarungen. Da hat man das diplomatische Korps der Sternenflotte, die über Juristen in großer Zahl verfügen. Aber Prozessanwälte braucht man nicht mehr, weil ja alle ohnehin sehr vernünftig agieren vor Gericht.
1: Ich habe das völlig falsch gedacht. Ich dachte immer sozusagen, die Gesellschaft verändert sich und deswegen braucht es weniger Recht. Aber es ist so einfach, es gibt kein Geld mehr und deswegen gibt es keine Anwälte mehr. Und deswegen muss man sich ein Rechtssystem ausdenken, das auch ohne Anwälte. Wie fantastisch ist das denn?
0: Und ohne Anwälte schafft man dann auch den konsensorientierte Vorverhandlung.
1: Es wird ja niemand mehr dafür bezahlt, dagegen zu sein. Oh mein Gott.
2: Das geht jetzt hier in die falsche Richtung. Wir haben festgestellt, es ist eine dystopische Welt ohne Rechtsanwälte. Und wie heißt nochmal dieser Spruch? Ein Rechtsanwalt vor Ort bleibt arm, sind zwei da, werden beide reich.
0: Sehr schön.
2: Das trifft, glaube ich, hier
1: auf die Situation zu. Vielleicht gibt es ja auch sozusagen im Star Trek-Universum gibt es noch Anwälte, aber es gibt so eine Regelung sozusagen pro Quadrat. Rand darf es nur einen geben, damit genau dieser Effekt nicht zustande kommt. Also
2: wie bei Apotheken und Schornsteinfegern, dass die nur zugeordnet werden pro Quadrant, ja.
1: Genau. Ich finde ein weiteres Thema in Star Trek, wo ganz offensichtlich sozusagen das Recht als Plot-Device benutzt wird, also als Motivation, um eine spannende Geschichte in der Serie erzählen zu können und dann auch irgendwie Fragen verhandeln zu können, die von Science-Fiction-Interesse sind, es gab mal eine Folge oder mehrere Folgen, oder es geht auch immer wieder darum, glaube ich, sozusagen, was Data ist. Ne? Also in der Serie The Next Generation gibt es einen Androiden, der hat ein positronisches Gehirn und da ist eigentlich von der Erzählweise ist halt klar, das ist eine Lebensform. So, und es ist also sagen, erzählerisch wird das eigentlich, also es gibt so eine Einführung, die ersten paar Folgen, die danach kommt, da wird so lustig damit gespielt, dass er halt sozusagen so eine Maschine ist und auch so Maschinendinge sagt. Aber letztlich ist es als etablierte Figur ganz klar eine Lebensform, die ein Individuum ist. Trotzdem wird es dann immer wieder thematisiert, nämlich, dass darüber gesprochen wird, gibt es jemand, der Ansprüche hat, kann die Föderation ihn auseinandernehmen und in Experimenten irgendwie durchsuchen, weil er ist ja nur eine Maschine und so weiter und so fort. Worauf basiert das juristisch?
0: Ja, das KI-Recht der Zukunft ist vor allem KI-Persönlichkeitsrecht. Während wir uns jetzt in der Gegenwart gerade mehr über KI-Regulierung befassen, wann muss man einschreiten, wenn KI zu viel macht, zu viel kann? Wofür darf man KI nicht einsetzen? Das gibt es auch in Star Trek dazu Regelungen. Aber viel mehr diskutiert ist die Frage, was darf eigentlich die KI? Hat die KI eigene Rechte? Und ja, der Grundsatz ist, Star Trek definiert nicht wirklich danach, ob man eine organische Lebensform ist oder wie man entstanden ist. Entscheidend ist, was am Ende rausgekommen ist. Ohnehin muss man sich darüber ständig Gedanken machen, weil man nicht immer nur auf kohlenstoffbasierte Lebensformen trifft, denen man ansieht, dass sie zwei Beine und zwei Arme haben. Kommt oft genug vor, dass man genau solche Aliens trifft, aber man trifft auch auf Lichtwesen, auf kristalline Lebensformen, Silizium-Lebensformen. Man trifft auf ganz mannigfaltiges Leben, so dass man ohnehin so seine Kriterien schon entwickelt hat, wann etwas Tier ist, wann etwas Pflanze ist, wann etwas doch vielleicht ein humanoides Leben oder eine höhere Lebensform ist. Und diese Kriterien wendet man dann auch auf künstliche Intelligenz an. Dazu brauchen wir im Moment hier keine Regelung, weil unser Rechtssystem nur für Menschen gilt. Und was ein Mensch ist und was kein Mensch ist, das lässt sich doch sehr eindeutig abgrenzen, weil auch keine Neandertaler auf der Erde rumlaufen, wo man vielleicht etwas in Frage stellen könnte. Also was Mensch ist und was nicht Mensch ist, ist eine Schwarz-Weiß-Entscheidung, die man hier nicht groß unterscheiden kann. Wenn man auf andere Spezies von anderen Planeten trifft, muss man naturgemäß Rechte erweitern. Die können nicht nur für Menschen gelten, sondern müssen auch für menschenähnliche Lebewesen gelten. Und das muss dann auch für KI gelten, konsequenterweise.
1: Und woran machen die das dann fest, ob man ein Individuum ist oder eine zerlegbare Maschine?
0: Ja, am Ende, also in der viel zitierten Folge, wem gehört Data? geht es gar nicht um die Frage, wem gehört Data, sondern das ist nur die deutsche Übersetzung des Titels. Es geht um die Frage, ist Data eine Lebensform oder ist Data eine Maschine? Mit der Frage, darf man ihn einfach gegen seinen Willen auseinanderbauen oder hat er einen Willen, der beachtlich ist? Und am Ende sagt die Richterin, sie weiß das eigentlich auch nicht. Sie kann es nicht klar entscheiden. Also nimmt sie so den Grundsatz im

0: Zweifel für das Leben. Im Zweifel nimmt man eher an, dass es sich um einen Grundrechtsträger handelt. Also am Ende wird so mit den klassischen biologischen Kriterien gearbeitet, die mehrfach zitiert werden, die auch meine Frau als Biologielehrerin kennt und in der 5. Klasse unterrichtet. Das sind dann so Kriterien wie, hat das, worum es hier geht, kann es sich fortpflanzen, kann es wachsen, kann es einem Ziel folgen? Dann werden auch so die typischen Gegenproben gemacht. Was ist denn mit Feuer? Feuer kann auch wachsen und ähnliches. Also da kommt man dazu, dass es im Einzelfall sehr schwierig ist, abzugrenzen, was Leben ist und was nicht. Und im Zweifel kommt man dann dazu, wenn man es nicht besser weiß, dann geht man wohl von Leben aus. Und gut,
1: das heißt,
0: nicht jedes Leben hat automatisch gleich Rechte. Man muss auch höheres Leben sein. Also wirklich so die Intelligenz besitzen, über Rechte debattieren zu können und ähnliches, was aber diese Maschine nun einmal schlichtweg kann. Also es ging nur noch um die Frage, ist es Leben? Dann wurde vorausgesetzt, wenn Data Leben ist, dann ist er auch höheres Leben.
2: Aber mit Leben ist nicht biologisches Leben gemeint, ne? Weil er ist ja mechanisch und es gibt ja auch komplett körperlose Wesen. Also nehmen wir zum Beispiel den holographischen Doktor, der sich seit der Starfleet Academy photonisch nennt, die photonischen Wesen, der existiert letztendlich nur als eine Projektion einer Software.
0: Genau. Im Schiffscomputer oder einem anderen Computer und dann projiziert, damit es auch ein körperliches Interface zum Interagieren geht. Also auch das, so wie auch irgendwelche Lichtwesen, die überhaupt nicht körperlich sind, sondern nur als Geist durch Raum und Zeit schwirren, auch die können Leben sein. Also und von der Idee, dass etwas für Körperzellen braucht, das hat nichts mit Leben zu tun nach Star Trek.
2: Und welche Folgen hat das? Weil wir haben zum Beispiel das Holodeck. Das Holodeck ist ein Raum, man kann sich ein bisschen wie Virtual Reality vorstellen, nur mit Kraftfeldern zusätzlich, sodass es sich auch physisch anfühlt. Und dort kann man auch Wesen, wollte ich sagen, also Computerprogramme, die wie Menschen sich manifestieren, mit einem Reden, Denken, Kreieren. Es gab ja auch eine Folge mit Dr. Moriarty, der kreiert worden ist mit dem Gedanken, dass er eben den Menschen oder den Computer überlisten soll. Er soll ganz besonders intelligent sein. Das bedeutet, wenn ich in einem Holodeck bin und ganz einfach solche mit Bewusstsein ausgestatteten künstlichen Wesen kreiere, dann ist dieses Recht grenzenlos und auch auf moralischer Ebene ist dann einfach die Abschaltung des Holodecks so etwas wie eine Tötung. Ich kann ja einen Genozid begehen, wenn ich tausende von diesen Wesen erstelle.
0: Das ist der Fall. Und also das Abgrenzungskriterium ist sehr schwammig. Du hast es so ein bisschen so halbbewusst, glaube ich, schon genannt, indem du sagtest, wenn diese Computerprogramme ein Bewusstsein entwickeln. Das ist letztendlich der Knackpunkt. Wenn sie ein Bewusstsein haben, was schwer zu definieren ist, aber wenn sie ein Bewusstsein haben, dürfen sie auch nicht einfach abgeschaltet werden. Wir haben die Diskussion bei besagten Professor Moriarty, einer Holodeck-Figur, die sich bewusst ist, dass sie eine Holodeck-Figur ist und versucht, aus dem Holodeck auszubrechen, die letztendlich in eine längerfristige Speicherumgebung gegeben wurde, wo sie keinen Schaden anrichten kann, aber weiter existieren kann. Wir haben das auf dem Raumschiff Voyager auf dem Holodeck in einer der letzten Staffeln in einem irischen Dorf, dass die dort dargestellten Spielfiguren plötzlich Bewusstsein entwickeln. Wir erleben sowas immer wieder. Und ja, man darf dann nicht einfach diese Figuren abschalten. Das wäre eine Tötung, die man nicht zu machen hat. Und offenbar kann es durch Unachtsamkeit und schlechtes KI-Prompting schnell mal passieren, dass man eine Figur mit Bewusstsein erschafft. Es gibt eine Abgrenzung, die in der neueren Serie Star Trek Discovery vorgenommen wird, die allerdings nochmal 900 Jahre später spielt als die meisten Geschichten, die man sonst so hört. Da gibt es den Bordcomputer der Discovery, der auch ein eigenes Bewusstsein entwickelt hat, weil er eine Unmenge an Daten konsumiert hat. Und da ein Dr. Kovic, ein Gutachter, macht ein Assessment anhand von Kriterien, die leider nicht alle genannt werden, ob es sich um Leben handelt bei diesem Computerprogramm oder ob es einfach nur eine schwächere KI ist, die kein eigenes Bewusstsein hat. Und das entscheidende Kriterium, um zu sagen, der Bordcomputer der Discovery namens Zora, der ist eine eigene Lebensform, die Existenzrecht hat, ist, dass er festgestellt hat, dieser Computer träumt. Und zwar deshalb, weil es ein Unterprogramm gibt, in dem in dem zwischendurch die KI immer mal Erlebtes nochmal neu zusammensetzt und reflektiert und in neue Zusammenhänge gibt und theoretisch überlegt, was das für Auswirkungen hat. Das wird als eine Art Unterbewusstsein und als eine Form von Träumen eingestuft. Und das ist zumindest in dem Fall dann das entscheidende Kriterium gewesen, um zu sagen, Zora ist ein eigenständiges Leben.
1: Aber das heißt sozusagen, wenn man das jetzt umdrehen würde, dann würden also für mich sozusagen, als jetzt hier Markus, ist der Unterschied zwischen dem Positronengehirn von Data und einem, keine Ahnung, Chatbot von Anthropic oder OpenAI sozusagen sehr klar gegeben. Aber alle Kriterien, die du bis jetzt genannt hast, vor allem sozusagen im Hinblick auf diese Data-Folge, würden diese Chatbots wahrscheinlich auch zumindest dem Äußerlichen nach erfüllen.
0: Ja. Und nun gab es diese Chatbots noch nicht, als die früheren Serien geschrieben wurden, aber es gab diese Chatbots schon in den Serien. Also man kann den Bordcomputer, so wie man heute eine KI fragt, wie wird das Wetter heute und was habe ich noch für Termine und hast du Vorschläge, was ich heute anziehen soll? Der Bordcomputer würde mit der Sprachausgabe einem da auch Antworten geben. Trotzdem
1: begründet sich der Bordcomputer. Das ist ein wichtiger Unterschied.
0: Die sind halt auch 200 Jahre weiterentwickelt. Ja.
1: Aber siehst du da also eine Lücke im Star Trek-Recht, die das ungenau fasst? Oder siehst du, oder sagst du, naja, also eigentlich müssten Chatbots in unserer Welt auch schon Persönlichkeitsrechte haben?
0: Also nein, ich sage nicht, dass Chatbots in unserer Welt Persönlichkeitsrechte haben sollen. Das Entscheidende ist, wie Thomas zwischendurch gesagt hat, wenn sie ein Bewusstsein entwickelt haben. Und da wird's dann metaphysisch. Ja. Also Star Trek erklärt auch nicht zufriedenstellend, warum verschiedene KIs diese Schwelle überschreiten. Und also ich habe mich auch schon immer gefragt, ob das wirklich die richtige Spielwiese für Star Trek gewesen ist, einen Doktor, der vorgibt, empathisch zu sein und ein Mensch zu sein, damit die Patienten sich sicherer fühlen, aber eigentlich nichts anderes ist als eine Operationsmaschine, da jetzt zu diskutieren, ob er eigene Rechte als Individuum hat.
1: Jetzt komme ich ein bisschen zur Anfangsfrage zurück, ne? Also es wirkt so, als ob das Recht in Star Trek nicht so konsistent ist. Also weil alles, was wir sprechen, sozusagen, das klingt immer, also sagen, das funktioniert gut als Motivationstreiber einer Serie, aber es fällt so ein bisschen auseinander eigentlich, wenn man genauer drauf, wenn man so, ist so ein bisschen wie so ein Pullover, wenn man dran zieht, der ist schon sehr alt und sehr brüchig und der fällt eigentlich relativ schnell auseinander.
0: Genau, es ist sehr, sehr häufig so bei den Rechtsproblemen, die da skizziert werden, dass schon Lösungen aufgezeigt werden, dass diese Lösungen aber selten präsentiert werden als dies ist unsere Patentlösung, sondern immer als Dilemma präsentiert werden, wo sowohl die eine Richtung als auch die andere Richtung ziemlich wackelig ist und das ist den Beteiligten auch bewusst. Dann wird leidenschaftlich ausdiskutiert und naja, am Ende entscheidet man sich meistens für die ethisch sauberste Antwort.
1: Genau, also das muss man auch mal sagen, es geht jetzt nicht darum, irgendwie Star Trek zum Vorwurf zu machen, dass die Juristerei nicht, sondern Star Trek ist halt, wenn man das so will, im Prinzip so eine Art Liebeslied an die rational und ethisch einwandfrei agierende Debattenkultur in einem Mensch, der nicht von Gier und Hass zerfressen ist. So, ne? Da geht es halt nicht darum, genau, in sich konsistent zu so, aber
0: anders. Star Trek macht bewusst rechtliche Debatten auf, die Star Trek auch nicht in der Lage ist zu lösen, aber stellt damit die schon mal die richtigen Argumente auf beiden Seiten auf, die wir vielleicht auch brauchen werden, wenn wir in ähnliche Lagen kommen, weil wir plötzlich Menschen klonen können oder so.
1: Genau, und zeigt halt aber gleichzeitig auch, dass Recht nicht die Antwort auf alle Fragen geben kann. Das finde ich einen nicht zu unterschätzenden Punkt. Ein Rechtssystem zu haben, das habe ich am Anfang schon mal gesagt, ein Rechtssystem zu haben, das nicht von sich selbst denkt, ich kann alles klären, ist sozusagen, ne, ist total schwierig umsetzbar, ist mir klar, aber das als Idee mit in der Welt zu haben, ist jetzt nicht das Allerschlechteste, glaube ich. Aber trotzdem andersrum mal gefragt, in deiner Arbeit, ne, also du als jemand, der sich sozusagen jetzt hingesetzt hat und diese Star Trek-Welt von vorne nach hinten, nach diesen Dingern, und du sagst, hast du irgendwas entdeckt, wo du sagst, Mensch, das ist juristisch mal wirklich, keine Ahnung, sehr clever, von Vorbildcharakter, da kann man sich was mitnehmen, das fällt nicht sofort auseinander. Also hast du auch so einen juristischen Aha-Moment in Star Trek gehabt?
0: Ja, verschiedenste. Da muss ich ein bisschen überlegen, aber ich denke da an die Gentechnikregulierung. Es ist sehr strikt verboten, dass man als Eltern seine Kinder genetisch aufwerten lässt. Geht erstmal von der Prämisse aus, dass das geht. Und auch meine Frau als Biolegerin hat, wie gesagt, da sind wir nicht 200 Jahre von entfernt, sondern das ist eigentlich unrealistisch.
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